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6: Willkommen bei den Stimmlagen, dem gemeinsamen Infomagazin der Freien Radios in Österreich. Heute gestaltet von der Redaktion von Andi, den O94 News auf Radio Orange in Wien. Am Mikrofon ist Stefan Resch. Das große Thema ist der Spardruck in Bund und Ländern. Wissenschaftsministerin Eva-Maria Holzleitner hat zwar angekündigt, die Kürzungen bei den Universitäten erst im Herbst wieder zu diskutieren, in Wien gingen trotzdem zigtausende auf die Straße, um gegen Einschnitte in der höheren Bildung zu protestieren. In unserem zweiten Beitrag beschäftigen wir uns mit Bulgarien. Nach Daras Sieg im Eurovision Song Contest rückte das Land kurz in den Fokus der österreichischen Öffentlichkeit. Dabei fanden auch viele Vorurteile und Klischees ihren Weg in die Medien. Zum Abschluss der Sendung sprechen wir über eine wachsende Sportart, deren Community sich politisch eindeutig positioniert. Roller Derby.
7: Die Bundesregierung informierte am Montag, den 18. Mai, die Universitäten darüber, dass sie eine Kürzung des Universitätsbudgets österreichweit plane, und zwar in bisher beispielloser Form. Die Ausgangslage der laufenden Leistungsvereinbarungsperiode 2025 bis 2027 beträgt 16,5 Milliarden Euro inklusive ÄrztInnengehälter an den Universitätskliniken. Auf Basis der WIFO-Prognosen wurde für 2028 bis 2030 ein Bedarf von 18 Milliarden Euro errechnet, um Kostensteigerungen abzufangen. Doch statt einer Inflations- und kostenbedingten Fortschreibung soll die Universitätsfinanzierung auf 15,5 Milliarden Euro gekürzt werden. Das ist ein Minus von 6% gegenüber der Ausgangsbasis und ein Minus von 2,5 Milliarden Euro oder rund 14% gegenüber dem tatsächlichen Finanzierungsbedarf. Kritik an den Sparplänen für die Universitäten kommt aus unterschiedlichen Ecken. Nicht zuletzt aus den Reihen der SPÖ selbst. Wiens Bürgermeister Michael Ludwig kritisierte die Sparmaßnahmen seiner Parteikollegin und Bundesministerin für Forschung Eva-Maria Holzleitner. Österreichs wichtigste Ressource seien Bildung, Wissen und Innovation. Daran hänge die Zukunft unseres Landes, so Wiens Bürgermeister. Auch die Landeschefs von Oberösterreich, Kärnten und der Steiermark übten Kritik. Um gegen diese drastischen Budgetkürzungen zu demonstrieren, mobilisierten sich zunächst am Mittwoch, den 27. Mai in Wien und in den folgenden Tagen auch in weiteren Universitätsstädten österreichweit Studierende, Mitarbeitende und Lehrende. Zu der Protestveranstaltung am Mittwoch kamen laut Hochrechnungen über 21.000 TeilnehmerInnen. Redebeiträge kamen vom Vorstand der österreichischen Hochschülerinnenschaft, Selina Wienerreuther, Umut Owert und Miriam Ammann.
8: Es ist so wichtig, dass Sie heute alle hier sind. Denn was gerade passiert, ist ein direkter Angriff auf unsere Hochschulen, auf unsere Bildung und auf die Zukunft von uns allen. Die Einsparungen der Bundesregierung dürfen nicht auf Kosten der Wissenschaft und unserer Bildung passieren. Wir sind schon jetzt weit entfernt vom freien und offenen Hochschulzugang. Aber was uns unter solch einer Budgetsituation erwartet, ist fatal. Schlechtere Betreuungsverhältnisse, weniger Studienplätze und mehr Zugangsbeschränkungen. Wenn der Zugang noch weiter beschränkt wird, werden die Hochschulen einmal mehr zu elitären Räumen. Das gilt es dringend zu vermeiden.
9: Ich möchte hier auch die Website des Bundeskanzleramts zitieren. Bildung ist eine zentrale Zukunftsinvestition. Jeder Euro, den wir heute in unserem Bildungssystem investieren, stärkt die Gesellschaft, unseren Wirtschaftsstandort und die Innovationskraft unseres Landes. Ein Zitat fällt mir auch noch ein. Jetzt das Richtige tun. Wo ist das geblieben? Wo? Wir werden heute auf der Straße die Bundesregierung an ihre Versprechen erinnern. Diese Bekenntnisse sind schön, aber Wissenschaft und ihre Freiheit können nicht nur von Luft und guten Absichten leben. Sie brauchen auch die finanziellen Mittel, um überhaupt existieren zu können. Denn wir alle wissen, wie die Sonntagsfragen in Österreich ausschauen. Gerade jetzt dürfen wir nicht den Weg für wissenschaftsskeptische und wissenschaftsfeindliche Politik ebnen. Genau das passiert aber, wenn an den Universitäten gespart wird. Es braucht jetzt klare Entscheidungen und die richtigen Prioritäten in der Budgetpolitik. Für freie Wissenschaft, für faire Arbeitsbedingungen und für offene Hochschulen als Fundament unserer demokratischen Gesellschaft.
7: Die voraussichtlichen Folgen der Einsparungen wären gravierend. Stellenabbau von Mitarbeitenden an den Universitäten, Verringerung der Studien- und Vorlesungsplätze, veränderte Aufnahmeverfahren, mögliche Schließung kleinerer Studiengänge und ein Anstieg der Studiengebühren. Weitere Folgewirkungen würden laut Jens Schneider, Rektor der Technischen Universität Wien, auch den Wirtschafts- und Innovationsstandort Österreich betreffen. 80% der Patente und der wichtigsten wissenschaftlichen Publikationen kämen aus den Unis. Ohne den technischen Nachwuchs aus den Unis trocknet die Forschungspipeline aus. Auch auf die Gesundheitsversorgung würde eine Kürzung des Unibudgets im erwarteten Ausmaß durchschlagen, wie der Rektor der Medizinischen Universität Wien, Markus Müller, erläuterte. Die Unikliniken seien oft die einzige Anlaufstelle bei schweren und speziellen Erkrankungen. In Wien leiste das AKH alleine ein Drittel der Patientenversorgung. Auch der Rektor der Universität Wien, Sebastian Schütze, meldete sich zu Wort und verlangte von der Politik eine klare Linie, um so Planungssicherheit für die österreichischen Universitäten zu gewährleisten.
3: Und eine Sache möchte ich auch gleich am Anfang hervorheben. Hier sind wir uns alle zur Abwechslung mal völlig einig. Die Rektorate, die Professoren, die Studierenden, die ÖH, die Senate, die Uniratsvorsitzenden, die Betriebsräte, alle sind wir der Meinung, das ist einfach überhaupt undenkbar, was uns da bislang angeboten wurde. Unverhältnismäßig ist, dass die Universitäten, die überhaupt nur ein Gesamtbudgetanteil von 4% haben, hier quasi die gesamte Summe einsparen sollen auf dem Rücken der Universitäten und auf dem Rücken unserer jungen Generation. Und dafür lassen wir uns nicht hergeben. Denn es geht ja, und da haben wir eben schon das Zitat der Bundesregierung gehört, wir tun ja viele wichtige Sachen, Bildung und Ausbildung, Wissenschaft und Forschung, das sind Grundpfeiler unserer Gesellschaft. Da geht es ans Eingemachte, da geht es um die Demokratie, da geht es um den Wohlstand, da geht es vor allen Dingen auch um die Zukunft der jungen Generation. Und ein bisschen Generationengerechtigkeit sollte vielleicht auch noch mit im Programm sein. Wir verlangen von dieser Bundesregierung, und zwar jetzt, einen verlässlichen Finanzierungspfad für die LV 28 bis 30. Und erinnern möchten wir ja auch nochmal daran, das ganze Ding ja vor ein paar Monaten, den FTI-Pakt, den haben wir sogar mitfinanziert. Da waren ja 8,7% Steigerung ganz normal zur Abdeckung der Inflation. Ich betone hier nochmal, auch wir haben verstanden, dass die Zeiten anders geworden sind. Aber das Minimum sind die 18 Milliarden und das ist nicht mehr als die Abdeckung von Inflation und Gehaltssteigerung. Ich glaube, das muss ganz klar sein und diese Forderung würden wir jetzt gerne diskutiert haben. Was wir in den letzten Tagen erlebt haben, war vor allen Dingen Zahlenspiele, vage Andeutungen und eine Verschiebung auf die ominöse Herbstklausur der Bundesregierung. Ich muss sagen, meine Geduld ist jetzt zu Ende und wir sollten so lange laut bleiben, bis wir jetzt konkrete Ergebnisse bekommen. Wir stehen für die ganzen genannten Themen, die große gesamtgesellschaftliche Themen sind. Das heißt, wir stehen auch in der Verantwortung für die anderen, die nicht das Privileg haben, einer Universität zu unterrichten, zu lehren oder hier zu studieren. Wir stehen hier für ganz viele und betonen möchte ich auch nochmal, dass wir für unsere Mitarbeiterinnen und Mitarbeiter und für unsere Studierenden jetzt Planungssicherheit brauchen. Ja, Universitäten kann man weder leiten, noch finanzieren, noch in die Zukunft führen, wenn es keine Planungssicherheit gibt. Universitäten kann man nicht ein bisschen raufsparen oder wieder ein bisschen runtersparen oder wieder ein bisschen hochsparen. Das funktioniert nicht. Und ich möchte dazu sagen, die österreichischen Universitäten waren in den letzten Jahren außerordentlich erfolgreich. Das wollen wir ja auch mal sagen, das mehr an Budget, was wir bekommen haben, genauso umzusetzen, wie wir es mit der Politik verabredet haben. Mehr Stellen schaffen, Betreuungsverhältnisse verbessern und endlich die österreichischen Universitäten im internationalen Kontext wieder nach oben bringen. Das ist unser Verdienst, euer aller Verdienst. Und da sind wir jetzt umso mehr nicht begeistert.
7: Sprecherinnen des Netzwerk Unterbau Wissenschaft, kurz NUWIS, kritisierten vor allem die Auswirkungen der Sparpläne auf die 10.000 prekär Beschäftigten an österreichischen Hochschulen.
4: Wir sind heute hier als eure Arbeitnehmervertreterinnen. Wir vertreten euch, die Zukunft, die Innovationskraft des Landes. Wir sind NUWIS, das Netzwerk Unterbau Wissenschaft. Wir kämpfen seit 2022 für gute Arbeitsbedingungen der 47.000 Forscherinnen und Künstlerinnen an Österreichs Unis. 80% von uns sind befristet, haben befristete Verträge. Das betrifft sowohl Nachwuchsforscherinnen als auch Postdocs. Wir solidarisieren uns auch mit 22.000 Mitarbeiterinnen des allgemeinen Personals. Mit der UGENO-Welle 2021 und der Neuordnung der Kettenvertragsregel, dem 109er, hat sich die ohnehin schon sehr prekäre Situation noch einmal deutlich verschlechtert.
7: Zuletzt sehen auch die Studierenden selbst ihre Zukunft und die der österreichischen Hochschulen gefährdet.
10: Ich denke, dass Uni-Einsparungen definitiv eine falsche Entscheidung sind, also an Bildung zu sparen, setzt an der ganz falschen Stelle ein, besonders wenn man also mit einbezieht, dass es auch andere Sachen gibt, wo man definitiv mehr und einsparen könnte und müsste.
11: Schmerzhafteste auch gesamtgesellschaftlich. Ich meine, es steht eine Kürzung von vielen Stellen im Raum, darunter eben auch medizinisches Personal, Ärztinnen und Ärzte, aber natürlich auch Angehende, also Studierenden, Zahlen, die jetzt schon natürlich limitiert sind und die dann ja auch, wo geschaut werden muss, wie das dann weiter gehandhabt wird, wie das überhaupt möglich sein soll. Aber zusammengefasst einfach eine Kürzung von Personal, bestehenden und zukünftigen, was schlechter ausgebildet werden kann und so, was natürlich dann auch Folgen für die Patientinnen und Patienten, für eben die Gesellschaft unmittelbar hat. Ja, aber natürlich auch sonst eben, wie es schon angesprochen wurde, schlechtere Verhältnisse, Betreuungsverhältnisse, sage ich jetzt mal. Und das ist aber nur das Personal, natürlich kommt das ganze andere dazu, die Infrastruktur, also wie es da auch schon gesagt wurde bei der Kundgebung, also es gibt einfach so viele Grundlagen, auf denen die Unis basieren, die man nicht einfach rauf und runter regulieren kann, wie man will, sondern das muss einfach fest bestehen und Planungssicherheit vorhanden sein, damit man gut weiterkommen kann.
12: Es sind super viele Leute da, also ich glaube, alle sind wirklich sehr dahinter. Wir haben auch davor schon von Professoren Anregungen bekommen, dass wir kommen sollen, also ich würde sagen, die meisten Leute, die ich kenne, sind da. Die Stimmung ist aufgeheizt, die Leute sind frustriert, die Leute sind verärgert, empört, dass wir hier so hinten angestellt werden. So einmal Klimathema wird nicht angesprochen und jetzt auch noch die Bildung wird gecuttet. So viel Frustration, glaube ich. Aber wenn es gekürzt wird, hast du halt Leute, die vielleicht woanders hingehen, weil die Löhne runtergehen. Du hast Leute, die lieber woanders studieren, weil es zu teuer wird oder weil einfach das Angebot nicht mehr vergleichbar ist mit anderen Standorten. Das heißt, nicht nur verliert man Lehrende, man verliert StudentInnen und einfach Chancen, die man dadurch hätte, mehr Ansehen zu bekommen im internationalen Raum, relevanter zu werden. Und ja, ich glaube, wäre ein großer Verlust.
13: Wird es unattraktiver, wenn dieser Studienstandort Österreich-Wien wegfällt oder weniger wird, ist es ja auch eigentlich ein wirtschaftlicher Verlust irgendwo für die Regierung, weil es sind ja trotzdem 200.000 Studenten oder so in Wien oder halt eine sehr hohe Zahl. Und wenn diese dann wegfallen, dann Prestigekultur, aber auch einfach wirtschaftlich keine sehr schlaue Entscheidung.
12: Wir haben ja Kürzungen bis zu 1 Milliarde Euro geplant oder diskutiert und wenn das durchgeht, ist das wirklich so nicht unbedingt der letzte, aber auch bei weitem nicht der erste Nagel im Sarg der Zukunft. Und das haben Sie eh auch schon diskutiert, dass Studiengänge vielleicht ganz geschlossen werden, was ich eigentlich wirklich komplett den falschen Weg finde. Also wie gesagt, eigentlich gerade bei Bildung gehört eigentlich 1 Million mehr ins Budget als 1 Milliarde mehr ins Budget als 1 Milliarde weniger. Es wäre einfach sehr, sehr schade, weil Wissen dadurch verloren geht auch und Wissen nicht weiterentwickelt wird. Vor allem in Bereichen, die zwar kleiner sind, aber dadurch nicht weniger wichtig. Bildung ist der letzte Ort, wo gespart werden darf, weil eine Nation steht und fällt mit ihrem Bildungssystem und mit der Bildung.
7: Beitragsgestaltung, Aufnahme und Interviewführung: Vincent Lutz und Sophia Tietjen.
14: Bangaranga. Mit diesem Lied von der Sängerin Dara gewann Bulgarien den Eurovision Song Contest 2026 in Wien. Das Land macht seit 2005 bei dem Song Contest mit. Das war der erste Sieg für Bulgarien bei dem Wettbewerb. Somit wird die nächste Austragung des Song Contests höchstwahrscheinlich in der Hauptstadt Sofia stattfinden. Zwar waren die meisten Berichterstattungen über den Sieg Bulgariens positiv konnotiert, doch ein Blick auf die Boulevardmedien Österreichs offenbart eine deutlich kritisch gefärbte Darstellung. So stand in der Kronenzeitung, Zitat, Dara holt ESC-Gold für das Armenhaus Europas. Aus Geldmangel hat Bulgarien 3 Jahre lang auf die Teilnahme am Song Contest verzichtet. Nun kehrt das unbekannte Land als Sieger zurück. Das ESC-Gold ist für das Armenhaus Europas eine Riesenchance. Nicht nur für den Tourismus, auch für die gedemütigte bulgarische Seele ist dieser Sieg ein Segen. Zitat Ende. Jetzt rudert das Boulevardmedium zurück. Der Artikel wurde gekürzt und statt Armenhaus ist nun die Rede von einem, Zitat, gebeutelten Land. Der Ton des Artikels verweist auf einen allgemein verbreiteten Diskurs über den Balkan in westeuropäischen Ländern. Dabei werden stereotype Vorstellungen wie Armut, Rückständigkeit und gesellschaftliche Instabilität reproduziert und auf subtile Weise verstärkt. Der Balkan wird so zum anderen innerhalb Europas. Ein User schreibt im Online-Forum der Kronenzeitung, Finanzierung durch die EU und somit auch wieder die Österreicher. Ein weiterer User schreibt, warum schicken wir dann Geld in die Ukraine, wenn wir eh mehrere Armenhäuser in Europa haben? Darin zeigt sich ein Diskurs, der den Balkan primär über wirtschaftliche Defizite und Rückständigkeit definiert. Kirill Dimitrov ist ein in Österreich aufgewachsener Bulgare und Student in Wien. Zu dem Diskurs äußerte sich.
15: Selbst da war ich für Krone-Verhältnisse schockiert. Und also, dass das Land so dermaßen runtergezogen wird, noch dazu von einer bulgarischen Autorin selbst. Also weiß nicht, wie viel an Ressentiments diese Frau ihrem Herkunftsland gegenüber pflegt. Also es war schockierend zu lesen und finde generell in einem ausländischen quasi Medium über ein anderes Land so herzuziehen und das so runterzuziehen, einfach ethisch fragwürdig. Ich meine, klar, Bulgarien hat seine Probleme politisch, wirtschaftlich, gesellschaftlich. Die kann man und muss man auch nicht schönreden. Kann man auch, finde ich, in einem Artikel sehr neutral einfach erwähnen. Aber ich finde das jetzt, was zum Beispiel in der Krone geredet und geschrieben wurde, einfach nur purer Ragebait und low-key Ausländerhass, auch wenn es von der Bulgarin selber kommt. Im Standard gab es auch einen Artikel, wo erwähnt wurde, die als chronisch depressiv verschriene bulgarische Gesellschaft. Das fand ich auch schon ein bisschen grenzwertig, weil es halt sehr viele Stereotype auch einfach so unhinterfragt quasi weiter verbreitet. Und ich meine, klar, die Stereotype sind jetzt auch nicht komplett aus der Luft gegriffen, es ist schon ein Wahrheitsgrad dran. Aber wenn es jetzt um die ESC-Austragung geht, denke ich mir, kann man sich schon auch, was ja im Land selber so ist, es ist eine riesengroße Aufbruchstimmung, es ist eine riesengroße Euphorie. Die Leute sehen das als Chance.
14: Bulgarien hat dieses Jahr den Euro angenommen, war Gastgeber des Radrennen Giro d'Italia und wird nächstes Jahr auch das Gastgeberland des größten Musikevents der Welt. In den vergangenen Jahren hat sich also einiges im Land getan. Wie wurde der Sieg also im Land selbst wahrgenommen? Auch wenn das Lied Bangaranga in Bulgarien anfangs auf viel Kritik stieß, so gab es Anschuldigungen, dass das Lied satanistisch sei, wurde Dara insofern mit großer Begeisterung empfangen. Generell lässt sich sowohl in der Bevölkerung als auch in den Medien eine überwiegend positive Wahrnehmung des Sieges erkennen. Der Eurovision Song Contest ist tief mit der LGBT-Community Europas verbunden. Für die konservativen Schichten des Landes wird das unter anderem als Bedrohung wahrgenommen. Kirill sieht sich selbst als Teil der LGBT-Community. Er hat mit uns seine Erfahrungen als queerer Mensch in Bulgarien geteilt.
15: Also Bulgarien ist ein Land, wo die Homophobie und generell Queerphobie schon sehr tief kulturell auch verankert ist. Und die LGBT-Community dort hat es definitiv nicht einfach. Sich sichtbar als queere Person zu zeigen, ist selbst in Städten wie Sofia unter Umständen gefährlich. Da habe ich auch selber schon Erfahrungen gesammelt und wurde schon auf offener Straße wüst beschimpft und beleidigt. Zum Glück nicht physisch angegriffen, aber das kommt schon auch vor. Es gibt zwar schon die Pride-Veranstaltungen und alles, aber auch unter strengem Schutz beziehungsweise hohen Sicherheitsvorkehrungen. Und die Teilnehmenden werden auch aufgefordert, abseits der Pride-Demo keine Pride-Symbole zu zeigen, einfach um sich selbst zu schützen. Wie gesagt, mir ist es auch schon mal passiert. Ich war mit einer Regenbogenfahne unterwegs für nicht einmal 2 Minuten außerhalb von der Pride. Und wurde in diesen 2 Minuten, wo ich alleine mit der Regenbogenflagge unterwegs war, von einer Gruppe junger Männer im Auto, also aus dem Auto heraus, beschimpft und beleidigt und mir wurde auch Gewalt angedroht. Von dem her, es wird definitiv ein Culture Shock für Bulgarien, so eine große Menge an queeren Personen aufzunehmen, rund um den ESC, weil die Fanbase ja doch sehr queer ist.
14: Zu der generellen Lage von queeren Menschen in Bulgarien und der bevorstehenden Austragung des Song Contests äußert sich Kirill.
15: Die Debatte selber ist aber schon auch in Bulgarien angekommen. Also direkt nach dem Sieg war in einem der Sender in einer Show eine Diskussionsrunde zur Austragung des ESC und da wurde schon auch aufgebracht die Frage, ob die Gesellschaft bereit ist, so viele bunte, diverse Menschen aufzunehmen und willkommen zu heißen. Und da haben die Leute schon auch ihre Zweifel geäußert. Also stelle ich mir schon schwierig vor, nicht unmöglich. Und ich glaube, das wird Bulgarien schon hinbekommen. Aber es wird auf jeden Fall ein Culture Shock und ein schon noch irgendwo ein Clash. Ich hoffe, dass dann letztendlich zum Positiven die Sachen verändert im Land und das bisschen so ein Weckruf wird für die Bevölkerung und dieses Stigma vielleicht auch abgebaut wird, weil sehr viel an Homo- und Queer-Feindlichkeit einfach auch aus Unwissen herauskommt und aus ganz, ganz, ganz, ganz vielen Desinformationskampagnen, anti-westlichen Desinformationskampagnen, anti-europäische Desinformationskampagnen. All in all wird es, glaube ich, zu einer Spannung werden. Also ich bin selber jedes Jahr sehr vorsichtig und denke zweimal drüber nach, wie ich mich äußere und wie ich ankomme bei den Leuten, um nicht zu queer zu wirken teilweise, wenn ich dort bin. Deswegen, ja, es wird interessant. Aber wie gesagt, ich hoffe, es wird auch ein Weckruf und eine positive Erfahrung dann auch für die Menschen dort.
14: In dem südosteuropäischen Land tut sich also einiges. Welche Pläne Bulgarien für die Austragung des Events hat, wird sich in den nächsten Monaten zeigen.

Von 4. bis 6. Juni 2026 finden die 7. österreichischen Meisterinnenschaften im Roller Derby in Wien statt. Über 3 Tage treten in einer unscheinbaren Turnhalle in der Donaustadt 9 Teams in 11 Spielen gegeneinander an. Das Prinzip dabei ist einfach, die SpielerInnen sind mit Rollschuhen und Protektoren ausgestattet, dann geht es auch schon auf die Piste.

Rund um die sportliche Aktivität zeichnet sich die Roller Derby Community auch durch ihre Kultur aus, angefangen bei den SpielerInnen und ihrem gesellschaftspolitischen Bewusstsein.

0: wir haben einfach eine klare Haltung und die ist antifaschistisch, queerfeministisch und antikapitalistisch. Wir wollen unseren Sport machen, ohne den Druck für Geld Leistung erbringen zu müssen. Schaffen wir ganz gut. Wir sind trotzdem super gut dabei.
1: Das liegt auch an der Geschichte der Sportart. Den Verein Vienna Roller Derby gibt es seit 2011. Der Ursprung des modernen Roller Derby liegt nur ein Jahrzehnt weiter zurück, rund um die Jahrtausendwende.
2: Also ursprünglich kommt Roller Derby aus Amerika und hat so ein bisschen Wurzeln so in der Punk-Szene, würde ich sagen. Aber bei uns ist es einfach wichtig, dass wir so inklusiv sind wie möglich, dass wir eben nicht nur eine Frauensportart sind, sondern dass auch eben Transpersonen und genderqueere Personen bei uns willkommen sind. Und es ist einfach super wichtig für uns, dass wir offen sind für die Community oder Teil der Community sind.
3: Im Roller Derby wird auch groß geschrieben, dass wirklich jeder dort einen Platz finden kann, unabhängig von Vorerfahrungen, Körperform, Gender, whatever. Das ist einfach ein ganz großer, ein integraler Bestandteil des Sports und das schlägt sich auch wirklich in allem nieder, was man so zu tun hat mit der Organisation von solchen Events etc. Da wird viel darauf geachtet, dass es eben für alle einen Platz gibt.
1: Viele Traditionen des Roller Derby kommen aus dieser Geschichte und diesem Selbstverständnis, erklären Schandmaul und ihre Teamkollegin Dirty Daisy weiter.
3: Ein Teil, der davon noch übrig geblieben ist, ist zum Beispiel, dass man sich einen Namen gibt, unter dem man on track geht. Der ist frei zu wählen. Leute haben da ganz unterschiedliche Herangehensweisen, was sie da für einen Namen wählen. Einen, der sie ausmacht, einen, der sie bezeichnet, einen, den sie schlicht lustig finden, einer, der vielleicht in Verbindung steht mit der Nummer, die sie dazu wählen. Die kann man dann auch auf dem Rücken unserer T-Shirts lesen, sofern wir lang genug stillstehen.
4: Und wir nennen uns auch meistens gegenseitig tatsächlich bei unseren Derby-Names.
3: Von ganz vielen Leuten aus dem Verein weiß ich den richtigen oder legalen Vornamen nicht. Keine Ahnung, wie diese Leute heißen, keine Ahnung, was diese Leute im richtigen Leben machen, aber das sind wirklich gute Freunde und die heißen so, wie es hinten auf ihrem Leibel draufsteht.
1: 2026 ist Roller Derby erstmals bei den Sport Austria Finals vertreten. Mehr als 7000 AthletInnen treten in 46 Sportarten an, die meisten davon in österreichischen Staatsmeisterschaften. Diese Aufmerksamkeit kann auch Roller Derby gut gebrauchen.
0: Wir sind froh, dass wir im Rahmen der Sport Austria Finals unsere ÖM ausrichten können, weil wir halt die Sichtbarkeit brauchen. Manchmal muss man aufs kapitalistische System zurückgreifen, um Unterstützung zu bekommen, damit wir uns unseren Sport weiter leisten können. Wir haben aber auch schon Sponsorings abgelehnt von Unternehmen, die wir als nicht passend für unseren Verein befunden haben. Also wir finanzieren uns hauptsächlich durch unsere Mitgliedsbeiträge, durch den Eintritt, den die Personen zahlen, wenn sie zu unseren Spielen kommen, durch Spenden. Das ist unsere Haupteinnahmequelle. Und wenn wir keine Spiele haben, dann haben wir kein Geld. Und wenn wir keine Halle haben, haben wir keine Spiele.
1: Spiel- und Trainingsstätten sind für Vienna Roller Derby nicht so einfach zu finden. Der Verein ist diesen Sommer wieder einmal auf der Suche nach einer neuen Spielstätte. Juggernaut berichtet von den Problemen.
0: Die Turnhalle, in der wir trainieren und in der wir auch die ÖM ausrichten und die meisten unserer Spiele, da wird der Boden renoviert und wir verstehen auch dann, dass da halt einfach zu ist und wir wissen nicht, wie es dann weitergeht. Wir haben schon Trainingsorte, aber die sind alle viel zu klein, viel zu wenig Platz, dass wir da wirklich Trainingsspiele spielen können, weil wir haben jeden Samstag innerhalb unseres Vereins Trainingsspiele, die quasi ein richtiges Spiel simulieren. Also wir bräuchten eine Dreifachturnhalle. Ich glaube, das sind so circa 1000 Quadratmeter, die wir da brauchen. Am schönsten wäre natürlich ein Holzboden, so ein Sportparkett.
1: Trotz der Schwierigkeiten mit der Infrastruktur hat sich Österreich und insbesondere Wien mit Vienna Roller Derby zu einer guten Adresse in der Sportart entwickelt.

0: Dieser Beitrag wurde gestaltet von Stefan Resch.
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3: Hallo und herzlich willkommen bei Kultur und Bildung Spezial auf Radio Froh. Die Donau prägt Linz wie kaum ein anderes Element. Mit einer Länge von rund 2850 Kilometern ist sie nach der Wolga der zweitlängste Fluss Europas und verbindet 10 Länder miteinander. Ihre Wassermengen bieten Lebensraum für fast 500 unterschiedliche wirbellose Tierarten, für über 70 Arten von Fischen und auch Biber und Otter bevölkern den Fluss. Für den Menschen ist die Donau allerdings nicht als Trinkwasser nutzbar. Dieses muss aufwendig aufbereitet werden, bevor es bedenkenlos konsumiert werden kann. Aber das muss nicht so sein. Die Vision einer trinkbaren Donau liegt der Ausstellung Wasserdeckel 2026 zugrunde und ist auch die Kernidee der Organisation Pure Water for Generations, die hinter der Ausstellung steht. Künstlerinnen und Künstler aus ganz Europa wurden aufgerufen, sich mit dem Thema Wasser auseinanderzusetzen und ihre Ideen auf Wasserdeckeln, also Untersetzern für Getränke, festzuhalten. Die 33 besten Arbeiten wurden ausgewählt und zeigen auf handtellergroßen Kreisen Wasser auf unterschiedlichste Art. Zu sehen waren die Wasserdeckel am 5. und 6. Juni im Raumschiff Linz. Radio Froh war bei der Vernissage dabei. Gespräche mit dem Gründer von Pure Water for Generations und den KünstlerInnen zeigen Eindrücke von einem Abend, an dem Kunst und Umweltbewusstsein mit der Donau zusammenfließen. Am Mikrofon begrüßt sie Sophia Engler. Schön, dass Sie eingeschaltet haben. Sie hören jetzt ein Interview mit dem Pure Water for Generations Gründer Pascal Rösler, der darüber spricht, wie das Projekt entstanden ist.
4: Ja, ich bin der Pascal Rösler. Ich bin die Donau mal gepaddelt. 2017. Und zwar von München bis ins Schwarze Meer, 2465 Kilometer. Und das war für mich ein einschneidendes Erlebnis. Und zwar das Erlebnis war so, ich stand jeden Tag 10 Stunden auf meinem Sub, nämlich auf einem Stand-Up-Paddleboard, und hatte das Wasser vor meiner Nase. Und ich habe mich gefragt, warum kann ich eigentlich das Wasser, was vor meiner Nase ist, nicht trinken? Und diese Frage hat eine Vision ausgelöst, die völlig verrückt ist, die Donau trinkbar zu machen. That's the story. Und warum wir hier jetzt sitzen in Linz, in der Pfarrgasse 18, im Raumschiff, hat den einfachen Grund, dass wir Wassertage mit Kindern und Jugendlichen machen. Jedes Jahr, in diesem Jahr 85, auch in Oberösterreich, sind allein 20 Stück, und die Kinder Wasserbilder malen. Und die Wasserbilder, die scannen wir vor Ort ein, die laufen ein in einen digitalen Wassertropfen. Und damit die Kinder ihr Bild erkennen, kriegen sie einen Code. Und dieser Code wird auf, in Bayerisch sagt man, auf dem Bierfilz aufgetragen. Wir nennen das Wasserdeckel. Und dass die Vorderseite des Wasserdeckels künstlerisch kreiert wird, dafür sorgen Künstler. In diesem Jahr insgesamt fast 300. Und heute prämieren wir den Wasserdeckel, der gewonnen hat. Wir dürfen aber noch nicht verraten, wer.
5: Wer war die Jury und wie kam es zur Auswahl der ausgestellten Wasserdeckel und auch des gewinnenden Wasserdeckels?
4: Genau, also in der Jury waren 4 Personen, einmal eine Mitarbeiterin von uns, die Karima, dann 2 Künstlerinnen, beziehungsweise die Katharina Neuweg als Künstlerin, die auch selber schon Wasserdeckel gemacht hat, dann eine Kunsthistorikerin aus Italien, die Sabine, und ich. Und wir haben uns am Ende 190 Wasserdeckel angeschaut, digital, und haben uns überlegt, wer könnte zu uns passen. Und dann haben wir 33 ausgewählt, die wir heute ausstellen. Also es sind 33 Wasserdeckel. Und dann sind wir auf 3 runtergegangen. Und bei den 3 haben wir danach unsere Family and Friends gefragt. Was glaubt ihr, wer sollte gewinnen? Naja, und dann ist ein Sieger oder eine Siegerin herausgekommen.
3: Bevor die Gewinnerin des Abends, so viel verrate ich an dieser Stelle, geehrt wird, gibt es für mich noch viele Wasserdeckel zu entdecken. Einige der anwesenden KünstlerInnen erklären ihre Zugänge, Arbeitsweisen und Hintergründe.
1: Hallo, mein Name ist Elli Hurst. Ich komme aus München. In meiner Arbeit beschäftige ich mich immer mit der Natur, also die Natur als Inspiration. Wasser und Berge speziell und Wasser in sämtlichen Formen. Und da habe ich natürlich ganz konkret die Karte der Donau aufgegriffen. Das mache ich auch collageartig arbeitend. Auch zum einen hat es ja was Nachhaltiges, wenn man Materialien verwendet, die schon mal da waren. Und in dem Falle ist es eine echte Karte, die da reingewandert ist. Und in meiner Arbeit arbeite ich auch sehr viel mit zufälligen Strukturen. Das heißt, ich lasse mich ganz oft überraschen und diese Technik ist auch so entstanden, indem der Deckel tatsächlich ins Wasser getaucht wurde und die Farbe aufgenommen hat. Und dann schaue ich ganz oft, was entsteht. Und die Form, die wir finden in der Natur, die Strukturen, die finden wir ja auch wieder in der Kartografie. Und oft ist es dann einfach so eine Vielschichtigkeit, die mich fasziniert in dem Arbeiten. Und das Projekt, da kann ich meiner Vorrednerin mich anschließen, finde ich auch super spannend, weil es thematisch natürlich extrem wichtig ist. Und weil das Format auch ein ganz überraschendes ist. Also ich arbeite auch eher großformatig und es war eine Herausforderung, das mal anzugehen.
5: Warum das Format Wasserdeckel?
4: Genau, also erstmal, wir haben überlegt, was können wir den Kindern in die Hand geben, was, sag mal, auch den Weg an den Abendbrottisch findet. Und so ein Bierfilz ist was, was man nicht so einfach wegwirft. Da gibt es ja coole Sprüche drauf und so weiter. Und wir haben halt gedacht, okay, wir müssen den künstlerisch irgendwie aufladen. Und dann haben wir mit der ersten Künstlerin, mit der Katharina Neuweg, haben wir 2024 den ersten gemacht. Haben dann 2025 mit dem Michael Kreuzer gemacht. Ja, und wir merken halt, das ist Kunst und Wasser, Kunst und Natur, dass da es eine Verbindung gibt. Und dass es auch nicht nur immer um Schutz geht, sondern auch um Freude. Und Kunst vermittelt ganz viel Freude auf unterschiedlichen Ebenen. Genau, wir hängen die 33 aus. Es sind 15 Künstler und Künstlerinnen selber vor Ort, die sich ja auch, die sie nachher vorstellen werden. Und sehr spannend zu sehen, mit welchen unterschiedlichen Materialien die Künstler und Künstlerinnen gearbeitet haben. Da ist quasi Aquarell, Öl, Holz. Und man muss sagen, wer so einen Bierfilz kennt, kennt man ja, der ist nicht so einfach zu bearbeiten. Also wenn man das nächste Mal ein Bier draufstellt oder ein Wasserglas, dann sollte man sich den mal anschauen und überlegen, okay, kann ich, und die Frage war, kann ich die Donau darauf abbilden? Passt die Donau auf den Bierfilz? Das war die Frage, die wir den Künstlern und Künstlerinnen gestellt haben. Also einmal hat eine Künstlerin das Thema Mikroplastik oder Plastik an sich aufgegriffen und hat was ganz Spannendes gemacht. Sie hat quasi Mikroplastik eingeschmolzen und hat aus diesem eingeschmolzenen Mikroplastik einen Wasserdeckel überzogen, so in der Form natürlich auch von der Donau, vom Wasser, sodass man diesen Bezug dann herstellen kann. Weil es ist auch so, jeden Tag fließen 4 Tonnen Plastik von der Donau ins Schwarze Meer. Und durch diesen Bezug ist natürlich das Thema Umwelt sehr, sehr präsent.
5: Und die Donau ist aber auch verbindend zwischen einer ganzen Menge Ländern. Aus welchen Ländern sind die Einreichungen, die wir heute auch sehen?
4: Genau, wir haben 9 Länder in Europa. Die Donau vereint 10. Wir haben jetzt nicht leider aus jedem Donau-Anrainerstaat auch eine Einsendung bekommen, aber sind sehr froh, dass wir aus den Niederlanden, aus Ungarn, aus Polen, aus der Tschechoslowakei, also wirklich tolle, tolle Länder, aber auch aus Italien noch eine Einsendung. Und wenn man so die Donau-Anrainer durchgeht, dann war vor allem so Serbien, Kroatien, Rumänien, Bulgarien, in der Ukraine, da haben wir leider keine bekommen. Aber wir können das ja nächstes Jahr wieder machen. So.
6: Also ich bin die Elisabeth Süß und mein Werk ist da hinten, habe ich es, glaube ich, gesehen. Genau, also grundsätzlich habe ich in Linz studiert, Malerei. Bin vor 2 Jahren nach Wien gezogen und für mich hat der Donaufluss deswegen immer so eine große Bedeutung, weil er eben in der Stadt halt irgendwie so irgendwie auch ein wichtiger Zufluchtsort ist, wo man irgendwie so seine Ruhe hat. Also wenn man am Donaustrand in Linz ist, hat man auch immer die Autos, die daneben fahren, aber es verschwimmt dann irgendwie alles. Und für mich war eben wichtig, dass ich in dem Wasserdeckel so zeige, so diese Verbindung von Wasser, Menschen, Tiere, Natur, eben dieser ganze Kreis, auf der eben voll wichtig ist. Und genau, also das wollte ich festhalten. Diesmal halt grafisch und schwarz-weiß gewählt, weniger die Farbe, weil ich es eben auf das reduzieren wollte.
7: I'm Napshu Gertrambetsky and the title of my piece is Watermark because I've worked with the water. 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So I was like, I really want to do something that the water is... taking part in, and it was just experimenting with how the water reacts with the paper and how I can co-create with these layers, how it washes away the things that I want to make and then creates new paths. And it really turned into a meditation of multiple days because I was like, I see a new thing here. And as it dries, it also reveals new layers. So it was a quite fun meditative exploration. And then it started to be like, it's kind of like a lagoon, so maybe I should turn it in that one. Or it looks like a petri dish with the samples and the bacteria growing, but I really didn't want to make it very exact in that way. So it was more of my exploration. And I was thinking that if it becomes an object, because I work mostly with performance art and I think of like interactivity of objects, so if it would become an object, then if the water drops on it, it again changes it, so it becomes a living artwork, and if someone uses it, it's not a problem if it gets ruined. So it's something that can wear down, and that's part of the story of the object.
3: What does the Danube mean to you in your everyday life?
7: 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And that's the background why I was really feeling that I should do something for this, because for years we are working with communities in Hungary around the river with senior women to take like how 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who grew up in the Soviet era, we are just like, you're too loud, and how can we turn this at the same time as we listen to waters, how to listen to them. So
3: wie kamt ihr auf die Idee, die Ausstellung als Wettbewerb zu gestalten?
4: Ja, wir wollten einfach so vielen Künstlern und Künstlerinnen die Chance geben, sich ja für die Donau einzusetzen. Ja, und da haben wir über ein Ausschreibungsformat nachgedacht, und wir haben nie so wirklich gedacht, dass da so viele kommen, aber wir haben es auf 300 limitiert. Und tatsächlich haben sich 300 beworben, 190 haben dann quasi einen Deckel angegeben. Und da waren wir schon sehr überrascht, dass so viel kommt. Und man sieht es ja auch jetzt, dass von den 33 sind fast 15 Künstler und Künstlerinnen da. Das heißt, die Resonanz ist sehr, sehr gut.
3: Einige von den KünstlerInnen sind auch aus Linz. Gab es da besonders viele Einreichungen aus Linz?
4: Ich glaube, wenn ich so im Kopf habe, so roundabout zwischen 5 und 8 Einreichungen. Aber das finde ich schon auch beachtlich. Ja? Und es sind, aber wir haben die jetzt nicht thematisch oder lokal ausgesucht, sondern wir haben natürlich geschaut, passt das zu uns, das Format? Spiegelt das Thema wieder? Spricht es vielleicht die Jugend an? Weil die bekommen ja den Wasserdeckel. Ja? Also es geht auch darum, ein schönes einen Ausdruck zu haben. Und genau, die Entscheidung zum Schluss fällt nie leicht. Ja? Also man muss einfach am Ende eine Entscheidung treffen.
3: Was passiert denn mit dem Siegerwerk?
4: Genau, das Siegerwerk wird wieder als Wasserdeckel natürlich gedruckt, über 5000 Mal für die Schüler und Schülerinnen, dass wir an den Wassertagen die dann eben verteilen. und natürlich an unsere Partner und Partnerinnen. Wir verwenden die auch für ihre Werbung, sodass wir die Botschaft über diesen Wasserdeckel einfach, wir erreichen mehr Menschen mit diesem Wasserdeckel. Und wir merken, dass wenn jemand diesen Wasserdeckel in der Hand hält, dann passiert was. Dann gibt er den weiter und dann findet er den Weg wohin, wo man gar nicht denkt, dass er da den hinfinden könnte. Also das ist ein schönes Multiplikator, hat einen schönen Multiplikatoreffekt.
5: Ich darf jetzt mit Anna sprechen. Magst du dich ganz kurz noch vorstellen?
8: Ja, hallo, ich bin Anna Bungenberg. Ich komme aus Halle an der Saale. Wir haben auch einen schönen Fluss und bin eigentlich gelernte Modedesignerin und mache aber Kunst in meiner Freizeit. Genau.
5: Wie bist du wie hast du von der Ausschreibung erfahren?
8: Ich bin Mitglied beim BBK, also beim Berufsverband Bildender Künstler, und da kriegen wir wöchentlich einen Newsletter und da war der Open Call mit dabei, genau.
5: Dein Wasserdeckel ist bestickt. Ich nehme mal an, das ist, da kommt auch so dein Hintergrund durch. Wie bist du auf die Idee gekommen und was stellt dein Wasserdeckel auch dar?
8: Also Sticken auf Papier mache ich schon ziemlich lange. Das ist, finde ich, ein sehr schönes Medium. Und ich finde, dass ein Faden auf dem Papier irgendwie, trotz dessen, dass das Papier eigentlich zweidimensional ist, da irgendwie eine Dreidimensionalität reinbringt. Und ein Faden auch schön Licht einfängt, weil der so changieren kann. Und das hat mich an Wasser erinnert. Und das Muster meines Wasserdeckels ist angelehnt an den Verlauf der Donau. Und den habe ich neu zusammengesetzt und dadurch ist das Muster meines Wasserdeckels entstanden. Und ich habe einfach unterschiedliche Blautöne genommen, um auch nochmal Wasser wiederzuspiegeln. Und in diese Fäden, die ich gestickt habe, dann kleine Abfalllochpapierstücke noch reingesteckt, um die Verschmutzung des Wassers auch nochmal aufzuzeigen, die man dann am Ende wieder rausnehmen könnte, wenn man die Donau gesäubert hat, wenn man möchte.
5: Das heißt, dein Wasserdeckel ruft wirklich so zum Eingreifen oder zum ja fast schon performativen Akt auf.
8: Ja, eigentlich schon. Also ich habe diese Papierstücke auch nicht festgeklebt. Das heißt, an sich könnte man rein theoretisch dieses Kunstwerk auch nochmal komplett auseinandernehmen. Und je nachdem, wie fortgeschritten diese Säuberung ist des Wassers, desto weniger Stücke sind dann am Ende zwischen den Fäden, habe ich mir so überlegt.
5: Bist du schon mal in der Donau geschwommen?
8: Tatsächlich noch nicht, nein.
5: Wie lange bist du in Linz?
8: Bis morgen 6.17 Uhr früh.
5: Geht sich da einmal in die Donau springen aus?
8: Weiß ich nicht. Muss also das sein?
5: Geplant.
8: Bisher noch nicht, nein. Ist das eine Challenge jetzt von dir?
5: Ja.
8: Könnte schwierig werden, weil es ist ganz schön kalt morgen früh.
5: Das stimmt.
8: Ja.
5: Passt. Pure Water for Generations verbindet Kunst mit Umweltbildung. Welche Rolle kann Kunst dabei spielen, Menschen für Gewässer und Umweltschutz zu sensibilisieren?
4: Also ich finde es ganz spannend, jeder, der mal vielleicht in den letzten Wochen oder Monaten mal einen Aquarellkasten genommen hat und einfach mal ins Wasser getaucht hat und dann anfängt, Farben zu mischen. Allein dieser Prozess hat ja was mit Wasser zu tun und es ist ein unheimlich meditativer Prozess. Und was ich bemerkt habe, ist, dass wenn man sich Themen von der künstlerischen Seite aus widmet, dann gibt es nicht so viel Spannungen. Weil die Spannungen, wenn man sich quasi nur über den Umweltschutz mag, sind sehr, sehr hart. Ja, da gibt es immer, ich will das Wasserkraftwerk und ich will es nicht, aber es gibt ja auch einen Mittelweg. Und den versuchen wir auch in der Kunst und auch in unseren Wassertagen zu vermitteln, dass es immer ein gemeinsames gibt. Menschen müssen ja gemeinsam daran arbeiten. Ja, am Ende sind wir verantwortlich, ob die Donau trinkbar ist oder nicht. Und die ist trinkbar, die kann man trinkbar machen, die Donau. Wir als Menschen müssen nur sagen, wir wollen das.

0: Wir möchten allen teilnehmenden Künstlerinnen und Künstlern, auch allen, die heute nicht da sein können, an dieser Stelle danken für ihre Gedanken, für ihre Zeit und für die Zusammenarbeit. Es sind ganz besondere und einzigartige Beiträge zusammengekommen, die diese Ausstellung ermöglicht haben. So, nur ein Motiv wird aber in diesem Jahr, 2026, unser Botschafter sein. Auf dem Wasserdeckel 2026 sehen wir einen blauen Himmel, nicht blitzblau. Er ummantelt nicht einen raffaelschen Engel und auch ist es keine dokumentarische Landschaft eines Gerhard Richter. Der Himmel ist dicht, ein Blau, das zukunftsoffen ist, weder düster noch heile Welt vorgaukelnd. Warme und kalte Farben treffen sich am Himmel und im Licht der Sterne funkelnden Wasser. Ein angenehmes Licht, ein Raum, in dem alles möglich ist. Wir sehen Körper in Bewegung, auf das kühle Nass zulaufen, von einem Holzsteg springende Jugend in ein verheißungsvolles und erwartungserfüllendes Wasser. Freude, aber auch Mut trägt das Bild in sich und überträgt sich auf mich als Betrachter. Bei manch einem und einer vielleicht auch die Erinnerung an den eigenen letzten Sprung oder den kommenden. Das Bild hält in der Bewegung inne. Es offenbart eine weitergedachte und empfundene Vorwärtsbewegung. Ein sich aus der Balance begeben und über eine unsichtbare Grenze hinweg bewegen. Das Mögliche wagen. Im übertragenen Sinne zeigt sich ein freudvoller, gewissenhafter und mutiger Sprung in die Zukunft. Ein trefflicher Leitgedanke für unser Wasseranliegen, der uns überzeugt hat. Liebe
1: Julia
0: Ostermeier.
2: Darf ich dich interviewen?
3: Ja, sehr gerne.
2: Wie fühlt sich das an? Du hast jetzt den Druck von deinem Wasserdeckel in der Hand und du bist die Gewinnerin. Wie geht's dir gerade?
3: Es lässt sich ehrlich gesagt gerade gar nicht so in Worte fassen. Es ist ein unglaublich schönes Gefühl. Es war vorher schon einfach schön dabei zu sein, weil ich total dahinter stehe, hinter dem Umweltgedanken. Und malerisch liebe ich halt einfach auch Landschaftsmotive, Flussmotive und ja, einfach wunderschön.
2: Also voll dein Thema. Arbeitest du öfter auch so kleinformatig oder wie schauen andere Arbeiten von dir aus?
3: Also ich bin Lehrerin an einer Realschule in Bayern und arbeite aber immer freiberuflich auch nebenbei. Und es wird auch immer mehr wieder. So klein habe ich ehrlich gesagt noch nie gearbeitet und ich war aber überrascht, wie leicht es mir gefallen ist, die Beschränkung auf das Format, man verliert sich irgendwie nicht in Details und es war irgendwie schön, den Fokus so auf dem Wesentlichen dann zu haben, also dieser Ausblick in die Weite der Landschaft, ein bisschen verstellt von dem Bootssteg und die Dynamik der springenden Jugendlichen, die praktisch in dieses kühle Nass an einem heißen Sommertag springen. Ich fand's gut, dieses kleine Format.
2: Und das Sujet für deine Arbeit, wie kam es dazu? Hast du mehrere Entwürfe gemacht oder war das auch klar für dich als Lehrerin, dass du da Jugendliche abbilden wirst?
3: Für mich war es von Anfang an klar, dass ich Jugendliche abbilden möchte, weil die Wassertage ja auch für die Jugend sind und ich eben hoffe, dass die sich da angesprochen fühlen und eben nicht mit dem ewig pädagogischen Zeigefinger, sondern indem man die Natur als etwas Wunderschönes, Schützenswertes ansieht. Und ich denke, was man liebt, schützt man auch automatisch und wird es schonen und ich hoffe eben, dass noch viele Generationen die Donau so erleben, wie ich sie als Kind erleben durfte.
2: Bist du als Kind in der Donau geschwommen?
3: Definitiv ja, aber sie soll jetzt sauberer sein als damals.
2: Was müsste geschehen, damit die Donau trinkbar ist?
1: Es ist eigentlich relativ einfach. Es hat viel natürlich mit unserem eigenen Konsum zu tun, Fleischkonsum, weil es natürlich eine große Nitrat- und Phosphatbelastung hat. Man muss versuchen, die Klärwerke noch besser zu machen, damit weniger aus dem klassischen Haushaltsabwasser in die Donau kommt. Und man müsste die Donau möglichst viel renaturieren. Das heißt, dass der Fluss wieder über Steine laufen kann, dass er mehr Platz hat. Also wenn Wasser mit Luft in Berührung kommt, reinigt sich das Wasser großteils von selber. Und die großen chemischen Verschmutzungen, die müssen natürlich über Kläranlagen und über auch Kläranlagen in der Industrie abgefangen werden. Aber technisch ist es machbar. Und vielleicht noch eine Anekdote. Mein Großvater ist 1929 von Dillingen an der Donau, wo ich aufgewachsen bin, nach Wien gepaddelt. Und es gibt Bilder, wo die Donauwasser trinken. Die haben es vielleicht abgekocht, aber am Ende haben sie es als verwendet. Und das würde ich jetzt keinem raten. Also ein Schluck wird einen nicht umbringen, aber man kann die Oberflächengewässer schon in einen besseren Zustand bringen. Ich glaube, eines der wichtigsten Themen ist, dass die Menschen wieder in Berührung mit ihrer Natur kommen, dass sie sich verbinden. Und was da so wichtig ist, ist, dass man versucht, möglichst viel im Wasser zu schwimmen, also in der Donau zu schwimmen. Weil je mehr man dies macht, meine Großeltern sind in der Donau geschwommen, meine Eltern sind in der Donau geschwommen und ich bin aber nie in der Donau geschwommen, weil der Fluss begradigt wurde, mit großen Steinen versetzt wurde, sodass man da gar nicht reinkommen konnte. Und das ist natürlich eine Entwicklung, die vor allem in den letzten 70 Jahren stattgefunden hat. Und wenn man wieder Stellen schafft, wo der Mensch ins Wasser gehen kann, natürlich hat jeder Fluss auch ein Gefahrenpotenzial, also bei Hochwasser sollte man es nicht baden, aber auch ein Fluss kühlt Städte ab. Und es wird wärmer werden, etc. pp. Und es ist natürlich eines der wichtigsten Möglichkeiten, auch eine Stadt abzukühlen, 2-3 Grad.
2: Wir sind ja in Linz eben eigentlich auch gesegnet mit der Donau. Die macht wahnsinnig viel von dem Charakter der Stadt aus. Wir haben hier auch die Möglichkeit, dass wir am Donaustrand, aber auch am Winterhafen in die Donau zum Schwimmen reingehen, und ich bin immer wieder fasziniert, wenn FreundInnen von mir irgendwie aus anderen Ländern oder so kommen, dass dieses in der Donau schwimmen, was für mich ja schon sehr alltäglich ist, weil ich eben, unser Studio ist auch quasi direkt am Fluss, manchmal gehe ich in der Mittagspause schwimmen. Das ist, wie gesagt, schon ein ganz besonders schönes Element meiner Arbeit auch oder eine Möglichkeit, dass man das machen kann. Ja, also dementsprechend bin ich mit deiner Aussage, dass die Donau eben sehr wichtig ist für Linz, auch sehr einverstanden. Mittlerweile, du warst lange, lange auf der Donau unterwegs. Wie viele Tage oder wie lang warst du da?
1: Genau, ich war von München weggepaddelt, weil ich damals noch in München gewohnt habe. Erstmal über die Isar. Insgesamt 63 Tage. Also 2 Monate alleine auf dem Gewässer. Seitdem habe ich kein WhatsApp mehr, ein sehr meditativer Prozess, weil das Paddeln ist jetzt nicht so schnell, ja, also man, so, und auch die Strömung ist auch nicht mehr so, ja, also in der Wachau gab es richtig Strömung, weil es da auch ein bisschen Hochwasser gab, aber danach ist ja die Donau eher wie eine Autobahn, also es geht so dahin. Aber das ist auch wunderschön, weil es halt sehr meditativ ist und man kann sich dann auch die eigenen Gedanken konzentrieren. Am Ende war diese 2 Monate auch ein Pilgerweg für mich, ja. Und seitdem gibt es Pure Water for Generations. Wir machen Wassertage mit Kindern und Jugendlichen. Und in dem Jahr sind wir an 85 Wassertagen in Deutschland und Österreich unterwegs und erreichen 4000 Kinder und Jugendliche ab der 5. Klasse.
2: Und jetzt noch eine Abschlussfrage, weil du vorher erwähnt hast, du bist nicht in der Donau geschwommen, mittlerweile schon, oder?
1: Ja, mittlerweile natürlich schon, aber nicht, wo ich zu Hause bin, in Dillingen an der Donau, weil das ist einfach, da sind die Renaturierungen noch nicht so weit. Aber natürlich während meiner Reise, wir hatten in Budapest über 40 Grad, also da gehst du freiwillig baden, weil das einfach als Abkühlung ist. Aber ich habe keinen Schluck draus genommen.
2: Das heißt, ein weiteres Ziel neben die Donau trinkbar machen ist auch ein Badestrand für Dillingen.
1: Also das versuche ich den Gemeindeleuten immer zu sagen, die Donau, habt ihr im Namen Dillingen an der Donau, kümmert euch, dass die Donau wieder ein Teil von euch wird. Und das ist ja das, was eine Stadt auch lebenswert macht. Wenn man den Fluss, an dem die Städte sind, wieder nicht wegsperrt, sondern öffnet und zum Teil des Lebens sind. Das ist das sogenannte Verbinden mit uns, mit dem Wasser.
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2: über die Ausstellung Wasserdeckel mit einem Gespräch mit Pascal Rösler, dem Gründer von Pure Water for Generations. Außerdem sprachen einige der ausstellenden KünstlerInnen über ihre Werke. Mehr Informationen zu den Wassertagen und dem Projekt finden Sie unter pure-water-for-generations.com. Mehr Informationen zur Sendung und die Sendung zum Nachhören finden Sie auf unserer Webseite. Sophia Engler bedankt sich fürs Zuhören. 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
6: Im Fluss.
7: On air.
8: Vier Menschen, ein Schiff.
7: Eine Donau.

0: 9 Länder,
1: 2135 Stromkilometer,
2: eine Reise von Linz ans Schwarze Meer.
0: Ein Netzwerkprojekt.
1: Im Fluss.
3: Leinen los!
4: Okay.
3: Ei, ei! Harn!
5: Unglaublich. Kurze Vorbereitungsphase.
6: Kurzbar.
5: Ja. Ja. Ist jetzt dann soweit.
4: Stefan! Halt einmal die Ohren zu. Fest! Fest zuhalten! Oder zurückgehen! Dann geht's lieber kurz zurück!
6: Musst du suchen oder was?
4: Deshalb, das ist wahnsinnig brutal.
6: Das ist Rock'n'Roll.
4: Du hast schon Paco.
0: Alright.
7: Wir schreiben den 22. Mai 2025. Und Markus betätigt das Schiffshorn nicht grundlos. Es ist ein nautischer Abschiedsgruß. Die Ma Cho Po, ein 17 Meter langer Stahlverdränger, verlässt ihren Heimathafen in Grafenau in der Schlögener Schlinge bei Stromkilometer 2182 und macht sich auf den Weg zum Schwarzen Meer, zu Stromkilometer 0. Endlich. Nach 2 Jahren Vorbereitung startet das Projekt im Fluss. Eine Reise auf der Donau bis zu deren Mündung. Eine Reise durch 9 Länder bis nach Sulina in Rumänien. Eine Reise, auf der die Crew der Ma Cho Po die verbindende Kraft der Donau nutzen und mit vielen Menschen ins Gespräch kommen wird. Mit Kunst- und Kulturschaffenden aus unterschiedlichen Bereichen, MedienaktivistInnen, mit Wasserfrauen und Seebären. In der Hoffnung und mit der Absicht, ein transnationales Netzwerk zu schaffen, kulturellen Austausch zu feiern und angesichts der allseits zunehmenden Aushöhlung der Demokratie gegenläufige Impulse zu geben. Wir möchten mit Hilfe verschiedener künstlerischer, journalistischer, aktivistischer Mittel kooperieren, Unterschiede bedenken und Widersprüche fruchtbar machen, zusammen im Fluss sein. Wir, das sind
0: Christine Pavlic, Künstlerin,
8: Gigi Gratt, Musiker,
9: Markus Luger, Entwickler
7: und Stefan Reuss, Schriftsteller. Die Freude und die Erleichterung darüber, dass es nun losgegangen ist, sind bei uns allen groß. Auch weil die letzten Monate und Wochen vor Reisebeginn sehr strapaziös gewesen sind. Zu schaffen machten uns unter anderem die aggressive Schiffseinrichtung, schwere Materialverluste,
10: Wettex über Bord,
7: dreiste Lügen,
0: nimmst du auf die ganze Zeit?
10: No.
7: Ein unmotivierter Schiffskoch und ein Bordreporter, der bedenklich leicht zu unterhalten ist.
6: Das ist jetzt die akustische Kochshow mit Gigi Grant. Was gibt's heute?
4: Nudeln.
7: Die zeitweise durchaus herausfordernde Akustik im Steuerstand samt vibrierender Fensterscheiben. Endlose, nerdige Diskussionen über Details im Soundbild der Bugkamera.
6: Das ist vorher eigentlich besser.
4: Wir haben eigentlich auch bis ohne Anker. Zeitlich.
6: Ja. Ich glaube, wir nörden jetzt voll miteinander. Das ist voll cool.
4: Aber jetzt haben wir Zeit und da war die Freude, dass man was funktioniert, dass wir auch nörden können. Und nicht, dass ich Sorgen mache, dass wieso das nicht geht.
7: Freilich gab es auch eine Reihe von realen, ernsteren Schwierigkeiten. Hier allerdings greift der strenge Bordkodex. Es gilt die Verschwiegenheitspflicht. Jedenfalls liegen diese Widrigkeiten hinter uns. Wir haben sie zurückgelassen an den Ufern der Schlögener Schlinge. Der Start ist geglückt. Wobei, eigentlich ist es erst Tag 0, der Tag vor dem offiziellen Projektbeginn. Heute sind wir unterwegs von Grafenau nach Linz, legen dort am Salonschiff Florentine an, um mit Freundinnen, Freunden, Interessierten zu feiern. Es ist ein Anlegen fürs
11: Auffliegen vorm Abliegen.
7: So haben wir unser Abschiedsfest betitelt. DJ Fateless und Gigi Gratt legen auf. Es gibt eine Videoprojektion von Testaufnahmen unserer Bugkamera, zahlreiche Führungen durchs Schiff, Portwein und Donauwalter, lustige und berührende Gespräche und viele freundliche Worte zu unserem Projekt.
10: Also zum Boden muss ich sagen, man geht einer und man fühlt sich gleich recht wohl eigentlich. Es hat eine extrem angenehme Ausstrahlung, das viele Holz innen, macht es extrem gemütlich, wenn man unter Deck ist, die verschiedenen Möglichkeiten, wo man auch schlafen kann, die Kombüse, alles wirkt sehr heimelig und gemütlich eingerichtet. Schon auch zweckmäßig, aber man merkt auch, da wohnen Leute, die haben sich darauf eingerichtet, dass sie jetzt da sind, das merkt man und das ist so ein angenehmes Gefühl. Möchte man am liebsten gleich da bleiben und eigentlich gleich mit

0: befindet die ganze Zeit.
1: Eicheprojekt ist das Projekt, das in meiner Seele schon voll lang brennt, und ich bin da ein bisschen neidisch, dass sie das macht, und ich wünsche euch alles Gute und ganz viele tolle Begegnungen, Orte und eine gute Zeit auf dem Boot. Viel Spaß mit der Rudermaschine. Kommt gut durchs eiserne Tor. Genießt die Pelikane im Donaudelta.
0: Beneidenswert. Ich habe dem Gigi gerade gesagt, das ist einer von denen, die alles richtig gemacht haben.
2: Ich finde es extrem geil und ich kriege selber voll Gusto gerade auf Abenteuer. Und ich finde es spannend, so sich der Donau einen Monat auszusetzen. Und ich finde es auch schon interessiert, das mitzuverfolgen. Ich hoffe, dass es zu einer Meuterei kommt, die aber nicht so gewalttätig ist. Aber ich bin gespannt, was passiert. Ich hoffe, dass das irgendwo niedergeschrieben wird und man das mitkriegt. Hoffentlich sieht man dann nicht, wenn bei der Bugkamera runterfliegen oder so. Aber ich bin gespannt. Es riecht nach Abenteuer.
3: Auch DorfTV besucht, filmt und interviewt uns auf der Macho Po für einen Beitrag über Im Fluss. Redakteurin Bibi Finster nach getaner Arbeit.
4: Es war so schön. Es ist ein wenig meine Herzensangelegenheit, da mit euch heute das zu machen. Und ich glaube, ich werde es auch schneiden, weil es so geil ist, das Projekt.
5: Cool. Was genau ist so geil?
4: Ja, die ganze Kombo da auf einem geilen Schiff, gemeinsam, vier geile Leute, kann man sagen, oder?
5: Ich sprich da nicht dagegen.
4: Die da einfach sie eine geile Zeit haben, um das dreimal gesagt haben, das Wort.
3: Es ist nicht weiter verwunderlich, dass die Gäste in dieser ausgelassen amikalen Atmosphäre vor allem auf die genussvollen und abenteuerlichen Aspekte zu sprechen kommen. Und wir würden lügen, wenn wir deren Schönheit und Wichtigkeit verneinten. Wir haben nichts dagegen, wenn wir eine gute Zeit haben, doch im Fluss ist freilich noch mehr. Es ist ein interdisziplinäres Netzwerkprojekt entlang der Donau. Und die Sendereihe Im Fluss on Air, ihr hört gerade deren Auftaktsendung, macht das Leben und Arbeiten an Bord und auf dem Fluss hörbar. Die Begegnungen entlang des Stroms, die Gespräche mit unseren Gästen, das Nachdenken über Kunst, Politik, Wasser, von uns gestaltete Klangkunst. Bei der Gelegenheit wollen wir erwähnen, dass wir nicht in einem professionellen Tonstudio aufnehmen, stattdessen mit begrenzten technischen Mitteln während unserer Reise, großteils auf dem Schiff. Wir hoffen, ihr legt uns die zahlreichen Hintergrundgeräusche, Motor, Wellenschlag, Sirenengesänge etc. nicht als Dilettantismus, sondern als besonders lebendige Berichterstattung aus. Die inhaltlichen, diskursiven und Soundart-Dimensionen unseres Projekts werden von den insgesamt 8 Radiosendungen eingefangen. Es gibt zudem noch eine Dimension von Im Fluss, die man die kontemplative Dimension nennen könnte. Am Bug der Macho Po ist eine Videokamera installiert, die gleichsam den Blick mit den Augen des Schiffes aufzeichnet. Das Schiff selbst ist auf den Videos nicht zu sehen, nur die Donau, von der es getragen wird. Die Wellenfelder, die es beharrlich durchpflügt, der Himmel, vorbeiziehende Landmassen, Bauwerke, Hügel, Wälder, Strände, ab und an eine Schleuse oder ein anderes Schiff. Der Bilderstrom ist selten spektakulär, oft nahezu ereignislos, kann aber durchaus einen meditativen Sog entwickeln und darf als Einladung zur Entschleunigung verstanden werden. Etwas, das wir individuell und gesellschaftlich gut gebrauchen können. Wir nehmen jeden Tag unsere Fahrt vollständig auf, wählen eine Stunde davon aus, die danach von DorfTV ausgestrahlt wird, den ganzen Juni über von 9 bis 10 Uhr vormittags. Zusätzlich sind die Videos in Linz im Foyer der Stadtwerkstatt zu erleben. Dort laufen sie auf einem Monitor, der sich in einem großen Periskop befindet. Das Periskop haben wir vom Künstler Leo Schatzl erhalten und für unsere Zwecke adaptiert. Kommt vorbei, steckt den Kopf hinein, schaut mit den Augen der Macho Po, lauscht den Wellen, gebt euch der Donau hin.

0: und leben, schwimmen. Ich habe schwimmen gelernt in der Donau. Okay. Ich bin ins Wasser geworfen worden von einem Schiff. Mein Großvater hat gesagt, schwimm. So ist passiert.
1: Und du hast vorher nicht gelernt, wie
0: Nein, ich habe vorher einen Schwimmkurs gemacht und dann hat er gesagt, ja, das kannst du es und dann hat er mich reingeworfen. So habe ich schwimmen gelernt in der Donau.
2: Die Donau hat eigentlich vor allem am Anfang meines Lebens eine große Rolle gespielt, weil ich bin als Kind ein paar Mal reingefallen. Einmal, da war ich so ungefähr 8 Jahre alt, war mit meiner Großtante an der Donau in Buchenau zwischen Ottensheim und Linz. Und ich war sehr oft dort direkt an der Donau, habe Steine geschmissen und bin auf einen großen Stein gestiegen, der so ganz ein bisschen im seichten Wasser war. Und dann ist halt ein großes Schiff gekommen. Meine Großtante hat gesagt, so, jetzt musst du aufpassen, jetzt kommen Wellen. Weil sie sich gedacht, wahrscheinlich wird der Stein überspült. Und ich war halt jung und habe ein bisschen eine Panik gekriegt und bin genau in dem Moment, wo die größte Wellen daherkommen ist, bin ich runtergekupft und zurückgerannt zum Land und bin komplett nass geworden von oben bis unten und mein Großland ist dort schon und hat nur gelacht. Und ich war natürlich fuchsteufelswild und das war eine Geschichte, die hat es wirklich bis zu einem Lebensende immer wieder erzählt. Das hat ja furchtbare Freude gemacht, dass die Geschichte wieder erzählt von mir, wie ich da als 8-jähriger Bub einfach genau das Falsche gemacht habe und genau zum blödesten Zeitpunkt runtergekupft bin von dem Stein. Der Stein war, da war gar nichts passiert, weil ich einfach nur stehen geblieben war. Aber ich habe mich quasi in die Fluten gestürzt. Das ist so eine ganz persönliche Donauerinnerung. Dann war ich komplett nass und habe mit dem nassen Gewand heimgemüssen. Das ist eine gute, gute, schöne Donau.
3: Die Donau ist für mich ein nie enden wollender Strom, wo ich runterschaue und mich dann frage, wie viel Wasser muss jetzt überhaupt in die Donau runterfließen? Und dann schaue ich, wo das Wasser ist. Und es fließt einfach runter. Immer wieder. Aber eigentlich mag ich die Donau, weil man sie gut im Sommer abkühlen kann.

0: Der Tag nach der Party auf dem Salonschiff Florentine ist Tag 1. Der Tag, an dem unsere Reise offiziell beginnt. Jetzt sind wir wirklich im Fluss. Und da es sich um ein internationales Projekt handelt, sind wir auch in Flux.
1: www.influx.at.
2: Und wie schreibt man das?
1: www.in-flux.at.
0: Auf dieser englischsprachigen Website findet ihr nebst allerlei Informationen zu Mission, Schiff, Crew, Route, ProjektpartnerInnen auch ein Logbuch, das wir täglich aktualisieren, sofern es die Göttin des Empfangs und der Telekommunikation erlaubt. Wir brechen von Linz auf, stromabwärts. Erstes Etappenziel Marbach. Auf dem Weg dorthin passieren wir drei Kraftwerke. Die Schleusungsvorgänge erweisen sich als kostenfreie Teambuilding-Seminare.
3: Vicky, kannst du schon einhängen?
4: Nein.
3: Der schleißt ziemlich schnell.
4: Ja.
5: Alle voll im Einsatz.
3: Ah, okay.
6: Ein altes Ziel mehr. Ich fühle mich so wichtig.
5: Du bist wichtig, Stefan.
3: Du bist der Wichtigste momentan.
5: Das ist gut für das Team. Und alle wichtige Aufgaben haben. Schweißt uns zusammen.
0: Gigi ist Musiker durch und durch und tritt rasch als solcher in Aktion. Die Geräusche an Bord regen ihn sogleich zu Kompositionen an. Sei es das Tuckern des Motors, das Singen des Teekessels oder das dubiose Warnsignal des Funkgeräts.
3: Du hast schon eine Nummer eingebaut. Eine Afro-Nummer, oder? Habe ich schon eine Afro-Kruft gehört. Bude, Puppe, Bude, Dude, Bude.
0: Jedes Musikstück, das bei Im Fluss On Air zu hören ist, stammt von Gigi. Hört nun noch einmal unseren Jingle, diesmal allerdings ohne Stimmen. Versucht mitzuzählen, wie viele Geräusche ihr zuordnen könnt, oder genießt einfach.

Am ersten Abend legen wir im Yachthafen Marbach an, wo man unsere Rechnung auf den 23.05.1970 datiert, was unsere Fantasie anregt. Hat die Person während des Schreibens an ihren Hochzeitstag gedacht? Ist es ein skurriler Versuch, die Buchhaltung zu fälschen? Sind wir nicht nur stromabwärts, sondern auch in der Zeit gereist?

0: Am zweiten Tag ankern wir kurz nach der Schleuse Altenwörth in einem Altarm bei Stromkilometer 1978. Gigi und ich eröffnen die Badesaison.
1: Arschbombe, okay!
0: Später kehrt Ruhe ein. Das Wasser ist nahezu reglos. Wenn sich ein Schwan Flügelschlag um Flügelschlag in die Luft emporarbeitet, ist das ein Großereignis. In der Ferne steigen zwei Fischer auf den Uferfelsen herum. Im Salon der Macho Po werden abgewaschene Tassen zurückgestellt. Allmählich wird das Schiff eins mit der Dunkelheit. Arbeitsabläufe spielen sich ein, Rhythmen gleichen sich an, Rollen werden gefunden. Die ersten drei Etappen, Marbach, Altenwörth, Wien, verlaufen vorwiegend in achtsamer und arbeitsamer Atmosphäre. So achtsam und so arbeitsam, dass Christine aus dem Steuerstand Sprachnachrichten versendet. An Gigi und mich, die wir wenige Meter hinter ihr im Salon Kopfhörer tragend an unseren Laptops sitzen. Weil sie uns nicht stören, aber trotzdem informieren will.
2: Liebe Crew, wir erreichen in Kürze Tulln und da fahren wir jetzt an einem kleinen Hafen vorbei und da liegt ein schönes Schiff mit dem, beziehungsweise das Schiff ist gar nicht so schön, aber der Name ist sehr schön. Das heißt nämlich Regentag und das war das Schiff vom Hundertwasser und es hat deshalb Regentag geheißen, weil das seine liebsten Tage waren, weil da hat er malen können an Regentagen. Und mit dem Schiff ist er quasi um die Welt gesegelt. Oder war auf jeden Fall lange in Neuseeland, glaube ich. Also, zu eurer Rechten in circa 300 Metern.
0: Markus wiederum zeigt uns, wie man per Funk mit anderen Schiffen flirtet.
3: Hallo.
4: Hallo. Schönes Schiff habt ihr da.
3: Ebenso. Super.
4: Danke, danke. Es wirkt so, als wäret ihr gerade auf der Überstellung. Habt ihr das gerade gekauft?
3: Na, wir haben es vor eineinhalb Jahren gekauft und wir haben letztes Jahr überstellt und sind von der Ostsee über Berlin runtergefahren nach Wien. Und jetzt fahren wir in der Werft in Linz.
4: Ah, okay. Wir haben mich ja gewundert, dass ich euch nicht kenne, aber ihr seid nicht so lange in Österreich quasi. Aber schöne Tour von der Ostsee runter.
3: Ja, das war super, wir sind 5 Wochen
4: dran. Ja, super. Wo fahrt ihr heute hin?
3: Na, heute werden wir bei Adaka bleiben und übermorgen sind wir dann wieder in Wien. Und wo kommt ihr eigentlich her?
4: Wir kommen von der Schlög in der Schlinge und machen eine Tour ins Schwarze Meer und fahren heute bis Marbach.
3: Ihr seid stationiert in der Schlög in der Schlinge normalerweise?
4: Ja, genau.
3: Wie, und ihr fahrt ans Schwarze Meer?
4: Ja, genau, ein Kindheitstraum wird wahr.
3: Wow, was habt ihr für einen Zeithorizont eingeplant?
4: Wir rechnen ungefähr mit 4 Wochen runter, 6 Wochen rauf.
3: Wow, super.
4: Wo liegt ihr in Wien?
3: Wir liegen in der Marina Wien.
4: Ah, okay. Wir werden wahrscheinlich beim Franceriau liegen in Wien. Also nur zum Übernachten bei den Dampfschiffen unten. Außerdem passen wir optisch gut zu ihm.
3: Ja, wie alt ist euer Schiff?
4: 1948. Und eures?
3: Ja, wir sind ein bisschen jünger, 1994.
4: Ah, okay. Ich habe nämlich gerätselt, ob das wirklich alt ist oder nur sehr schön gebaut ist, ja.
3: Ja, das ist eine Einzelanfertigung von einem holländischen Kapitän gebaut und 1994 ist es vom Stapel gelaufen. Aber Schwarzes Meer ist super und wir planen französische Kanäle.
4: Oh, das wäre mein zweiter Traum.
3: Ja, genau.
4: Ja, dann treffen wir uns vielleicht dort in Frankreich.
3: Definitiv, ich schau mal vorbei. Wie heißt du?
4: Markus. Okay, Markus Luger.
3: Hm. Dankeschön, dann wünsche ich euch noch eine gute Fahrt und bis bald.
4: Passt, euch auch eine gute Fahrt.
0: Bald erreichen wir unseren Liegeplatz in Wien und das Ende dieser ersten Ausgabe von Im Fluss on Air.
2: Liebe Crew, zur Rechten, Schleuse Nussdorf, Einfahrt in den Donaukanal. Da könnten wir jetzt zum Flex fahren.
0: Höchste Zeit, euch das fünfte Mitglied unseres Teams vorzustellen, das eine besonders tragende Rolle spielt. Die Ma Cho Po. MATJOPO.
5: Der Name Ma Cho Po ist vom Vorvorbesitzer aus den Niederlanden. Ma Cho Po ist die chinesische Gottheit der Seefahrt. Und die Ma Cho Po ist ein Stahlverdränger mit einem Innenbordmotor und einer starren Welle. Hat dann 120 PS Motor, es ist ein LKW-Motor aus dem Jahr, also Baujahr 1982. Das Schiff selber ist 17 Meter lang und 4,3 Meter breit, hat eine Verdrängung von 25 Tonnen und ist Baujahr 1948, also das heißt, es ist ein Oldtimer. Jetzt im Moment sitzen wir gerade im Salon. Der Salon ist unser Hauptaufenthaltsbereich, das ist der Essbereich, wo auch so offene Küche inkludiert ist. Es ist relativ geräumig. Und von diesem Salon geht wirklich das Badezimmer, sogar mit Warmwasser. Und dann geht noch die Bugkabine weg, das ist eine Zwei-Personen-Kabine. Und dann vom Salon aus geht es in den hinteren Bereich. Und im hinteren Bereich sind nochmal Schlafkojen, nenne ich es einmal, wo nochmal 3 bis 5 Leute schlafen können. Es gibt auch einen Holzofen an Bord. Die ersten Tage haben wir den sogar noch gebraucht. Wir haben auch eine Schiffsbibliothek, eine Donaubibliothek. Wir hoffen, dass sie stetig wächst. Es sind nur Bücher mit Donau- und Wasserzusammenhang zu finden. Dann haben wir noch das Oberdeck. Das Oberdeck gibt es auch einen relativ großen Essbereich. Und der Lounge und der Decksgarten ist auch noch in dem Bereich. Und es ist trotzdem noch genug Platz für Yoga und alle möglichen andere Freizeitbeschäftigungen. Wir haben sogar ein Rudergerät an Bord, weil wir vor der Abfahrt Angst gehabt haben, dass wir zu wenig Bewegung kriegen. Haben es aber bis jetzt noch nicht ausgepackt. Vielleicht ist heute der richtige Tag dafür. Ein Kajak haben wir auch mit. Das ist schon in Verwendung gewesen. Und ich denke, je weiter wir Richtung stromabwärts kommen, Richtung Donau, und das Wetter irgendwie stabiler und sonniger wird, desto mehr werden wir, glaube ich, das auch nutzen. Wir haben auch Solarpaneele am Oberdeck. Ein Teil unseres Stroms beziehen wir von diesen Solarpaneelen und den Rest generieren wir quasi über den Motor, was durchaus ausreichend ist für unsere Zwecke.
0: Es ist soweit. Wir legen in Wien beim Schiffsmuseum von Franz Scheriau an. Wir stärken uns und bereiten uns vor, denn bald empfangen wir unsere ersten Gäste an Bord, führen unsere ersten ausgiebigen Interviews, werden selbst interviewt und fotografiert. Der Tag wird lang werden. Doch davon erzählen wir euch in der nächsten Ausgabe von Im Fluss on Air. Die ersten Etappen sind geschafft, viele weitere liegen vor uns. Auf zum Schwarzen Meer, für das gute Leben. Ahoi!
4: Danke, schönen Dienst noch.
6: Danke dir, servus.
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5: Liebe Hörerinnen und Hörer, herzlich willkommen zu unserer monatlichen Satire-Sendung in Lachhaft genommen. Wir sind das in die Jahre gekommene, durch Hassliebe verbundene Satirepaar Sokolanz, Steven Sokolov.
6: Hallo, liebes Publikum. Wehe eurem Zwerchfell.
5: Und Walter Lanz. Heute kredenzen wir euch ein Potpourri an Themen. Einmal die Frauenemanzipation in der Zukunft, die erst spät, aber doch zum vollen Durchbruch gelangt. Das war aber schon seit Ewigkeiten abzusehen, wenn man die Meinung von Helmut Walters teilt. Den letzten Widerstand gegen die Emanzipation der Frau leistete die Rippe, aus der Eva gemacht wurde. Etwas mehr Mut flößt uns Maskulinen Julia Dingwort-Nussek ein. Man muss das Selbstbewusstsein der Männer stärken, denn selbstbewusste Männer haben keine Angst vor emanzipierten Frauen. Kluge Frauen merken aber, wann der Bogen überspannt ist. Für sie sollte die Gleichberechtigung dort aufhören, wo für die Frau die gleichen Pflichten beginnen, so Colin Wilson. Das zweite Thema betrifft die Liebe zur Natur. Wir Menschen haben ja zu ihr ein sehr ambivalentes Verhältnis. Wir verehren sie, und solange sie uns als Rückzugsort, Abenteuerspielplatz oder Energiequelle dient. Andererseits verstümmeln und zerstören wir sie, weil es unsere Bequemlichkeit oder Profitgier diktiert. So stellt Wolfgang Eschker nüchtern fest. Beim Konkurrenzkampf zwischen Technik und Natur steht Letztere vor dem Konkurs. Oder die Industrie steht in Blüte, man sieht's an der toten Natur. Drittens, die Zukunft unserer Ernährung sollte nicht mehr so sehr von den Launen der Natur bzw. Ernteerträgen abhängig sein. Unser tägliches Brot ist dabei für die Menschen die Existenzgrundlage. Ausgenommen von einigen Radikalen, die behaupten, hinter jedem Laib Brot steckt auch die tragische Geschichte, es nicht geschafft zu haben, zu Bier weiterverarbeitet zu werden. Alternativ könnten wir doch als Basis für Broterzeugung auf das zurückgreifen, was wir in überreichlichem Maß zur Verfügung haben. Auf Restmüll.

0: In der ersten Satire, Ein Brief aus der Zukunft, machen wir einen Zeitsprung, um von dort wieder einen Sprung zurück in die Gegenwart zu machen. Wir vertrösten heute die benachteiligten Frauen, indem wir eine Zukunft skizzieren, in der das weibliche Geschlecht das Sagen hat.
1: An die Genossinnen des späten 20. Jahrhunderts, liebe Leserinnen, vielleicht finden Sie diese Anrede diskriminierend. Glauben Sie mir, ich will die männlichen Leser nicht ausschließen. Vielmehr möchte ich betonen, dass sich dieses Schreiben an beide biologisch-anatomische Formen von Frauen richtet. Wir, die im Jahr 2084 leben, betrachten nämlich alle Menschen, ungeachtet ihrer primären und sekundären Geschlechtsmerkmale, als weiblich. Da die Männer dumm, arrogant, brutal und ausbeuterisch waren, haben wir sie mit einem Federstrich abgeschafft. Genauso wie man früher die Monarchie und die Aristokratie beseitigt hat. Das Maskulinum verwenden wir nur für unbelebte Objekte wie Regenschirme, Aschenbecher oder Abfalleimer. Eine Person als Mannsbild zu bezeichnen, gilt bei uns als schlimme Beleidigung. Wir haben auch versucht, den Intimverkehr zu eliminieren. Für die Fortpflanzung ist er sowieso überflüssig. Denn bei uns werden Nachkommen von hochkompetenten Spezialistinnen in sterilen Laboratorien produziert. Obwohl er noch ab und zu von Brauchtumsgruppen gefrönt wird, halten die meisten von uns diese Form des menschlichen Umgangs für nicht mehr zeitgemäß. Schließlich haben die Sexskandale ganze Länder beinahe in den politischen, wirtschaftlichen und moralischen Ruin getrieben. Solche Entgleisungen kann sich heute keine moderne Gesellschaft mehr leisten. Für animalische Befriedigung geben sich fortschrittliche Frauen von heute nicht her. Wir widmen uns lieber Börsenspekulationen, militärischen Aufmärschen und anderen wertvollen Aktivitäten. Vor allem aber wird die Zahnpflege bei uns großgeschrieben. Haben Sie übrigens gewusst, dass die wichtigsten Auslöser des Lustempfindens sich nicht in den Genitalien, sondern im Kiefer befinden? Das haben unsere Wissenschaftler vor ungefähr 10 Jahren entdeckt. Es ist nicht möglich, in Worten zu schildern, welch Wonnegefühl eine wirklich gute Zahnärztin auslösen kann. Mit dieser Erkenntnis hat sich allerdings die allgemeine Einstellung zu den dentalen Künsten schlagartig geändert. Nun wird gemunkelt, dass Heilungsabsichten selten im Vordergrund stehen. Immer wieder kursieren geschmacklose Witze über wilde Orgien mit dem Zahnbohrer. Heutzutage geniert man sich, darüber zu sprechen, wenn man eine Wurzelbehandlung, eine neue Krone oder gar eine komplette Zahnprothese benötigt. Besonders mir bereitet dies Sorgen. Mein Ansehen als Direktorin eines bedeutenden Giftgaswerkes wäre durch das Bekanntwerden häufigerer Konsultationen in ernster Gefahr. Sollte man mich in den Schlamm ziehen, hätte das unvorstellbare innen- wie außenpolitische Folgen. Eine ehrbare Waffenproduzentin als Lustmolch? Undenkbar. Deswegen tarne ich meine 3-wöchentlichen Behandlungstermine als Geschäftsreisen oder Einkaufsbummel. Manchmal suche ich meine Lieblingsboutique auf und verschwinde mit einem blumenbestickten Dirndl in Umkleidekabine Nummer 13. Wie vereinbart, gebe ich ein Klopfzeichen. 4-mal fest, dann 3-mal leise. Daraufhin öffnet sich vorsichtig eine Geheimtür. Ich husche durch einen Tunnel, dann über eine Feuertreppe. Auf dem Dach wartet schon ein Hubschrauber. Wie Sie sehen, sind wir im Jahr 2084 noch keine vollkommenen Frauen. Viele männliche Eigenschaften haben wir nicht gänzlich ablegen können. Trotzdem ist bei uns das Leben vergleichsweise offen, ehrlich und geradlinig. Wir kennen keine Vergewaltigungen, keine Prostitution, keine Ehebruchs- und Scheidungsdramen mehr. Bei uns gibt es kein LGBT-Menschen und keine Geschlechtsumwandlungen. Wir sind alle glückliche Frauen. Ich bin überzeugt, dass Sie uns wahnsinnig beneiden würden. Und leider kann ich Ihnen diese Zeile nicht zustellen. Kommunikation zwischen den Jahrzehnten kommt ausschließlich in Zukunftsromanen vor. Vielleicht ist das letztlich gut so. Abgetackelte Wissenschaftler und fantasiearme Schriftsteller wollen doch Prognosen erstellen und Visionen verbreiten. Sollen sie doch weiterhin ein Betätigungsfeld haben. Ihre Freundin Stefanie Sokolova.

0: Oscar!
1: Der Held unserer nächsten Geschichte, die Natur macht mich krank, möchte einfach nur seine Ruhe haben. Im Kraut vor der Natur als Lärmgenerator und Unruhestifter. Sein Motto, My home is my castle, auch zu dem Preis, dass er wie ein Stalin hinter dicken, schalldichten Mauern wegen verspäteter Hilfeleistungen elendiglich verrecken sollte. Die Natur, sanft, energiespendend und beschaulich, dass ich nicht lache. Ein Gewirr aus Seufzen, Klagen und Herummäkeln. Unzählige ihrer Stimmen durchdringen mich und lassen keinen Augenblick von mir ab. Die Natur tötet mir den letzten Nerv. Ich will meine Ruhe! Nur in der Abgeschirmtheit meiner vier Wände bin ich vor dem vieltönigen Leben da draußen sicher. Wenn ich alle Fenster und Türen schließe und mir die Ohren mit Wachs verklebe, höre ich keinen Laut dieses allumfassenden Quälgeistes. Dann bin ich selig. Die Natur, dieses heimtückische Weib, versteht es, mich selbst dann zu beunruhigen, wenn sie unter einer dicken Schneedecke begraben liegt. Dann schiebt sich die Schneerose als Vorposten durch das Weiß und belästigt mich mit ihren Sorgen.
2: »Wo sind meine Bienen?«
1: beginnt sie ihr unsägliches Klagelied.
2: »Warum schwirren überhaupt keine Insekten um mich herum? Bleibt mir nur der Inzest übrig, um mich zu vermehren? Ich bin das lebenstüchtigste Gewächs hier. Die Härten des Winters überstehe alleine ich. Die anderen taugen nur für ein Luxusdasein in den warmen Jahreszeiten. Jämmerliche Schwächlinge sind das.«
1: »Halt endlich mal die Klappe!« herrsche ich den grässlichen Frühlingsboten an. Aber es gelingt mir nicht, ihn zum Schweigen zu bringen. Fluchtartig mache ich mich wieder auf den Heimweg. Nur in meiner Wohnung fühle ich mich wohl. Aber meine Schwester will das nicht verstehen.
2: »Du brauchst frische Luft und Sonne«,
1: insistiert sie ständig. Sie nörgelt so lange, bis ich meine Festung verlasse. Dann suche ich unseren Stadtplatz auf. Eine wunderbar sterile Steinwüste, wo nicht mal ein einziger Grashalm gedeiht. Leider wimmelt es aber dort von Haustauben, die mich ebenfalls sikieren. Mit ihrem Lamento treiben sie mich zur Weißglut.
2: »Fliegende Ratten nennst du uns?«
1: beschwerte sich einmal ein Täuberich.
2: »Du bist uns doch nur neidisch, dass wir es verstehen, unsere Gelüste so richtig auszuleben. Wir sind nicht auf Love Scouts, Sexpartner Community, Gibbs, Meer und Co. angewiesen.«
1: Dann blustete er sein Gefieder auf und umtanzte gurrend und ruckelnd eine Täubin. »Guru, Guru!« Sie war sofort von dem Pascha begeistert. »Nein, auch das Zentrum unserer Mini-Metropole ist die reinste Tortur. Ein modernes Sodom und Gomorra, ein Swingerclub, wo alle wild durcheinander kopulieren und mir lediglich die Rolle des Zuschauers übrig lassen. Zur inneren Ruhe gelange ich nur, wenn ich diese Viecher aus meinem Gedächtnis tilge und mich in meiner Wohnung verbarrikadiere. Der Friede währt aber nie lange. Irgendwann, Sie ahnen es, taucht meine Schwester auf und will mein Leben erneut auf den Kopf stellen.
2: »Ach, bei dir stinkt es nach Zigaretten«,
1: jammert sie. »Ich bin aber vom blauen Dunst überzeugt. Er vertreibt Fliegen und Motten und tötet Bakterien. Trotzdem zwingt sie mich dazu, mit ihr sinnlose Autoausflüge zu unternehmen.«
2: »Ich lasse alle Fenster geschlossen, damit du keine Stimmen hörst, nur Motorgeräusche«,
1: verspricht sie. Das funktioniert eine Zeit lang, bis wir an einem blühenden Mondfeld vorbeifahren. Dort kreischen unüberhörbar die roten Blumengenossen politische Parolen, als wollten sie den Dritten Weltkrieg heraufbeschwören.
2: »Wir haben die minderwertigen Gänseblümchen ausgerottet«,
1: proklamieren sie stolz.
2: »Nun gehört dieses Feld uns und unseren Nachkommen bis in alle Ewigkeit.«
1: Da passt dazu, dass ihre Kapselfrucht irgendwie an Hitlerbärtchen erinnert. Meine Schwester bekommt das alles nicht mit.
2: »Das sind deine Hirngespinste, was du zu hören glaubst«,
1: ist sie überzeugt.
2: »Blumen und Vögel reden doch nicht. Sie fügen sich harmonisch in das Naturgeschehen ein.«
1: Leider weigert sie sich, einen Seelenklempner aufzusuchen, der ihr Zugang zu den Stimmen ihrer geliebten Natur verschaffen könnte. Dann würde sie mein Leiden nachvollziehen. Jedenfalls wird sie mich nie dazu bringen, mein süßes Eremitendasein aufzugeben und in die ach so großartige Fülle des Naturerlebens einzutauchen. Weniger ist mehr, lautet meine Devise. Und das Allerwenigste ist das Allermeiste.

der Natur. Da wartet nur auf dich. Da wirst du beobachtet.

0: Die letzte Geschichte, Brot aus Abfall, erinnert an den zumindest zeitweiligen Erfolg sogenannter fauler Kredite, die nach außen hin appetitlich aussehen, aber inwendig die eine oder andere dubiose Zutat verborgen halten. Auf die Präsentation des geheimnisumwitterten neuen Produktes wartete die Belegschaft der Backmittelfirma Fit und Fröhlich gespannt. Seit Monaten waren schier unglaubliche Gerüchte im Umlauf gewesen. Nun aber endlich ergriff der Generaldirektor das Wort. Er begann seine Rede in einem langsamen und behäbigen Tonfall.
1: Die Getreidemühle, welche die Kleie vom Mehlkörper trennt, war zweifelsohne eine große Erfindung. Leider aber begingen unsere Vorfahren einen verhängnisvollen Fehler. Sie haben den falschen Teil verworfen. Brot aus Mehl? Ein absoluter Unfug. Die Folgen?
0: Er schaute auf seinen Bauch, dann auf die wohlbeleibten Zuhörer.
1: Erkennen wir leider alle. Kalorien?
0: Hob er seine Stimme.
1: Sind das reinste Gift. Wir brauchen mehr Fasern. Natürlich sind ballaststoffreiche Brote schon gang und gäbe. Aber man ist bisher viel zu zaghaft gewesen. Brot mit Baumwollsaat? Mit ausgepressten Äpfeln, Trauben, Zuckerrüben? Wie fantasielos. Die Abfalleimer quellen mit Fasern über. Schon allein, um unsere Umwelt zu retten, müssen wir sie verzehren.
0: Plötzlich stürzte eine Sekretärin ins Besprechungszimmer. Herr Generaldirektor, flüsterte sie dem Chef ins Ohr, Journalisten sind da. Sie fragen, warum wir 50 Eisenbahnwaggonladungen von alten Playboy-Heften bestellt haben.
1: Lassen Sie sich etwas einfallen, Fräulein Gräber,
0: erwiderte er barsch.
1: Sagen Sie, wir gründen eine Firmenbibliothek. Oder dass wir die Zeitschriften als Ziegenfutter verwenden. Ideen muss man haben. Ideen.
0: Abrupt drehte er sich um und wandte sich wieder der Belegschaft zu. In seiner rechten Hand hielt er das neue, in knallgrünes Recyclingpapier verpackte Produkt.
1: Wir nennen es den erotischen Leib. Es macht jeden leidenschaftlich, schlank und verführerisch.
0: Zunächst herrschte nur Schweigen im Saal. Dann kamen die ersten Reaktionen. Das ist wunderbar, gurrte eine Frauenstimme. Ungeheuerlich, protestierte einer. Aber er war sowieso als schwieriger Mensch bekannt, der nicht an den Fortschritt glaubte. Für Diskussionen hatte aber der Generaldirektor keine Zeit übrig. Er war mit seinem Chefchemiker verabredet. Es ging um ein streng geheimes Projekt. Das Papierbrot aus den alten Playboy-Heften war eigentlich nur als Ablenkungsmanöver gedacht. Oder bestenfalls als kurzes Zwischenspiel. In einem versteckten Winkel des Fabriksgeländes experimentierte ein Forschungsteam Tag und Nacht mit Öl, Kunststoff und alten Gummireifen. Die ersten Proben waren schon erfolgreich verlaufen. Kunden in verschiedenen Fachgeschäften hatten nichts gemerkt. Damit hatte man einen uralten Menschheitstraum verwirklicht, Brot aus Abfall zu erzeugen.

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Liebe Satire-Liebhaber vor den Radios, es hat uns wieder Spaß gemacht, für euch unser Humorarchiv zu öffnen. Wenn ihr euch mehr davon einverleiben wollt, nichts leichter als das. Unser Satirenband »Warum die Menschen sterblich sind« versorgt euch ausreichend mit vergnüglichem Stoff. Zu bestellen bei meinem verrückten Professor Steven Sokolov. E-Mail steven.sokolov@livest.at, Telefon 0650 880 39 71. Ich wiederhole, 0650 880 39 71. Bisher unterhielten euch Aretha Franklin, Beyoncé, Deichkind und Reinhard May. Weitere selbstbewusste Töne zum Thema Gleichberechtigung schlagen noch Gloria Gaynor, Eurythmics, Dolly Parton, Leslie Gore und Diana Ross an.

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Liebe Soul-Gemeinde, 22 Jahre habe ich auf diesen Moment gewartet. Aus aktuellem Anlass müsst ihr da jetzt durch die nächsten 2 Minuten 20.

In Huldigung an den für mich besten Fußballverein der Welt musste dieser Song einfach sein. Gratulation an Arsenal, dem neuen englischen Fußballmeister. Was für ein schöner Moment. Und damit starten wir in den Juni.

Soul-Kantine, das ist die Sendung mit Herz, Seele und Groove. Ihr findet uns im Internet unter soulkantine.at. Unser Handle auf Instagram lautet ebenfalls soulkantine.at. Was steht heute auf dem Menüplan? Wir haben als Empfehlung des Monats das neue Album von Jill Scott, To Whom This May Concern, im Angebot.

Das Eröffnungsmenü jetzt gleich steht unter dem Motto Stax. Ende Juni wird das Album Stax, das The Beatles auf Vinyl veröffentlicht. Das erste Mal hat es die Platte im Rahmen des Record Store Day 2019 gegeben. Jetzt ist sie für die breite Masse erhältlich. Die LP umfasst 8 Beatles-Songs in der jeweiligen Interpretation einer Künstlerin oder eines Künstlers von Stax. Folgende Titel aus Stax, das The Beatles hört ihr nun gleich am Beginn: Help in der Version von David Porter, gefolgt von Otis Redding und Day Tripper. Den Abschluss des Eröffnungsmenüs bildet Booker T and the MGs mit Eleanor Rigby. Angenehme Stunde, liebe Suggemeinde. Hey!

Hallo ihr Lieben an den Radiogeräten, das ist die Stunde mit Herz, Seele und Groove. Ich bin Jörg Heiden und freue mich, euch durch den Juni begleiten zu können. Nach dem Eröffnungsmenü mit Stax Records blicken wir nun auf das neue Album von Jill Scott, To Whom This May Concern, unsere Empfehlung des Monats. Bei der Platte handelt es sich um ihr erstes Werk seit mehr als 10 Jahren. Die Künstlerin wächst im Norden Philadelphias auf und hat ursprünglich den Plan, Lehrerin zu werden. Das ändert sich aber im Laufe der Zeit Richtung Theater. Und hier wird ein gewisser Questlove auf sie aufmerksam. Gemeinsam mit The Roots arbeitet Jill Scott an dem Song You Got Me. Ihre Stimme ist auch ursprünglich für die Aufnahmen geplant. Letztendlich übernimmt den Vocal Part dann Erika Badu. Die Plattenfirma hat sich hier bei dieser Entscheidung durchgesetzt. Fast forward ins Jahr 2026 und To Whom This May Concern, ihr insgesamt 6. Album. Der erste Song aus dem aktuellen Werk, den wir euch heute präsentieren, heißt Over the Back. Ein Blick auf die Geschichte der Afroamerikanerinnen und Amerikaner und wo sie heute in der Gesellschaft stehen. 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

0: der letzten Sendung war David Sladek von der Band Sladek bei uns zu Gast. Er hat mich mit seiner Musik schon stark an die Sounds von Coalmine oder Deptown erinnert. Das soeben gespielte war eine Band aus dem Hause Deptown, The Budos Band. Wobei das so nicht mehr ganz stimmt. Für das Vorjahresalbum 7 wechselte man zu Diamond West Records. Overlander haben wir gehört. Carvin Ellis hat es im Mittelgang gegeben. Er arbeitet mit The Pretenders oder auch Edwin Collins zusammen. Mit seinem eigenen Kollektiv Rio 18 hat der walisische Produzent und Musiker im Vorjahr das Album Fontana Rosa herausgebracht. Die Single Impossible hat es daraus gegeben. Wärme, Stärke und auch Revolution sind die Themen des neuen Albums von Jill Scott, To Whom This May Concern, unsere Empfehlung des Monats. Soul, Funk, Spoken Word und mit Right Here, Right Now auch noch ein wenig House, das alles ist auf dem neuen Werk zu finden. Mit einem Uptempo-Song machen wir dann auch gleich weiter. Hier ist Lifting Me Up.
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Das war ein Song, der schon sehr, sehr lange auf seinen Radioeinsatz bei uns wartet. Sugarwater, des in Chicago lebenden Musikers McKinley Dixon. Seine Musik wird im Internet mit dem Label Conscious Hip Hop ausgepreist. African Women Arise ist der Titel des Debütalbums von Ava Kiwe aus Zimbabwe. Rise Again haben wir euch im Mittelgang vorgestellt. In ihrer Musik sind die Lyrics ein wichtiger Bestandteil des Gesamten. Ihre Songs behandeln Themen wie geschlechtsspezifische Gewalt, Kinderehen oder auch soziale Probleme in Zimbabwe.

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Ein weiterer Song aus unserer Empfehlung des Monats, Jill Scott mit Be Great. Unterstützung hat sie bei diesem Lied von Trombone Shorty bekommen. Ihr aktuelles Album heißt To Whom This May Concern. Davor haben wir einen musikalischen Ausflug nach Kanada gemacht. Kelly Badu ist eine Künstlerin, die in der kanadischen Provinz Manitoba lebt. Aufgewachsen ist sie an der Elfenbeinküste. Im heurigen Jahr wird sie ihre erste EP in englischer Sprache herausbringen. Einen Song davon gibt es schon auf ihrer Homepage zu hören.

In London lebt die Musikerin Momoko Gill. Auch sie ist eine Reisende, ist jedoch in Japan aufgewachsen und hat mittlerweile ihre Zelte in der britischen Hauptstadt aufgeschlagen. Gill verbindet viel mit dem Total Refreshment Center in London, ein musikalischer Treffpunkt, wo sie entdeckt wurde und auch ihre erste Soloplatte eingespielt hat. Momoko heißt sie. Daraus gibt es nun für euch den Track Heavy.

Soul-Kantine im Juni 2026 auf Radio Agora, Radio Froh und auf dem Freien Radio Neumünster. Wir sind schon wieder fast am Ende angelangt. Der feine Ton zum Schluss kommt heute von Nada El Shazly. Die Künstlerin wurde in Kairo geboren und lebt mittlerweile in Montreal. Und wir hören uns wieder in einem Monat. Bis dahin wünscht euch Jörg Heiden eine gute Zeit. Auf Wiederhören.

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5: Willkommen bei den Stimmlagen, dem gemeinsamen Infomagazin der Freien Radios in Österreich. Heute gestaltet von der Redaktion von Andi, den O94 News auf Radio Orange in Wien. Am Mikrofon ist Stefan Resch. Das große Thema ist der Spardruck in Bund und Ländern. Wissenschaftsministerin Eva-Maria Holzleitner hat zwar angekündigt, die Kürzungen bei den Universitäten erst im Herbst wieder zu diskutieren, in Wien gingen trotzdem zigtausende auf die Straße, um gegen Einschnitte in der höheren Bildung zu protestieren. In unserem zweiten Beitrag beschäftigen wir uns mit Bulgarien. Nach Daras Sieg im Eurovision Song Contest rückte das Land kurz in den Fokus der österreichischen Öffentlichkeit. Dabei fanden auch viele Vorurteile und Klischees ihren Weg in die Medien. Zum Abschluss der Sendung sprechen wir über eine wachsende Sportart, deren Community sich politisch eindeutig positioniert. Roller Derby.
6: Die Bundesregierung informierte am Montag, den 18. Mai, die Universitäten darüber, dass sie eine Kürzung des Universitätsbudgets österreichweit plane, und zwar in bisher beispielloser Form. Die Ausgangslage der laufenden Leistungsvereinbarungsperiode 2025 bis 2027 beträgt 16,5 Milliarden Euro inklusive Ärztinnengehälter an den Universitätskliniken. Auf Basis der WIFO-Prognosen wurde für 2028 bis 2030 ein Bedarf von 18 Milliarden Euro errechnet, um Kostensteigerungen abzufangen. Doch statt einer Inflations- und kostenbedingten Fortschreibung soll die Universitätsfinanzierung auf 15,5 Milliarden Euro gekürzt werden. Das ist ein Minus von 6% gegenüber der Ausgangsbasis und ein Minus von 2,5 Milliarden Euro oder rund 14% gegenüber dem tatsächlichen Finanzierungsbedarf. Kritik an den Sparplänen für die Universitäten kommt aus unterschiedlichen Ecken. Nicht zuletzt aus den Reihen der SPÖ selbst. Wiens Bürgermeister Michael Ludwig kritisierte die Sparmaßnahmen seiner Parteikollegin und Bundesministerin für Forschung Eva-Maria Holzleitner. Österreichs wichtigste Ressource seien Bildung, Wissen und Innovation. Daran hänge die Zukunft unseres Landes, so Wiens Bürgermeister. Auch die Landeschefs von Oberösterreich, Kärnten und der Steiermark übten Kritik. Um gegen diese drastischen Budgetkürzungen zu demonstrieren, mobilisierten sich zunächst am Mittwoch, den 27. Mai in Wien und in den folgenden Tagen auch in weiteren Universitätsstädten österreichweit Studierende, Mitarbeitende und Lehrende. Zu der Protestveranstaltung am Mittwoch kamen laut Hochrechnungen über 21.000 TeilnehmerInnen. Redebeiträge kamen vom Vorstand der österreichischen Hochschülerinnenschaft, Selina Wienerreuter, Umut Owert und Miriam Ammann.
7: Es ist so wichtig, dass Sie heute alle hier sind. Denn was gerade passiert, ist ein direkter Angriff auf unsere Hochschulen, auf unsere Bildung und auf die Zukunft von uns allen. Die Einsparungen der Bundesregierung dürfen nicht auf Kosten der Wissenschaft und unserer Bildung passieren. Wir sind schon jetzt weit entfernt vom freien und offenen Hochschulzugang. Aber was uns unter solch einer Budgetsituation erwartet, ist fatal. Schlechtere Betreuungsverhältnisse, weniger Studienplätze und mehr Zugangsbeschränkungen. Wenn der Zugang noch weiter beschränkt wird, werden die Hochschulen einmal mehr zu elitären Räumen. Das gilt es dringend zu vermeiden.
8: Ich möchte hier auch die Website des Bundeskanzleramts zitieren. Bildung ist eine zentrale Zukunftsinvestition. Jeder Euro, den wir heute in unserem Bildungssystem investieren, stärkt die Gesellschaft, unseren Wirtschaftsstandort und die Innovationskraft unseres Landes. Ein Zitat fällt mir auch noch ein. Jetzt das Richtige tun. Wo ist es geblieben? Wo? Wir werden heute auf der Straße die Bundesregierung an ihre Versprechen erinnern. Diese Bekenntnisse sind schön, aber Wissenschaft und ihre Freiheit können nicht nur von Luft und guten Absichten leben. Sie brauchen auch die finanziellen Mittel, um überhaupt existieren zu können. Denn wir alle wissen, wie die Sonntagsfragen in Österreich ausschauen. Gerade jetzt dürfen wir nicht den Weg für wissenschaftsskeptische und wissenschaftsfeindliche Politik ebnen. Genau das passiert aber, wenn an den Universitäten gespart wird. Es braucht jetzt klare Entscheidungen und die richtigen Prioritäten in der Budgetpolitik. Für freie Wissenschaft, für faire Arbeitsbedingungen und für offene Hochschulen als Fundament unserer demokratischen Gesellschaft.
6: Die voraussichtlichen Folgen der Einsparungen wären gravierend. Stellenabbau von Mitarbeitenden an den Universitäten, Verringerung der Studien- und Vorlesungsplätze, veränderte Aufnahmeverfahren, mögliche Schließung kleinerer Studiengänge und ein Anstieg der Studiengebühren. Weitere Folgewirkungen würden laut Jens Schneider, Rektor der Technischen Universität Wien, auch den Wirtschafts- und Innovationsstandort Österreich betreffen. 80% der Patente und der wichtigsten wissenschaftlichen Publikationen kämen aus den Unis. Ohne den technischen Nachwuchs aus den Unis trocknet die Forschungspipeline aus. Auch auf die Gesundheitsversorgung würde eine Kürzung des Unibudgets im erwarteten Ausmaß durchschlagen, wie der Rektor der Medizinischen Universität Wien, Markus Müller, erläuterte. Die Unikliniken seien oft die einzige Anlaufstelle bei schweren und speziellen Erkrankungen. In Wien leiste das AKH alleine ein Drittel der Patientenversorgung. Auch der Rektor der Universität Wien, Sebastian Schütze, meldete sich zu Wort und verlangte von der Politik eine klare Linie, um so Planungssicherheit für die österreichischen Universitäten zu gewährleisten.
9: Und eine Sache möchte ich auch gleich am Anfang hervorheben. Hier sind wir uns alle zur Abwechslung mal völlig einig. Die Rektorate, die Professoren, die Studierenden, die ÖH, die Senate, die Uniratsvorsitzenden, die Betriebsräte, alle sind wir der Meinung, das ist einfach überhaupt undenkbar, was uns da bislang angeboten wurde. Unverhältnismäßig ist, dass die Universitäten, die überhaupt nur einen Gesamtbudgetanteil von 4% haben, hier quasi die gesamte Summe einsparen sollen auf dem Rücken der Universitäten und auf dem Rücken unserer jungen Generation. Und dafür lassen wir uns nicht hergeben. Denn es geht ja, und da haben wir eben schon das Zitat der Bundesregierung gehört, wir tun ja viele wichtige Sachen, Bildung und Ausbildung, Wissenschaft und Forschung, das sind Grundpfeiler unserer Gesellschaft. Da geht es ans Eingemachte, da geht es um die Demokratie, da geht es um den Wohlstand, da geht es vor allen Dingen auch um die Zukunft der jungen Generation. Und ein bisschen Generationengerechtigkeit sollte vielleicht auch noch mit im Programm sein. Wir verlangen von dieser Bundesregierung, und zwar jetzt, einen verlässlichen Finanzierungspfad für die LV 28 bis 30. Und erinnern möchten wir hier auch nochmal daran, das ganze Ding ja vor ein paar Monaten, den FTI-Pakt, den haben wir sogar mitfinanziert. Da waren ja 8,7% Steigerung ganz normal zur Abdeckung der Inflation. Ich betone hier nochmal, auch wir haben verstanden, dass die Zeiten anders geworden sind. Aber das Minimum sind die 18 Milliarden und das ist nicht mehr als die Abdeckung von Inflation und Gehaltssteigerung. Ich glaube, das muss ganz klar sein und diese Forderung würden wir jetzt gerne diskutiert haben. Was wir in den letzten Tagen erlebt haben, war vor allen Dingen Zahlenspiele, vage Andeutungen und eine Verschiebung auf die ominöse Herbstklausur der Bundesregierung. Ich muss sagen, meine Geduld ist jetzt zu Ende und wir sollten so lange laut bleiben, bis wir jetzt konkrete Ergebnisse bekommen. Wir stehen für die ganzen genannten Themen, die große gesamtgesellschaftliche Themen sind. Das heißt, wir stehen auch in der Verantwortung für die anderen, die nicht das Privileg haben, einer Universität zu unterrichten, zu lehren oder hier zu studieren. Wir stehen hier für ganz viele und betonen möchte ich auch nochmal, dass wir für unsere Mitarbeiterinnen und Mitarbeiter und für unsere Studierenden jetzt Planungssicherheit brauchen. Ja, Universitäten kann man weder leiten, noch finanzieren, noch in die Zukunft führen, wenn es keine Planungssicherheit gibt. Universitäten kann man nicht ein bisschen raufsparen oder wieder ein bisschen runtersparen oder wieder ein bisschen hochsparen. Das funktioniert nicht. Und ich möchte dazu sagen, die österreichischen Universitäten waren in den letzten Jahren außerordentlich erfolgreich. Das wollen wir ja auch mal sagen, das mehr an Budget, was wir bekommen haben, genauso umzusetzen, wie wir es mit der Politik verabredet haben. Mehr Stellen schaffen, Betreuungsverhältnisse verbessern und endlich die österreichischen Universitäten im internationalen Kontext wieder nach oben bringen. Das ist unser Verdienst, euer aller Verdienst. Und da sind wir jetzt umso mehr nicht begeistert.
6: Sprecherinnen des Netzwerk Unterbau Wissenschaft, kurz NUWIS, kritisierten vor allem die Auswirkungen der Sparpläne auf die 10.000 prekär Beschäftigten an österreichischen Hochschulen.
10: Wir sind heute hier als eure Arbeitnehmervertreterinnen. Wir vertreten euch, die Zukunft, die Innovationskraft des Landes. Wir sind NUWIS, das Netzwerk Unterbau Wissenschaft. Wir kämpfen seit 2022 für gute Arbeitsbedingungen der 47.000 Forscherinnen und Künstlerinnen an Österreichs Unis. 80% von uns sind befristet, haben befristete Verträge. Das betrifft sowohl Nachwuchsforscherinnen als auch Postdocs. Wir solidarisieren uns auch mit 22.000 Mitarbeiterinnen des allgemeinen Personals. Mit der UG-Novelle 2021 und der Neuordnung der Kettenvertragsregel, dem 109er, hat sich die ohnehin schon sehr prekäre Situation noch einmal deutlich verschlechtert.
6: Zuletzt sehen auch die Studierenden selbst ihre Zukunft und die der österreichischen Hochschulen gefährdet.
11: Ich denke, dass Uni-Einsparungen definitiv eine falsche Entscheidung sind, also an Bildung zu sparen, setzt an der ganz falschen Stelle ein, besonders wenn man halt so mit einbezieht, dass es auch andere Sachen gibt, wo man definitiv mehr und einsparen könnte und müsste.
12: Schmerzhafteste auch gesamtgesellschaftlich. Ich meine, es steht eine Kürzung von vielen Stellen im Raum, darunter eben auch medizinisches Personal, Ärztinnen und Ärzte, aber natürlich auch Angehende, also Studierenden, Zahlen, die jetzt schon natürlich limitiert sind und die dann ja auch, wo geschaut werden muss, wie das dann weiter gehandhabt wird, wie das überhaupt möglich sein soll. Aber zusammengefasst einfach eine Kürzung von Personal, bestehenden und zukünftigen, was schlechter ausgebildet werden kann und so, was natürlich dann auch Folgen für die Patientinnen und Patienten, für eben die Gesellschaft unmittelbar hat. Ja, aber natürlich auch sonst eben, wie es schon angesprochen wurde, schlechtere Verhältnisse, Betreuungsverhältnisse, sage ich jetzt mal. Und das ist aber nur das Personal, natürlich kommt das ganze andere dazu, die Infrastruktur, also wie es da auch schon gesagt wurde bei der Kundgebung, also es gibt einfach so viele Grundlagen, auf denen die Unis basieren, die man nicht einfach rauf und runter regulieren kann, wie man will, sondern das muss einfach fest bestehen und Planungssicherheit vorhanden sein, damit man gut weiterkommen kann.
13: Es sind super viele Leute da, also ich glaube, alle sind wirklich sehr dahinter. Wir haben auch davor schon vom Professoren Anregungen bekommen, dass wir kommen sollen, also ich würde sagen, die meisten Leute, die ich kenne, sind da. Die Stimmung ist aufgeheizt, die Leute sind frustriert, die Leute sind verärgert, empört, dass wir hier so hinten angestellt werden. So einmal Klimathema wird nicht angesprochen und jetzt auch noch die Bildung wird gecuttet. So viel Frustration, glaube ich. Aber wenn es gekürzt wird, hast du halt Leute, die vielleicht woanders hingehen, weil die Löhne runtergehen. Du hast Leute, die lieber woanders studieren, weil es zu teuer wird oder weil einfach das Angebot nicht mehr vergleichbar ist mit anderen Standorten. Das heißt, nicht nur verliert man Lehrende, man verliert StudentInnen und einfach Chancen, die man dadurch hätte, mehr Ansehen zu bekommen im internationalen Raum, relevanter zu werden. Und ja, ich glaube, wäre ein großer Verlust.
14: Wird es unattraktiver, wenn dieser Studienstandort Österreich-Wien wegfällt oder weniger wird, ist es ja auch eigentlich ein wirtschaftlicher Verlust irgendwo für die Regierung, weil es sind ja trotzdem 200.000 Studenten oder so in Wien oder halt eine sehr hohe Zahl. Und wenn diese dann wegfallen, dann Prestige, Kultur, aber auch einfach wirtschaftlich keine sehr schlaue Entscheidung.
13: Wir hatten ja Kürzungen bis zu 1 Milliarde Euro geplant oder diskutiert und wenn das durchgeht, ist das wirklich so nicht unbedingt der letzte, aber auch bei weitem nicht der erste Nagel im Sarg der Zukunft. Und das haben Sie eh auch schon diskutiert, dass Studiengänge vielleicht ganz geschlossen werden, was ich eigentlich wirklich komplett den falschen Weg finde. Also wie gesagt, eigentlich gerade bei Bildung gehört eigentlich 1 Million mehr ins Budget als 1 Milliarde mehr ins Budget als 1 Milliarde weniger. Es wäre einfach sehr, sehr schade, weil Wissen dadurch verloren geht auch und Wissen nicht weiterentwickelt wird. Vor allem in Bereichen, die zwar kleiner sind, aber dadurch nicht weniger wichtig. Bildung ist der letzte Ort, wo gespart werden darf, weil eine Nation steht und fällt mit ihrem Bildungssystem und mit der Bildung.
6: Beitragsgestaltung, Aufnahme und Interviewführung: Vincent Lutz und Sophia Tietjen.
15: Bangaranga. Mit diesem Lied von der Sängerin Dara gewann Bulgarien den Eurovision Song Contest 2026 in Wien. Das Land macht seit 2005 bei dem Song Contest mit. Das war der erste Sieg für Bulgarien bei dem Wettbewerb. Somit wird die nächste Austragung des Song Contests höchstwahrscheinlich in der Hauptstadt Sofia stattfinden. Zwar waren die meisten Berichterstattungen über den Sieg Bulgariens positiv konnotiert, doch ein Blick auf die Boulevardmedien Österreichs offenbart eine deutlich kritisch gefärbte Darstellung. So stand in der Kronenzeitung, Zitat, Dara holt ESC-Gold für das Armenhaus Europas. Aus Geldmangel hat Bulgarien 3 Jahre lang auf die Teilnahme am Song Contest verzichtet. Nun kehrt das unbekannte Land als Sieger zurück. Das ESC-Gold ist für das Armenhaus Europas eine Riesenchance. Nicht nur für den Tourismus, auch für die gedemütigte bulgarische Seele ist dieser Sieg ein Segen. Zitat Ende. Jetzt rudert das Boulevardmedium zurück. Der Artikel wurde gekürzt und statt Armenhaus ist nun die Rede von einem, Zitat, gebeutelten Land. Der Ton des Artikels verweist auf einen allgemein verbreiteten Diskurs über den Balkan in westeuropäischen Ländern. Dabei werden stereotype Vorstellungen wie Armut, Rückständigkeit und gesellschaftliche Instabilität reproduziert und auf subtile Weise verstärkt. Der Balkan wird so zum anderen innerhalb Europas. Ein User schreibt im Online-Forum der Kronenzeitung, Finanzierung durch die EU und somit auch wieder die Österreicher. Ein weiterer User schreibt, warum schicken wir dann Geld in die Ukraine, wenn wir eh mehrere Armenhäuser in Europa haben? Darin zeigt sich ein Diskurs, der den Balkan primär über wirtschaftliche Defizite und Rückständigkeit definiert. Kirill Dimitrov ist ein in Österreich aufgewachsener Bulgare und Student in Wien. Zu dem Diskurs äußerte sich:
16: Selbst da war ich für Krone-Verhältnisse schockiert. Und also, dass das Land so dermaßen runtergezogen wird, noch dazu von einer bulgarischen Autorin selbst. Also weiß nicht, wie viel an Ressentiments diese Frau ihrem Herkunftsland gegenüber pflegt. Also es war schockierend zu lesen und finde generell in einem ausländischen quasi Medium über ein anderes Land so herzuziehen und das so runterzuziehen, einfach ethisch fragwürdig. Ich meine, klar, Bulgarien hat seine Probleme politisch, wirtschaftlich, gesellschaftlich. Die kann man und muss man auch nicht schönreden. Kann man auch, finde ich, in einem Artikel sehr neutral einfach erwähnen. Aber ich finde das jetzt, was zum Beispiel in der Krone geredet und geschrieben wurde, einfach nur purer Ragebait und low-key Ausländerhass, auch wenn es von der Bulgarin selber kommt. Im Standard gab es auch einen Artikel, wo erwähnt wurde, die als chronisch depressiv verschriene bulgarische Gesellschaft. Das fand ich auch schon ein bisschen grenzwertig, weil es halt sehr viele Stereotype auch einfach so unhinterfragt quasi weiter verbreitet. Und ich meine, klar, die Stereotype sind jetzt auch nicht komplett aus der Luft gegriffen, es ist schon ein Wahrheitsgrad dran. Aber wenn es jetzt um die ESC-Austragung geht, denke ich mir, kann man sich schon auch, was ja im Land selber so ist, es ist eine riesengroße Aufbruchstimmung, es ist eine riesengroße Euphorie, die Leute sehen das als Chance.
15: Bulgarien hat dieses Jahr den Euro angenommen, war Gastgeber des Radrennen Giro d'Italia und wird nächstes Jahr auch das Gastgeberland des größten Musikevents der Welt. In den vergangenen Jahren hat sich also einiges im Land getan. Wie wurde der Sieg also im Land selbst wahrgenommen? Auch wenn das Lied Bangaranga in Bulgarien anfangs auf viel Kritik stieß, so gab es Anschuldigungen, dass das Lied satanistisch sei, wurde Dara insofern mit großer Begeisterung empfangen. Generell lässt sich sowohl in der Bevölkerung als auch in den Medien eine überwiegend positive Wahrnehmung des Sieges erkennen. Der Eurovision Song Contest ist tief mit der LGBT-Community Europas verbunden. Für die konservativen Schichten des Landes wird das unter anderem als Bedrohung wahrgenommen. Kirill sieht sich selbst als Teil der LGBT-Community. Er hat mit uns seine Erfahrungen als queerer Mensch in Bulgarien geteilt.
16: Also Bulgarien ist ein Land, wo die Homophobie und generell Queerphobie schon sehr tief kulturell auch verankert ist. Und die LGBT-Community dort hat es definitiv nicht einfach. Sich sichtbar als queere Person zu zeigen, ist selbst in Städten wie Sofia unter Umständen gefährlich. Da habe ich auch selber schon Erfahrungen gesammelt und wurde schon auf offener Straße wüst beschimpft und beleidigt. Zum Glück nicht physisch angegriffen, aber das kommt schon auch vor. Es gibt zwar schon die Pride-Veranstaltungen und alles, aber auch unter strengem Schutz bzw. hohen Sicherheitsvorkehrungen. Und die Teilnehmenden werden auch aufgefordert, abseits der Pride-Demo keine Pride-Symbole zu zeigen, einfach um sich selbst zu schützen. Wie gesagt, mir ist es auch schon mal passiert. Ich war mit einer Regenbogenfahne unterwegs für nicht einmal 2 Minuten außerhalb von der Pride. Und wurde in diesen 2 Minuten, wo ich alleine mit der Regenbogenflagge unterwegs war, von einer Gruppe junger Männer im Auto, also aus dem Auto heraus, beschimpft und beleidigt und mir wurde auch Gewalt angedroht. Von dem her, es wird definitiv ein Culture Shock für Bulgarien, so eine große Menge an queeren Personen aufzunehmen, rund um den ESC, weil die Fanbase ja doch sehr queer ist.
15: Zu der generellen Lage von queeren Menschen in Bulgarien und der bevorstehenden Austragung des Song Contests äußert sich Kirill.
16: Die Debatte selber ist aber schon auch in Bulgarien angekommen. Also direkt nach dem Sieg war in einem der Sender in einer Show eine Diskussionsrunde zur Austragung des ESC und da wurde schon auch aufgebracht die Frage, ob die Gesellschaft bereit ist, so viele bunte, diverse Menschen aufzunehmen und willkommen zu heißen. Und da haben die Leute schon auch ihre Zweifel geäußert. Also stelle ich mir schon schwierig vor, nicht unmöglich. Und ich glaube, das wird Bulgarien schon hinbekommen. Aber es wird auf jeden Fall ein Culture Shock und ein schon noch irgendwo ein Clash. Ich hoffe, dass es dann letztendlich zum Positiven die Sachen verändert im Land und das bisschen so ein Weckruf wird für die Bevölkerung und dieses Stigma vielleicht auch abgebaut wird, weil sehr viel an Homo- und Queer-Feindlichkeit einfach auch aus Unwissen herauskommt und aus ganz, ganz, ganz, ganz vielen Desinformationskampagnen, anti-westlichen Desinformationskampagnen, anti-europäische Desinformationskampagnen. All in all wird es, glaube ich, zu einer Spannung werden. Also ich bin selber jedes Jahr sehr vorsichtig und denke zweimal drüber nach, wie ich mich äußere und wie ich ankomme bei den Leuten, um nicht zu queer zu wirken teilweise, wenn ich dort bin. Deswegen, ja, es wird interessant. Aber wie gesagt, ich hoffe, es wird auch ein Weckruf und eine positive Erfahrung dann auch für die Menschen dort.
15: In dem südosteuropäischen Land tut sich also einiges. Welche Pläne Bulgarien für die Austragung des Events hat, wird sich in den nächsten Monaten zeigen.

Von 4. bis 6. Juni 2026 finden die 7. österreichischen Meisterinnenschaften im Roller Derby in Wien statt. Über 3 Tage treten in einer unscheinbaren Turnhalle in der Donaustadt 9 Teams in 11 Spielen gegeneinander an. Das Prinzip dabei ist einfach, die SpielerInnen sind mit Rollschuhen und Protektoren ausgestattet, dann geht es auch schon auf die Piste.

Rund um die sportliche Aktivität zeichnet sich die Roller Derby Community auch durch ihre Kultur aus, angefangen bei den SpielerInnen und ihrem gesellschaftspolitischen Bewusstsein.

0: Wir haben einfach eine klare Haltung und die ist antifaschistisch, queerfeministisch und antikapitalistisch. Wir wollen unseren Sport machen, ohne den Druck für Geld Leistung erbringen zu müssen. Schaffen wir ganz gut. Wir sind trotzdem super gut dabei.
1: Das liegt auch an der Geschichte der Sportart. Den Verein Vienna Roller Derby gibt es seit 2011. Der Ursprung des modernen Roller Derby liegt nur ein Jahrzehnt weiter zurück, rund um die Jahrtausendwende.
2: Also ursprünglich kommt Roller Derby aus Amerika und hat so ein bisschen Wurzeln so in der Punk-Szene, würde ich sagen. Aber bei uns ist es einfach wichtig, dass wir so inklusiv sind wie möglich, dass wir eben nicht nur eine Frauensportart sind, sondern dass auch eben Transpersonen und genderqueere Personen bei uns willkommen sind. Und es ist einfach super wichtig für uns, dass wir offen sind für die Community oder Teil der Community sind.
3: Im Roller Derby wird auch groß geschrieben, dass wirklich jeder dort einen Platz finden kann, unabhängig von Vorerfahrungen, Körperform, Gender, whatever. Das ist einfach ein ganz großer, ein integraler Bestandteil des Sports und das schlägt sich auch wirklich in allem nieder, was man so zu tun hat mit der Organisation von solchen Events etc. Da wird viel darauf geachtet, dass es eben für alle einen Platz gibt.
1: Viele Traditionen des Roller Derby kommen aus dieser Geschichte und diesem Selbstverständnis, erklären Schandmaul und ihre Teamkollegin Dirty Daisy weiter.
3: Ein Teil, der davon noch übrig geblieben ist, ist zum Beispiel, dass man sich einen Namen gibt, unter dem man on track geht. Der ist frei zu wählen. Leute haben da ganz unterschiedliche Herangehensweisen, was sie da für einen Namen wählen. Einen, der sie ausmacht, einen, der sie bezeichnet, einen, den sie schlicht lustig finden, einer, der vielleicht in Verbindung steht mit der Nummer, die sie dazu wählen. Die kann man dann auch auf dem Rücken unserer T-Shirts lesen, sofern wir lang genug stillstehen.
2: Und wir nennen uns auch meistens gegenseitig tatsächlich bei unseren Derby-Names.
3: Von ganz vielen Leuten aus dem Verein weiß ich den richtigen oder legalen Vornamen nicht. Keine Ahnung, wie diese Leute heißen, keine Ahnung, was diese Leute im richtigen Leben machen, aber das sind wirklich gute Freunde und die heißen so, wie es hinten auf ihrem Leibel draufsteht.
1: 2026 ist Roller Derby erstmals bei den Sport Austria Finals vertreten. Mehr als 7000 AthletInnen treten in 46 Sportarten an, die meisten davon in österreichischen Staatsmeisterschaften. Diese Aufmerksamkeit kann auch Roller Derby gut gebrauchen.
0: Wir sind froh, dass wir im Rahmen der Sport Austria Finals unsere ÖM ausrichten können, weil wir halt die Sichtbarkeit brauchen. Manchmal muss man aufs kapitalistische System zurückgreifen, um Unterstützung zu bekommen, damit wir uns unseren Sport weiter leisten können. Wir haben aber auch schon Sponsorings abgelehnt von Unternehmen, die wir als nicht passend für unseren Verein befunden haben. Also wir finanzieren uns hauptsächlich durch unsere Mitgliedsbeiträge, durch den Eintritt, den die Personen zahlen, wenn sie zu unseren Spielen kommen, durch Spenden. Das ist unsere Haupteinnahmequelle. Und wenn wir keine Spiele haben, dann haben wir kein Geld. Und wenn wir keine Halle haben, haben wir keine Spiele.
1: Spiel- und Trainingsstätten sind für Vienna Roller Derby nicht so einfach zu finden. Der Verein ist diesen Sommer wieder einmal auf der Suche nach einer neuen Spielstätte. Chuckernaut berichtet von den Problemen.
0: Die Turnhalle, in der wir trainieren und in der wir auch die ÖM ausrichten und die meisten unserer Spiele, da wird der Boden renoviert und wir verstehen auch dann, dass da halt einfach zu ist und wir wissen nicht, wie es dann weitergeht. Wir haben schon Trainingsorte, aber die sind alle viel zu klein, viel zu wenig Platz, dass wir da wirklich Trainingsspiele spielen können, weil wir haben jeden Samstag innerhalb unseres Vereins Trainingsspiele, die quasi ein richtiges Spiel simulieren. Also wir bräuchten eine Dreifachturnhalle. Ich glaube, das sind so circa 1000 Quadratmeter, die wir da brauchen. Am schönsten wäre natürlich ein Holzboden, so ein Sportparkett.
1: Trotz der Schwierigkeiten mit der Infrastruktur hat sich Österreich und insbesondere Wien mit Vienna Roller Derby zu einer guten Adresse in der Sportart entwickelt.

0: Dieser Beitrag wurde gestaltet von Stefan Resch.
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0: Einen schönen guten Abend zu einer neuen Sendung der Globalen Dialoge Women on Air. Am Mikrofon begrüßen euch heute Alessandra Romanelli und Ulrike Bay. In unserer heutigen Sendung ist Tamara Schmidt zu Gast von LEFÖ, Beratung, Bildung und Begleitung für Migrantinnen. Die Organisation LEFÖ, die sich seit über 40 Jahren für die Rechte von Migrantinnen in Österreich einsetzt, letztes Jahr war Jubiläum, war schon häufiger bei den globalen Dialogen. Wir finden es aber immer wieder wichtig, über die Arbeit zu berichten. Tamara Schmidt ist Co-Leiterin der Interventionsstelle für Betroffene des Frauenhandels. Und so setzen wir den Schwerpunkt heute auf Frauenhandel in einer sich gerade ziemlich rasant verändernden Welt. Alessandra.
1: Hallo, meinerseits. Liebe Tamara, wir heißen dich herzlich willkommen und freuen uns sehr, dich bei uns heute im Studio als Gast zu haben. Wie wir schon gehört haben, du bist Leiterin des Bereichs Interventionsstelle für Betroffene des Frauenhandels bei LEFÖ. LEFÖ gründete bereits 1998 die erste österreichische Opferschutzeinrichtung für Betroffene vom Frauenhandel. Jetzt unsere erste Frage ist, was ist genau die Arbeit, die LEFÖ und insbesondere der Bereich Interventionsstelle für Betroffene des Frauenhandels, in dem du tätig bist, ist? Welche ist diese Arbeit und welche Rolle hast du dann bei LEFÖ und bei der Interventionsstelle?
2: Mhm. Ja, vielen Dank erstmal für die Einladung. Ich freue mich sehr, heute dabei zu sein. Grundsätzlich ist es so, bevor ich anfange, über die Arbeit der Interventionsstelle zu sprechen, wäre mein erster Eindruck, dass ich vielleicht ein bisschen ein Overview gebe, was überhaupt Frauenhandel ist. Wir hören so oft den Begriff des Frauenhandels. Dazu muss ich sagen, dogmatisch gibt es hier nicht. Es gibt sozusagen den Menschenhandel. Das ist ein Straftatbestand im österreichischen Strafgesetzbuch. Es wurde sozusagen international definiert über das Palermo-Protokoll der Vereinten Nationen. Aber wir als DFIBF sprechen natürlich vom Frauenhandel. Und das passiert nicht einfach aus dem luftleeren Raum heraus, sondern wir sprechen deshalb über den Frauenhandel, weil Frauen und Mädchen überproportional oft von eben Fällen von Ausbeutung und damit auch dem Menschenhandel betroffen sind. Grundsätzlich ist Menschenhandel eben eine schwere Straftat, aber auch eine Menschenrechtsverletzung. Im Zentrum steht die Verletzung von Rechten wie beispielsweise Recht auf Freiheit, Recht auf Selbstbestimmung, aber auch Frauen werden in ihrer Würde verletzt, wenn ihnen eine solche Ausbeutung geschieht. Und genau deshalb haben internationale Standards, internationale Rechtsinstrumente das Ziel, dass man sozusagen den Fokus auch ein bisschen wegnimmt von der reinen Strafverfolgung von Menschenhändlerinnen, aber auch hin zum Blick Richtung der Betroffenen und Stärkung deren Rechte. LEFÖ-BF, wir machen also Interventionsstelle eine große Palette an verschiedenen Angeboten für Betroffene von Frauenhandel. Wir sind zuständig für Frauen eben. Dabei muss ich sagen, dass wir einen inklusiven Frauenbegriff haben. Das heißt, der inkludiert nicht nur die Cis-Frauen, sondern auch eben auch Transfrauen. Und wir sind auch zuständig für Mädchen ab dem Alter von 15 Jahren. Wir machen insbesondere, wir bieten psychosoziale Beratung, soziokulturelle Mediation und ganz wichtig, wir bieten Unterkunftnahme in unseren Schutzwohnungen für eben die Betroffenen. Aber wir machen auch rechtliche Beratung, auch Beratung, wenn die Frau daran Interesse hat, eine Rückkehrberatung auch. Wir ermöglichen den Zugang zur Grundversorgung, finanzielle Absicherung, Zugang zu auch Mindestsicherungsanträge stellen, ähnliches tun wir auch. Und außerdem machen wir was ganz Wichtiges, und zwar wir bieten auch die Prozessbegleitung an. Und die Prozessbegleitung ist nämlich für alle Opfer von Gewalt in Österreich zur Verfügung. Das heißt, dass die Frau nicht alleine in einem möglichen Strafverfahren gegen ihre Täterin aussagen muss, sondern dass es eben an ihrer Seite Juristinnen und Juristen bzw. Anwälte und Anwältinnen zur Seite gestellt werden und aber auch die psychosozialen Beraterinnen. Genau.
1: Super. Und was genau ist deine Rolle dann dabei?
2: Also meine Rolle ist als Co-Leiterin, ich leite einerseits das Team natürlich, aber was wir auch sehr viel machen, ist nationale Vernetzung mit unseren Auftraggeberinnen. Unsere Auftraggeberinnen sind das Bundesinnenministerium und auch das Frauenministerium. Die finanzieren uns, jedoch üben wir unsere Tätigkeit unabhängig davon aus. Und gleichzeitig müssen wir auch immer wieder uns vernetzen mit anderen Ministerien, wie zum Beispiel das Justizministerium, wenn wir darüber sprechen, wie kann man Prozessbegleitung optimieren, besser gestalten, wie erreichen wir mögliche Opfer von Menschenhandel. Das ist auch was ganz Wichtiges. Und gleichzeitig machen wir auch internationale Vernetzung. Wir sind Mitglied des Lastrada International. Das ist eine Vernetzung von europaweiten verschiedenen anderen Opferschutzeinrichtungen. Und genau, was wir auch sehr viel machen, ist Vernetzung mit Gewaltschutzzentren. Wir versuchen natürlich, uns auf dem Fachlichen, also das Fachliche, die Expertise immer weiter aufzubauen. Wie koordinieren wir unsere Schutzwohnungen? Wie bauen wir unsere Expertise auf? Es ist nicht immer leicht, mit traumatisierten Frauen zu arbeiten, insbesondere weil wir 24/7 eine der Schutzwohnungen betreuen. Und unsere Aufgaben sind vielfältig und unter anderem mache ich als Leiterin auch Öffentlichkeitsarbeit und das ist unter anderem ein Grund, warum ich heute hier bin.
1: Und deswegen bist du da. Ja, super. Wir freuen uns. Kurz zurück zum Thema Frauenhandel. Du hast schon geschildert, was das damit zu verstehen ist. Jetzt ein bisschen mehr spezifisch, welche sind die Formen tatsächlich der Ausbeutung in diesem Sinne, welche dir so in deiner Arbeit schon gesehen hast, also welche Form, also nur für unsere Zuhörer, Zuhörerinnen, um besser zu verstehen, was konkret, welche Fälle dann darunter zu subsumieren sind. Und
2: also der Menschenhandel als rechtliche Definition wäre, der liegt dann vor, wenn Personen versuchen, jemanden anzuwerben, zu transportieren, zu vermitteln, zu beherbergen, aufzunehmen, mit dem Vorsatz, dem Zweck, diese Person auszubeuten. Und dafür unlautere Mittel verwenden. Unlautere Mittel können sein Täuschung, Gewaltanwendung, Gewaltandrohung, Drohung, Ausnützung einer Zwangslage. Und all diese Dinge werden mit dem Vorsatz getan, dass am Ende das Opfer in diesem Fall, weil wir über Strafrecht reden, der sexuellen Ausbeutung zum Beispiel zugeführt werden soll oder der Ausbeutung, der Arbeitsausbeutung, der Ausbeutung zum Zwecke der Bettelei, der Ausbeutung zur Begehung strafbarer Handlungen gibt es auch. Und dann gibt es rein formal im Gesetz auch die Ausbeutung zur Organentnahme. Beim Letzteren muss ich sagen, es gibt keinen einzigen dokumentierten Fall in Österreich, wo so etwas bereits vorkam. Aber weltweit gibt es diese Fälle sehr wohl. Und vielleicht noch ein letzter Zusatz dazu ist, wir gehen generell davon aus, dass die Dunkelziffer zu diesem konkreten Straftatbestand sehr, sehr hoch ist.
1: Wow. Ich weiß nicht, seit wann du bei LEFO dabei bist, aber ich gehe davon aus und ich weiß, dass du so eine lange Erfahrung mit dem Thema hast. Dann wir fragen uns auch, wie das Phänomen von Frauenhandel im Laufe der Zeit sich verändert hat, wenn überhaupt das der Fall ist, dass eine Veränderung zu merken ist.
2: Also das Phänomen des Frauenhandels hat sich jedenfalls verändert, wenn man, je nachdem, welche Zeitspanne man heranzieht. Vor 25 Jahren, als die Interventionsstelle begonnen hat, war insbesondere Frauenhandel sehr, sehr stark aus den osteuropäischen Staaten vorhanden. Das ist bis heute immer noch der Fall. Wir haben immer noch Fälle, wo Betroffene aus zum Beispiel Nachbarstaaten kommen oder also aus Ungarn, aus Rumänien, aus Bulgarien. Aber natürlich hat die weltweite globale Migration und auch die Fluchtbewegungen rund um 2015 seinen Beitrag dazu geleistet, dass auch immer mehr Drittstaatsangehörige nach Österreich migrieren. Dazu muss ich auch noch sagen, wenn wir über das Thema Frauenhandel sprechen, Österreich ist sowohl Zielland als auch Transitland aufgrund der geografischen Lage von Österreich zu den östlichen Nachbarstaaten.
1: Transitland, das bedeutet, dass dann einfach diese Opfer von Frauenhandel in Österreich stationiert werden und dann werden sie weiter vermittelt. Genau, in andere EU-Länder, gehe ich davon aus.
2: Genau, also das kann einerseits, die Gründe darin sind vielfältig. Es könnte einerseits sein, weil man zum Beispiel sich nicht zu lange am selben Ort aufhält, weil die kriminellen Organisationen und die Täterinnen wissen ja auch, dass das also eine strafbare Handlung darstellt und dass sie nicht zu lange am selben Ort operieren können. Es kann aber auch darin liegen, dass die Täterinnen die Betroffenen auch sozusagen von Ort zu Ort migrieren, verschleppen und vermitteln an Orten, wo zum Beispiel, wenn wir über sexuelle Ausbeutung sprechen, wo man ein höheres Median an Geldleistung erwarten kann für zum Beispiel generell sexuelle Dienste. Das heißt zum Beispiel Skandinavien ist da vielleicht auch nicht uninteressant.
1: Mhm. ich fällt mir eine Frage ein. Sind dann Täter auch international miteinander vernetzt oder handelt es sich immer dabei um einzelne Gruppe von Leuten, die in, oder es gibt so eine Vernetzung international oder nicht?
2: Also die Erfahrung aus der Praxis hat gezeigt, dass Täterinnen immer mehr international vernetzt sind. Das ist zum einen liegt auch im digitalen Zeitalter, in dem wir leben, aber auch darin, dass es natürlich sinnvoll ist, wenn also für Täterinnen aus deren Sicht natürlich sinnvoll ist, dass es eine Person gibt, die sich zum Beispiel mit den Gegebenheiten im Transitstaat auch auskennt und das eben meist nicht der Staat ist, aus dem der Herkunftsstaat der Betroffenen. Es gibt aber auch Fälle, die haben wir auch immer wieder, wo alle Täterinnen aus demselben Staat kommen und es ist auch nicht selten so, dass Opfer und Täter dieselbe Staatsangehörigkeit haben. Was wir aber sehen, ist, dass Opfer und Täter manchmal aber nicht dieselbe ethnische Zugehörigkeit haben. Das heißt, das kann dann auch da zu gewissen Machtstrukturen und Machtgefällen schon im Herkunftsstaat, also die kann es schon gegeben haben.
1: Danke. Und du hast als Veränderung eben die Herkunftsländer von Opfer erwähnt. Gibt es auch eine Veränderung, was die Alter von der betroffenen Frauen anbelangt?
2: Also hinsichtlich des Alters ist das etwas schwer zu beantworten, weil wir grundsätzlich der Meinung sind, dass wenn wir über Kinderhandel sprechen und nach der UN-Kinderrechtskonvention ist jede Person unter 18 Jahren ein Kind, ist es so, dass im Bereich Kinderhandel sind die Umstände, in denen ein Opfer oder beziehungsweise eine Betroffene zum Opfer wird, eben sehr komplex und die Abhängigkeiten sind nochmal viel, viel komplexer als bei Erwachsenen. Das heißt, wir gehen davon aus, dass gerade beim Kinderhandel die Dunkelziffer viel, viel höher ist. Was wir aber schon auch erleben ist, das sehen wir auf digitalen Plattformen, wenn Opfer, Betroffene angeboten werden, dann sehen wir auch, dass es auch eventuell sehr in den unteren 20-jährige, 21-, 22-jährige Frauen betreffen kann. Aber wie gesagt, zu Kinderhandel glauben wir, dass die Dunkelziffer viel, viel höher ist als bei Erwachsenen. Das heißt, wir werden da keine vollkommenen Aussagen machen können.
1: Ja, klar. Und du hast schon erwähnt, dass globale Krisen, Kriege, Flugbewegungen irgendwie auch eine Auswirkungen auf Frauenhandel haben. Ist auch zum Beispiel die Migrationspolitik etwas, das eine Auswirkung auf solches Phänomen haben kann?
2: Auf jeden Fall. Also wir sehen, dass zum einen ja eben Kriege, bewaffnete Konflikte, aber auch Naturkatastrophen, Erhöhung, also Wirtschaftskrisen, die Armut erhöhen, aber auch die Folgen des Klimawandels, das ist alles so ein bisschen das Spiel, alles ineinander hinein. Und diese Faktoren haben unmittelbaren Einfluss auf die, einerseits auf Fluchtbewegungen, aber auch auf Migrationsbewegungen und auch damit auf den Frauenhandel. Es ist, vielleicht kann ich das an einem Beispiel ein bisschen besser darstellen, als 2022 die Ukraine in der Full-Scale Invasion durch Russland angegriffen wurde, war es so, dass Österreich sich besonders darauf vorbereitet hat, dass mögliche Fälle von Frauenhandel eventuell durch diese Migrationsbewegung, die doch sehr schlagartig passieren musste, entstehen könnten. Es gab junge Frauen, die kamen und wussten gar nicht, wo sie wohnen sollten. Aber weil sich die Republik damit so gut damit so gut auseinandergesetzt hat und vorbereitet hat, es wurden Informationskampagnen gestartet, wo an Bahnhöfen, an Flughäfen Informationen verteilt wurden. Auch LEFIBF hat gemeinsam mit dem BMI Flyer verteilt und also Kampagnen aufgestellt. Können wir sagen, und aufgrund der Tatsache, dass auch dass es in dem Fall für ukrainische Vertriebene legal war, diese Landesgrenzen zu überqueren, mussten sie auch gar nicht zum Beispiel sich an Schlepper oder Schlepperinnen wenden. Und tatsächlich sind die Zahlen von ukrainischen Fällen, gemeldeten Fällen von Frauenhandel in Österreich, also ich rede jetzt nur von Österreich, sehr, sehr, sehr, sehr, sehr gering. Und in diesem Zeitraum, wo die Full-Scale Invasion war, wo die großen Fluchtbewegungen, also Vertriebenenbewegungen waren, kam es zu keinem gemeldeten Fall in Österreich. Das heißt nicht, dass es in anderen Nachbarstaaten genauso ist, aber ich glaube, dass da die Möglichkeit, sichere Migrationswege zu nutzen, für die Betroffenen jedenfalls hilfreich war. Und je restriktiver eine Migrationspolitik ist, umso eher muss ich auf irreguläre Verhältnisse zurückgreifen, weil, was wir aus unserer Praxis, unserer Praxisarbeit sehen, ist, dass dieser Traum von Europa, insbesondere für Drittstaatsangehörige, der reißt nicht ab. Der Traum Europa ist immer noch da. Also wir, oftmals, wenn wir hier in Österreich leben, beschweren wir uns über viele, viele Dinge und nicht alles ist gut, das stimmt auch, aber der Traum Europa reißt nicht ab. Das heißt, es gibt immer noch ganz, ganz viele, auch jetzt minderjährige Kinder oder auch Erwachsene im globalen Süden, die immer noch diesen Traum haben und dafür sind sie, man muss auch sagen, leider bereit, vieles, vieles in Kauf zu nehmen, um das zu erreichen. Ja. Aber sie müssen nicht alles ertragen, weil, wie gesagt, Menschenhandel, das ist eine Straftat.
1: Natürlich, und wir werden zurück zu diesem Thema kommen, weil wir werden ein bisschen mehr über die Betroffenen sprechen. Und jetzt kommt ein bisschen Musik. Tamara, hast du dich was ausgesucht, oder? Für die Sendung?
2: Genau, ich dachte mir insbesondere, weil wir als LEFIBF ja diesen inklusiven Frauenbegriff verwenden, wo auch zum Beispiel Transfrauen enthalten sind und wir auch noch Pride Week haben, wollte ich sehr gern Chaperone Pink Pony Club abspielen lassen. Vielen Dank.
1: Super.

0: Hier sind die Women on Air mit der Sendung der globalen Dialoge. Heute im Gespräch mit Tamara Schmidt von der Interventionsstelle für Betroffene des Frauenhandels von Lefö. Vor der Musik sprachen wir über die Auswirkungen der globalen Krisen und auch der Migrationspolitik auf den Frauenhandel. Und es wurde auch schon ganz kurz angeschnitten, das Thema soziale Medien, Digitalisierung, vielleicht auch KI. Und ich wollte gerne fragen, welche Rolle spielen denn soziale Medien und digitale Plattform für die Anwerbung oder für diesen ganzen Bereich?
1: Also die Digitalisierung hat den Frauenhandel jedenfalls verändert. Während Anwerbungen früher häufig über persönliche Kontakte, über Kontakte innerhalb von Communities stattfanden oder VermittlerInnen vor Ort, die man auch dann tatsächlich kannte, nutzen TäterInnen mehr und mehr soziale Plattformen, also digitale soziale Plattformen, digitale Medien, soziale Medien, also beispielsweise Facebook, Instagram, TikTok, aber auch WhatsApp und auch weitere andere Plattformen, die wir vielleicht in Österreich nicht so häufig verwenden, werden in Herkunftsstaaten schon auch verwendet. Die Angebote wirken, insbesondere wenn man sich auch von KI bedient, die Angebote wirken auf den ersten Blick oftmals seriös und eigentlich auch attraktiv. Da gibt es manchmal so vermeintliche Arbeitsangebote wie zum Beispiel Au-pair-Angebote als Pflegekräfte im 24-Stunden-7-Pflegedienst, aber auch Modeljobs oder eben Hostessen auf Messen. Das wird dann auch oft angesucht. Und diese Jobs werden unter anderem deshalb beworben von Täterinnen, insbesondere wenn wir über sexuelle Ausbeutung sprechen, um damit sozusagen den Vorwand zu haben, warum ich ein bestimmtes Profil an, ich sage jetzt mal, junger, attraktiver Frau suche. Und die Täterinnen, das darf man nicht unterschätzen, verwenden sehr viel Zeit in diesen Vertrauensaufbau, wo die Frauen am Anfang auch über das Angebot informiert werden. Und natürlich kann KI dabei unterstützend wirken, weil dann muss ich vielleicht nicht jedem Nachricht selber schreiben. Gleichzeitig muss ich sagen, trotz der zunehmenden bzw. wachsenden Verwendung digitaler Plattformen ist es nicht so, dass nur junge Frauen von dieser Anwerbungsmethode betroffen sind. Also es gibt natürlich auch ältere Frauen oder mittleren Alters, die sozusagen da auch angeworben werden können. Und gleichzeitig, wenn wir über digitale Medien sprechen, dann muss man, um ein vollständiges Bild zu sagen, die digitalen Medien bieten natürlich auch eine Chance. Also in dem Fall auch für uns als Opferschutzorganisation, weil wir machen zum Beispiel auch online aufsuchende Beratung. Daher versuchen wir, auf sozialen Medien aufmerksam zu machen über die Rechte von Migrantinnen, über die eigenen Arbeitnehmerinnenrechte. Und das ist natürlich schon auch eine Möglichkeit. Und gleichzeitig sehen wir aber auch, dass die Digitalisierung nicht dann immer vollständig, also nicht immer nur als Chance gesehen werden kann, wenn zum Beispiel geschlechtsspezifische Gewalt nicht mitgedacht wird, wenn wir über Digitalisierung sprechen. Das heißt, eigentlich ist digitale Bildung und Präventionsarbeit im digitalen Raum auch für solche Gruppierungen, also um gegen solche Straftaten vorzugehen, eine sehr wichtige Sache.
0: Ist Lefö selbst dann von digitaler Gewalt betroffen? Von Angriffen, ja, so Cyberangriffen oder
1: tatsächlich, ja, danke für die Frage. Nein, tatsächlich haben wir keine Fälle von digitalem Hass gehabt, zum Glück. Was es allerdings gab, war, dass wir sind ja Mitglied von La Strada International und La Strada International macht ja auch sozusagen Statements und Posts für die europaweiten Opferschutzeinrichtungen, die sich im Kampf gegen sozusagen den Menschenhandel insgesamt einsetzen. Und ich glaube, Andrew Tate, Andrew Tate hat La Strada International digital angegriffen und hat eben, ich glaube, die Behauptung war, dass wir Lügen verbreiten würden und er sei natürlich kein Täter.
2: So, danke Tamara. Wir würden gerne wieder zum Thema betroffene Frauen, also zurückgehen. Und wir fragen uns, welche Frauen sind tatsächlich besonders vom Frauenhandel betroffen und welche Lebenssituationen machen solche Frauen besonders anfällig vor Ausbeutung? Mhm. Wenn du vielleicht auch ein paar Beispiele nennen kannst.
1: Mhm, gerne. Also, Also eingangs muss erwähnt werden, Frauenhandel entsteht besonders dort, wo Frauen in Not geraten. Und Frauenhandel kann auch besonders dort stattfinden, wo häufig eben traditionelle Geschlechterrollen und wirtschaftliche Ungleichheiten aufeinandertreffen. Wir müssen halt dabei bedenken, dass Frauen weltweit einen großen Teil der unbezahlten oder schlecht bezahlten Care-Arbeit zum Beispiel leisten. Das heißt, in dem Bereich sind Frauen auch besonders anfälliger für eben Arbeitsausbeutung zum Beispiel. Gleichzeitig führt auch Armut, Prekarisierung kann auch ein Faktor sein, dazu führt, dass eine Frau in eine Notlage gerät und zum Beispiel schnell und rasch ihren Herkunftsstaat verlassen muss oder verlassen will. Und dabei hat sie oft aber auch eben auch Vorstellungen, Träume, wie so etwas verlaufen kann. Und Täterinnen sind sich dieser Situation oftmals sehr genau bewusst. Das erfahren wir dann oft erst eben über die Strafverhandlungen, also vor den Strafgerichten, wie viel Beobachtung der Täterinnen eigentlich, insbesondere wenn wir über Communities sprechen, stattfand, bevor die erste Anwerbung sozusagen, der erste Anwerbungsschritt gesetzt wurde. Also wir hatten auch einen Fall in der Vergangenheit, also Frauenhandel muss nicht nur stattfinden bei Frauen, die geringe Bildung haben, sondern es gibt auch Fälle, wo zum Beispiel eine Frau sehr wohl sogar Akademikerin war, aber aufgrund von einer Wirtschaftskrise den Job verloren hat. Dann später ist ihr Mann verstorben und sie war dann sozusagen Witwe mit Betreuungspflichten für kleine Kinder. Und das ist schon eine wirtschaftliche und existenzielle Notlage. Und diese Täterin ist in diesem konkreten Fall haben diesen Kontakt zu der Frau schon eine Weile aufrechterhalten und haben das sehr genau abgewogen, wann sie den ersten Anwerbungsschritt denn setzen. Das ist jetzt eben nur ein Beispiel für eine der möglichen Ursachen. Und welche Frauen sind das, die betroffen von Frauenhandel werden können? Also grundsätzlich muss man sagen, jede Frau kann eigentlich Betroffene von Frauenhandel sein. Insbesondere sind das jetzt, wenn ich von unseren LEFI-BF-Zahlen spreche, sind das natürlich 99% unserer Fälle sind Migrantinnen. Aber nicht nur. Wir haben auch vereinzelt immer wieder mal Fälle von autochthonen Österreicherinnen. Und warum sind sie Migrantinnen? Also von der migrantischen Gruppe kann man auch sagen, eine sehr große Gruppe sind Drittstaatsangehörige. Wir haben aber natürlich auch Unionsbürgerinnen. Ich habe ja anfangs noch gesagt, Personen, die zum Beispiel aus Rumänien, aus Ungarn, aus Bulgarien stammen, aber auch Slowakei und manchmal auch aus anderen Staaten. Das gibt es. Und der Grund, warum eine Frau zum Beispiel eine Drittstaatsangehörige hat, sicher eine andere Ausgangssituation als eine Unionsbürgerin, weil sie oftmals gar nicht die Möglichkeit hat, legal auch einer Erwerbstätigkeit nachzugehen. Das heißt nicht, dass sie deshalb in diese Situation gerät, zum Beispiel in eine Ausbeutungssituation, aber das heißt, dass sie vielleicht eher sich einer anderen Personengruppe, wie zum Beispiel Täterinnen, vollkommen anvertraut, dass die alles für sie übernehmen und sagen, wir machen das, wir regeln alles für dich, du musst dich um nichts kümmern, gib uns deinen Reisepass, wir nehmen den Reisepass und wir tun den Aufenthaltstitel für dich beantragen, darum musst du dich überhaupt nicht kümmern. Und auch wenn wir jetzt über sexuelle Ausbeutung sprechen, dann wird auch gesagt, das kannst du in dieser Wohnung, kannst du diese Sexdienstleistungen anbieten. Was die Frau aber zum Beispiel dann gar nicht weiß, ist, dass es in Österreich nicht erlaubt ist, der Wohnungsprostitution nachzugehen. Das heißt, sie begeht dann eigentlich schon rein formal, würde sie eine Verwaltungsstraftat begehen, indem sie diese Handlung setzt. Was die Frau wiederum nicht weiß, ist, es gibt das Non-Punishment-Prinzip im österreichischen und auch im internationalen Recht, wonach ein Opfer des Menschenhandels nicht bestraft werden kann, wenn sie eine Straftat oder eine Verwaltungsstraftat begangen hat im Kontext zu der Ausbeutungssituation. Das passiert nämlich sehr häufig, dass die Täterinnen etwas tun, was sowieso nicht legal ist, dann die Frauen dazu bringen, dass sie diese Taten also auch begehen und dann im nächsten Schritt dann sagen, wenn die Frau sich über die Situation beschwert und sagt, sie würde sich an eine Behörde oder sogar an die Polizei wenden, ist dann sehr schnell das Narrativ, wenn du dich dahin wendest, dann wirst du selber bestraft werden und im schlimmsten Fall wirst du in Schubhaft genommen und abgeschoben. Und das führt oft dazu, dass die Frauen sich dann auch gar nicht hilfesuchend an die Polizei wenden, weil sie eben so bedroht sind und so große Angst haben.
2: Und genau, und wie schaffen dann die Frauen, sich von diesen Situationen zu befreien? Also wenn sie sich, schaffen sie es zu sagen, also wenn sie sich zuerst an euch, oder werden die Täter von der Polizei entdeckt und dann haben sie sozusagen, werden sie dadurch befreit und in der weiteren Folge dann ist so eure Organisation dann wird tätig?
1: Also dazu muss ich sagen, dass die wenigsten Frauen es sich selber bei uns melden. Das ist eine sehr, sehr geringe Anzahl an Frauen. Dann gibt es noch die zweite geringe Anzahl an Frauen, die über Freundinnen, Bekannte zu uns gebracht werden. Aber grundsätzlich muss man sagen, die meisten Fälle, die wir bekommen, sind die höchste Anzahl, kriegen wir als polizeiliche Meldung. Das heißt, das liegt unter anderem auch daran, warum unsere Zahlen zur sexuellen Ausbeutung so hoch sind, ist, weil alles, was rund um Prostitution in Österreich passiert, ist ein Kontrolldelikt der Polizei. Das heißt, das wird sehr genau kontrolliert in den Establishments, in den Orten, aber auch die Polizei macht auch Ermittlungen, wo eventuell illegale Wohnungsprostitution stattfinden könnte. Und ansonsten kriegen wir Frauen oder Verdachtsfälle weitergeleitet von anderen NGOs oder eben auch der BBU GmbH, also der Diakonie oder der Caritas, die eben Asyl- und Fremdenrechtsberatung machen. Und denen fällt das dann schon, also die kennen über verschiedene Schulungen, die wir auch anbieten, kennen die Indikatoren schon, wann eventuell hier Indikatoren vorliegen, dass da irgendwas nicht stimmt und dass da hier ein Verdachtsfall von Frauenhandel sein könnte.
2: Und in solche Fälle, was macht ihr? Nimmt ihr dann direkt mit diesen Frauen Kontakt?
1: Genau.
2: Und wie reagieren sie drauf? Haben sie... Welche Reaktionen dann sind da meistens zu merken? Sie sind zurückhaltend, sie geben zu, also sie sind bereit sozusagen darüber zu reden oder nicht?
1: Also ich muss sagen, in allermeisten Fällen ist das sehr, sobald wir kommen, wir sind ja sozusagen auch eben speziell dafür geschult, ist es schon so, dass die Frauen das sehr, sehr, sehr wohlwollend aufnehmen und eigentlich das erste Mal das Gefühl haben, dass sie darüber sprechen können. Bei Kindern ist das nochmal ein bisschen anders. Da braucht der Vertrauensaufbau eine längere Zeit und ein Kind kann gar nicht verstehen, was für eine Straftat da eigentlich begangen wurde. Also bei Kindern ist das nochmal ein bisschen anders. Und natürlich ist es schwieriger, wenn Frauen sehr, sehr traumatisiert sind und in einer eine Zwangslage sind. Aber gerade dann nehmen sie es eigentlich, am Anfang wollen sie nicht mit uns sprechen. Sobald wir mit ihnen sprechen, nehmen sie eigentlich sehr gern unsere Dienste an. Und wie gesagt, wir haben ja auch die Möglichkeit, dass die Frauen in unsere Schutzwohnung aufgenommen werden können, wenn sie das brauchen. Und was ich vielleicht eingangs nicht gesagt habe, ist, unser gesamtes Angebot, das wir anbieten, von psychosozialer Beratung, soziokultureller Mediation, Unterkunft, Namen der Schutzwohnung, das bieten wir an, unabhängig davon, welchen Aufenthaltsstatus die Frau in Österreich hat und unabhängig davon, ob sie eine polizeiliche Anzeige erstatten möchte oder nicht. Das heißt, das ist vollkommen unabhängig. Unsere Arbeit ist bedingungslos und wir haben auch keine verurteilende, also wir sind der Meinung, dass Sexarbeit an sich, also jetzt nicht sexuelle Ausbeutung, aber Sexarbeit an sich soll in Österreich natürlich legal sein, soll nicht schambehaftet sein und das ist was ganz Wichtiges, dass wir die Frauen nicht vorverurteilen, dass sie überhaupt eventuell anfangs freiwillig der Sexarbeit nachgegangen sind. Wir haben auch in der Gesamt-NGO, haben wir auch einen Bereich, der nennt sich LEFÖ TAMPEP, da unterstützen wir generell Sexarbeiterinnen zu ihren Rechten zu gelangen. Und das ist nicht zufällig nebeneinander, dass wir LEFÖ IBF und LEFÖ TAMPEP im Verein LEFÖ angesiedelt haben, sondern wir finden, diese zwei Dinge sollen nebeneinander stehen. Und damit helfen wir auch, dass die Scham abgebaut wird und dass die Frauen sich uns wirklich schnell anvertrauen. Aber wie gesagt, Sexarbeit ist natürlich von sexueller Ausbeutung strikt zu trennen.
2: Mhm. Und was passiert dann, wenn betroffene Frauen befreit werden? So, zum Beispiel, welchen Schutz bietet der Staat in Österreich dann für die Opfer von Frauenhandel an?
1: Also grundsätzlich ist es nicht so immer, dass Frauen sofort befreit werden, sondern sie sind oftmals, was man gar nicht so oft weiß, ist, sie können sich meistens sogar frei bewegen, auch wenn sie Opfer sind. Sie sind oftmals nicht eingesperrt in einem Raum oder gefesselt oder wie man das vielleicht manchmal aus Film und Fernsehen kennt.
2: Ja, befreit mit Anführungszeichen.
1: Genau, genau. Aber dann, wenn sie sozusagen die Möglichkeit haben, dieses Schutzangebot in Anspruch zu nehmen, was zuerst beginnt, ist meistens, sie soll sich erstmal stabilisieren können. Es gibt in Österreich die Erholungs- und Bedenkzeit, die dauert bis zu 30 Tagen. Da muss sie gar keinen Kontakt zu irgendeiner Polizei haben, sondern kann sich erstmal überlegen, was sie tun möchte. Und wir geben ihr all die Möglichkeiten, aber die Entscheidung muss sie selber treffen. Also wir geben die Grundlage für die informierte Entscheidung. Und wenn sie möchte, kann sie dann eine Anzeige bei der Polizei erstatten. Wenn sie Drittstaatsangehörige ist, macht das für sie und keinen legalen Aufenthaltsstatus in Österreich hat, macht das für sie sehr viel Sinn, diese polizeiliche Anzeige zu erstatten, weil es nämlich so ist, dass Betroffene von Menschenhandel können in Österreich nach dem Asylgesetz den Aufenthaltsstatus besonderen Schutz bekommen. Der gilt eben auch für Betroffene von Menschenhandel. Und da ist es aber leider so, dass dieser Aufenthaltsstatus daran geknüpft ist, also die Verleihung des Aufenthaltsstatus durch das Bundesamt und Fremdenwesen für Asyl ist daran geknüpft, dass es ein anhängiges, laufendes gerichtliches Verfahren gibt, entweder strafgerichtliches oder zivilgerichtliches Verfahren. Und das ist natürlich eine aus Opferschutzperspektive eine sehr unbefriedigende Situation, weil damit de facto die Drittstaatsangehörige, Betroffene fast verpflichtet ist, diese polizeiliche Anzeige zu erstatten, dass der Menschenhandel passiert ist, der Frauenhandel. Aber es gibt verschiedene Faktoren, warum eine Frau das eventuell nicht sofort machen möchte oder nicht einfach grundsätzlich nicht machen will. Das eine ist, wenn wir über Menschenhändlerinnen sprechen, dann sprechen wir nicht von einzelnen losen Personen, die das zufälligerweise so eine Tat begehen. Wir sprechen von kriminellen Organisationen, die meist nicht nur das machen, sondern auch Drogenkriminalität, die höchst professionell organisiert sind und die auf dem Herkunftsstaat, wo die betroffene Frau noch Familienangehörige, wenn nicht gar ihre eigenen minderjährigen Kinder hat, sehr wohl sehr aktiv sein können. Zum Beispiel, wenn wir jetzt über Kolumbien, Nigeria oder Brasilien sprechen. Da können die sehr aktiv sein und können natürlich auch, und das haben wir in mehreren Fällen sogar auch bei laufenden Strafverfahren gesehen, dass es da zu Bedrohungsszenarien der Angehörigen im Herkunftsstaat kam und das ist für die Frau natürlich kaum auszuhalten und das führt oft dazu, dass die Frauen nicht aussagen möchten und ein anderer Grund ist einfach, weil es für sie auch sehr, sehr retraumatisierend ist.
2: Welche ist die Alternative dann für die Frau? Also
1: sie könnte einen Asylantrag stellen und beim Asylantrag wird auch der subsidiäre Schutz geprüft. Es gibt vereinzelt Fälle in der Judikatur, in denen sozusagen nur aufgrund der Betroffenheit als Frauenhandels Betroffene nur aufgrund dessen zum Beispiel Betroffene aus Nigeria einen Asylstatus zuerkannt bekommen haben. Dazu muss ich sagen, diese Judikatur ist recht alt. Die Bundesverwaltungsgerichte sind mittlerweile sehr restriktiv, natürlich auch in ihren Entscheidungen. Und der subsidiäre Schutzstatus, den können sie auch erlangen, wenn sie zum Beispiel noch weitere andere Faktoren haben, weshalb sie nicht in den Herkunftsstaat zurückkehren können, aber nicht eben verfolgt sind. Wir sind aber grundsätzlich als Opferschutzeinrichtung der Meinung, es sollte einen Aufenthaltsstatus für Betroffene von Menschenhandel, also jetzt von Frauenhandel, aber es gibt natürlich auch Männerhandel, von Menschenhandel geben, die unabhängig von einem möglichen Strafverfahren verliehen werden können, einfach wenn es fachliche Indikatoren gibt, dass jemand eben Betroffener ist. Diese Person hat schon sehr, sehr, sehr viel durchgemacht und was Betroffene von Menschenhandel brauchen, es ist ein sehr langer Weg, aus dieser Situation wieder rauszukommen. Sie brauchen eine Perspektive. Und was ganz schwierig ist und was wir in unserer tagtäglichen Arbeit erleben mit den Frauen ist, es ist ganz schlimm für sie, wenn sie sich eigentlich wieder reintegrieren sollen, rehabilitieren sollen, wieder auch einen Sinn in ihrem Leben sehen sollen. Manche Frauen sind auch suizidgefährdet, nachdem sie zu uns kommen. Also nicht nachdem sie zu uns kommen, aber aufgrund der Situation, die ihnen geschehen ist. Und sie brauchen eine Perspektive. Und wenn die aufenthaltsrechtliche Perspektive nicht da ist, dann zerbrechen manche Frauen auch wirklich sehr daran. Und es ist sehr schwierig. Und das wäre ein opferschutzzentrierter Ansatz, wenn man diesen Aufenthaltsstatus eben an fachliche Indikatoren und nicht an dieses Strafverfahren koppeln würde. Und wenn ich vielleicht noch einen ganz unbefriedigenden Fall nennen kann, der sozusagen unter der jetzigen Rechtslage tatsächlich in der Praxis auch geschieht,

0: die betroffene Frau dann zurück in ein selbstbestimmtes Leben? Oder das ist schwierig, dass das tatsächlich passiert, dass sie wieder so ein für sie normales Leben führen können?
1: Also grundsätzlich, also wir tun natürlich unser Allerbestes und Allermöglichstes, dass das passiert. Unser Hauptziel bei all dem, wie wir arbeiten und operieren, ist, dass die Frau sozusagen eben dieses selbstautonome, selbstbestimmte Leben wieder führen soll und dass sie alle Möglichkeiten bekommt, um dahin zu gelangen. Ein Teil dessen kann ja aber auch sein, dass wir sozusagen sie unterstützen dabei, dass sie den Asylantrag stellt, dass wir da die Stellungnahmen einbringen, dass wir aber auch andere Perspektiven aufzeigen, wenn sie zum Beispiel eine Rückkehrberatung sozusagen wünscht, dass wir dann das sozusagen ermöglichen oder auch wir machen auch Gefahrenanalysen für den Fall, dass sie in ihren Herkunftsstaat zurückkehren würde und würden auch, wir bleiben auch mit zurückgekehrten Frauen über Jahre noch in Kontakt und nehmen auch Kontakt mit anderen Opferschutzeinrichtungen im Herkunftsstaat auf. Und gleichzeitig ist unser Hauptteil, der größte Teil der Arbeit findet statt, wo die Frau in dieser Erholungs- und Bedenkzeit ist, wo sie erstmal stabilisiert werden muss. Und mit der Stabilisierung, am Ende der Stabilisierung, kann sie erstmal die nächsten Entscheidungsschritte treffen. Also wir können die rechtliche Lage nicht ändern, aber wir können ihr alles anbieten, sodass sie das Gefühl hat, dass sie das selber auch unter anderem entscheidet. Und das ist halt was ganz, ganz Zentrales. Genau.
0: Perfekt. Ich glaube, wir hören noch ein Lied, noch ein von dir ausgesuchtes Lied. Kannst du uns sagen, uns verraten, was dieses
1: Es
0: ist?
1: ist La vida es un Carnaval von Celia Cruz und da geht es unter anderem auch um schwierige und widrige Lebensbedingungen und ich sehe auch immer wieder bei den Frauen, die wir beraten und betreuen, wie resilient sie sind, wie stark sie sind und dass sie halt einfach wirklich auch sich auch immer gegen die nicht sozusagen nur vom Frauenhandel definiert sind, sondern dass noch ganz, ganz viele andere Dinge sie als Menschen und als Frauen ausmachen.

0: Bei den globalen Dialogen der Women on Air ist heute Tamara Schmidt zu Gast von der Interventionsstelle für Betroffene des Frauenhandels. Wir haben jetzt viel gesprochen über die Herausforderungen der Frauen. Ich möchte gerne fragen, IBF Lefe, habt ihr besondere Herausforderungen und wenn ja, welche momentan? Ja.
1: Genau. Wie ich schon in der letzten Frage erzählt habe, das eine ist natürlich die schwierige Lage rund um die rechtliche Konzipierung des Aufenthaltstitels für Betroffene vom Menschenhandel im § 57 Asylgesetz. Das ist mal das eine und das ist unsere zentrale Herausforderung, mit der wir tagtäglich zu kämpfen haben. Aber wenn man es ein bisschen größer, Big Picture betrachtet, dann sind auch die zunehmenden Kürzungen im Sozial- und NGO-Bereich etwas, was uns immer wieder vor neuen Herausforderungen stehen lässt. Weil Frauenhandel endet nicht mit der Identifizierung einer Betroffenen des Frauenhandels. Erst da geht eigentlich unsere richtige Arbeit auch dann weiter. Und zwar habe ich ja von der Stabilisierungsphase gesprochen der Frauen. Wir sind auch zuständig dafür, dass wir den Frauen Zugang zur medizinischen Versorgung verschaffen. Und wie ich sagte, oftmals haben sie keinen gesicherten Aufenthaltsstatus im Bundesgebiet. Das heißt, sie haben dann auch meist keine Krankenversicherung. Und oftmals, wie es in der Ausbeutung so ist, werden die Frauen sehr, sehr schlecht behandelt. Sind zum Beispiel, vor allem in der sexuellen Ausbeutung, können sie sich angesteckt haben mit Krankheiten oder ungewollte Schwangerschaften. Das heißt, sie brauchen sehr rasch zum Beispiel medizinische Versorgung. Und das müssen wir sicherstellen. Also wir müssen die finanzielle Absicherung sicherstellen, die Unterkunft nahe bei uns, die ist sowieso durch uns gedeckt, aber auch zum Beispiel Zugang zu dringender medizinischer Versorgung natürlich. Und was wir einfach sehen, ist, dass immer mehr vor allem im letzten Jahr zu vielen Kürzungen im NGO- und Sozialbereich kam. Wir sind angewiesen auf solche Kooperationen. Wir haben zum Beispiel eine Kooperation mit dem Neunerhaus. Wenn denen zum Beispiel die Förderungen gestrichen werden würden, hätte das unmittelbar direkte Folgen auf den Schutz zu medizinischer Versorgung für Betroffene des Frauenhandels. Aber auch wenn ich an Themen denke wie die Wiener Mindestsicherung. In Wien wurde letztes Jahr die Mindestsicherung für subsidiär Schutzberechtigte gestrichen. Und was vielleicht viele nicht wissen, ist, es gibt auch subsidiär schutzberechtigte Betroffene des Frauenhandels, weil sie eben aus diesen anderen Gründen diesen Status erhalten haben. Und wir haben teilweise Situationen, wo insbesondere Mütter, also Frauen mit Kindern, die bereits eine unserer Auszugswohnungen, das ist der letzte Stadion, bevor sie vollkommen in die Selbstständigkeit übergehen, da haben sie schon eigene Auszugswohnungen, wo sie die Miete an uns zahlen und wir sind aber die Mieterin und tragen sozusagen das finanzielle Risiko statt ihnen, dass da die Betroffenen plötzlich davor standen, dass sie einen Bescheid erhalten haben, wo sie keine Mindestsicherung mehr bekommen werden ab dem 01.01.2026. Und das ist natürlich schon sehr prekär und das trifft auf jeden Fall die Falschen. Also in dem Fall haben wir Härtefallanträge gestellt, aber das ist sozusagen auch nur eine befristete und keine langfristige Lösung für diese Frauen und es trifft unproportional die Drittstaatsangehörigen, es trifft überproportional schwer auch die Mütter. Und wir sehen immer, wenn über mehr im Bereich von NGOs und anderen Sozialbereichen gekürzt wird, trifft es eben Alleinerzieherinnen, flüchtende Frauen, Migrantinnen oder auch Menschen mit Behinderungen. Und das erzeugt einen Dominoeffekt. Und wenn wir sehen, dass all das auf sozusagen nicht mehr vorhanden ist, ist es schwieriger, unserer eigentlichen inhaltlichen Arbeit nachzugehen, weil was wir machen müssen, ist neue Kooperationen suchen. Und gleichzeitig auch verstehen wir auch, wenn wir mit anderen NGOs zusammenarbeiten, dass die auch keine Ressourcen haben. Und es braucht aber diese inhaltliche Arbeit, dass wir der nachgehen können. Genau, also das ist das vor der Herausforderung, vor der wir aktuell eben stehen. Und grundsätzlich ist es auch schade zu sehen, wenn es Kürzungen im sozialen Bereich gibt, weil wir glauben eben auch, dass Frauenhandel nicht einfach im luftleeren Raum entsteht, sondern eben dort, wo gesellschaftliche Ungleichheiten, insbesondere Geschlechterungleichheiten bestehen und wo Menschen bzw. Frauen aufgrund ihres Geschlechts, ihrer Herkunft, sei es soziale Herkunft, aber auch nationale Herkunft, ihres Aufenthaltsstatus oder ihrer sozialen Lage weniger Schutz genießen. Und deshalb braucht eigentlich der Bekämpfung, also eine effektive holistische Bekämpfung des Frauenhandels braucht eigentlich nicht nur die Strafverfolgung, sondern auch eine feministische Politik, eine sozial gerechte Politik, eine menschenrechtsbasierte Migrationspolitik und einen konsequenten Ausbau und nicht Abbau von Schutz- und Unterstützungsangeboten für Betroffenen.
0: Ja, du bringst ganz, ganz wichtige Punkte hier ein. Also ich meine, überall in Österreich sehen wir gerade den Abbau von sozialen Leistungen in allen möglichen Bereichen. Wir sitzen hier bei Radio Orange und auch Orange ist betroffen von Kürzungsszenarien. An der Stelle möchte ich kurz auf den freien Radiobeitrag verweisen für das Radio. Wenn es jetzt eine Veränderung oder eine gesellschaftliche, rechtliche oder politische Änderung gäbe, die du beeinflussen könntest, was wäre das?
1: Dann wäre es natürlich der Aufenthaltsstatus für Betroffene des Frauenhandels, unabhängig davon, ob sie eine strafrechtliche Anzeige erstatten oder nicht.
0: Ja. Ich möchte noch eine sehr persönliche Frage stellen. Du bist tagtäglich mit so schwierigen Themen Menschenhandel, Gewalt, Ausbeutung konfrontiert. Woraus schöpfst du persönlich Hoffnung oder Stärke, das zu machen?
1: Also, was ich auf jeden Fall in meiner tagtäglichen Arbeit sehe, also ich muss sagen, ich bin nicht mehr so nah an den Frauen, wie ich es früher war. Jetzt als Leiterin bin ich nicht mehr tagtäglich mit den Frauen. Früher war ich halt immer in der Schubhaft und habe dort beraten. Aber was ich jetzt sehr viel mache, ist eben Vernetzung. Ich treffe mich mit Ministerien, mit sei es Außenministerium, Innenministerium, Justizministerium und mit den fachlich zuständigen Personen. Und was ich schon immer wieder sehe, ist, dass es sehr, sehr viel Sensibilisierungsarbeit braucht und dass man sozusagen eigentlich immer darauf setzen muss, das Gegenüber zu sensibilisieren. Hey, bei dieser Maßnahme habt ihr vielleicht nicht mitbedacht, aber ihr trefft überproportional viel diese Gruppe und diese Gruppe hat keine Lobby. Sie hat nur in dem Fall die FÖBF. Und ich sehe da eigentlich schon auch immer wieder sehr viel Verständnis von auch staatlicher Seite. Manches Mal mehr, manches Mal weniger. Aber daraus schöpfe ich schon Hoffnung, dass sozusagen Dinge besser werden kann. Und gleichzeitig natürlich bleiben wir unbequem, bleiben wir fordernd. Also der unabhängige Aufenthaltsstatus für Betroffene ist eine meiner Forderungen. Wir haben noch viele, viele mehr, aber dafür reicht, glaube ich, die Zeit heute nicht. Und wir bleiben trotzdem darauf beharrend. Aber ich sehe schon, dass die Politik sich eventuell auch darauf einstellen kann, wenn sie denn zuhört. Und wichtig ist, dass wir aufeinander zugehen und dass es diese Gespräche gibt. Und aus der Vernetzungsarbeit schöpfe ich sehr, sehr viel Kraft. Aber auch zum Beispiel die Zivilgesellschaft jetzt übers Radio auch zu informieren und sensibilisieren, ist auch ein kleiner Teil.
0: Das sind eigentlich schon fast sehr schöne Abschlussworte. Wir kommen schon langsam zum Ende der Sendung. Alessandra, willst du noch was loswerden?
2: Ich glaube, wir haben wirklich so viel Input schon von Tamara bekommen. Ich würde sagen, ich freue mich sehr, dass wir diese Sendung ausstrahlen konnten, dass wir wirklich diese Informationen mit unseren Zuhörerinnen teilen konnten. Das sind Themen, die, ich meine, Frauenhandel ist eh ein bekanntes Thema, aber nicht so bekannt, wie man denken kann. Es gibt viele Aspekte, die eben für die Öffentlichkeit, also für Informationen, die nicht zugänglich sind. Und ich glaube, das ist ein wichtiger Beitrag, welche wir heute geleistet haben. Und in diesem Sinne würde ich mich bei Tamara bedanken, bei dir, Ulrike, und ich wünsche alle Zuhörerinnen eine schöne gute Nacht. 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

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Hayden Thompson war das mit Call Me Shorty, einer seiner meist seltenen Rockabilly-Einspielungen Ende der 50er, Anfang 60er Ära. Exakte Recording-Datum van deze song in den Hallstatt Studio Chicago is niet bekend. Alright, back to 1952 in a hot rod race. Met The Sons of the Pioneers. Diesel Smoke, Danger Curves.

jumping and jiving around with Lila Reed and Sick and Tired of King Records, Cincinnati, Ohio, 1954. En vorher aus Georgia, Mike Cushman met Play Toy. Alright, jede Woche 50s Rockabilly, Rock'n'Roll und Rhythm and Blues auf die freie österreichische Rundfunken. Radiofabrik Salzburg, Radio Frau in Linz und Radio Helsinki. Alright, Bob Lumen and Try Me!

Bob Lemon and Try Me. 1958. Alright, back to the roots of rockabilly music. Und das war Anfang der 50er Jahre Hillbilly Music. Billy Wallace haben wir jetzt hier auf dem Plattenspieler aus 1952 mit Southwind.

Updated Branded from the Stars. Das war Bonnie Sloan mit Octet & Branded auf Columbia Records 1955. Ihre Hillbilly Platten aus die 50er Jahre wurden in spätere Jahre selten oder überhaupt nicht mehr reissued, veröffentlicht auf LPs oder CDs. Alright, let's move on now with Kerry Lee and the Satellites mit Move On.

Just When Your Girl Ran Around. Das war Larry Kerr mit Being Cheated. Alright, über eine Freeway gehen wir jetzt in eine abgelegene Region in der Stadt Utah. Eine abgelegene Region mit Riley Walker and his Rock'n'Roll Rangers. Mit einer extrem seltenen Rockabilly Rarity haben wir jetzt hier auf dem Plattenspieler. Riley Walker mit The Uranium Miners Boogie.

Blues aus Nashville, Tennessee, auf Accelo Records 1953. The Dixie Doodlers waren das mit Best of Friends. Alright, let's boppin' around now with the Louisville Boppers mit Big Boppin' Daddy. Boppin' around!

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Rockabilly, Decca Records, 1956. Don Woody, I'm barking up the wrong tree. Alright, let's get wild. Real running wild now. Wild Charles Gibson, haben wir jetzt hier auf dem Plattenspieler mit seinem Uncle John.

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1: Schönen Nachmittag bei Grooven. Ich beginne gleich mit einer Band aus Hamburg, mit einem Soul-Kollektiv, die Angels of Libra. Ihr neues Album heißt The Road to Mandalay. Man on the Run.

Eine Soulband aus Michigan sind EJ and the Echoes. Jetzt gibt es ihre kompletten Aufnahmen. Das sind Aufnahmen aus nur 6 Singles auf Tramp Records. The Complete Diamond Jim Recordings. Diamond Jim war das Label, auf denen diese 6 Singles zwischen 1964 und 1967 erschienen sind. If You Just Love Me.

Jetzt kommt wieder aktueller Stoff sozusagen. Die Band stammt aus Brisbane in Queensland, Australien und nennt sich The Curbside Collection, eine All-Instrumental Jazz, Funk and Rare Groove Ensemble bzw. Band. Shivers heißt der Titel.

auch von der holländischen Soulband Michelle David and the True Tones habe ich wieder etwas im Programm aus ihrem letzten Album Soul Woman. Speak to me.

Da geht es mit einer deutschen Band, The Face, einer deutschen eher elektroniklastigen Band. Da gibt es zwei digitale Singles jetzt von dieser Band und wir hören eine George Shearing-Nummer. Continental.

Blue Eyed Soul gibt's auch mit der englischen Band The Mama's Gun. Es ist bereits ihr sechstes Album mit dem Titel Dig Rooftops.

Jetzt kommen noch einmal die Deutschen, die Hamburger, das Soul-Kollektiv Angels of Libra aus ihrem letzten Album. Der Titel ist Baby, When You Hold Me und am Gesang oder an den Vocals Sarive.

Nach zahllosen digitalen Singles gibt es jetzt endlich eine ganze LP vom englischen Soul-Sänger M.T. Jones. Und aus diesem Debütalbum mit dem Titel Joy, On Your Own.

mittlerweile kann man schon sagen, typischer MD-Jones-Sound. Die nächste Interpretin stammt aus Melbourne, eine Soul-Sängerin namens Kylie Aldiss, ist auch mittlerweile ihr sechstes Soloalbum. Bekannt wurde sie ja mit ihrer Arbeit mit den Bamboos und aus ihrem sechsten Soloalbum Hybrid, One Time Offer.

Jetzt kommen auch noch einmal EJ and the Echoes. Ist ja eine gute Auswahl auf einer Compilation von Tramp Records, The Complete Diamond Jim Recordings. Ahead, a Hard Time.

Interessant, es kommt auch aus Spanien und zwar aus Barcelona. Hier lebt der italienische Komponist und Produzent Daniele Carmoseno und unter seinem Namen Fridast hat er jetzt sein viertes Album herausgebracht. Und aus diesem Album, Deep Down in Your Soul.

Ja, da habe ich gleich noch einmal EJ and the Echoes, dieses Mal mit einer etwas flotteren Nummer. You're gonna hurt.

fast schon ein Stammgast ist Divayo, ein in Paris geborener Soul-Sänger. Mittlerweile lebt er ja auch in den Vereinigten Staaten und er hat eine Platte wieder herausgebracht mit dem Titel Outsider, Love of My Life.

Ein bisschen jazzier und funkier wird es mit dem nächsten Interpreten, mit Lance Ferguson, diesem Australier, Caveman Boogie.

Zum Schluss gibt's noch einmal die Hamburger The Angels of Libra mit I Fell in Love. Bis nächsten Montag. Keep on groovin'.

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3: Hallo und willkommen zum Onda Info 644. Diesmal bekommt ihr zwei Beiträge von Radio Matraca auf die Ohren. Im ersten geht Stefan Mohr der Frage nach, was es bedeutet, eine doppelte Staatsbürgerschaft zu haben. Darüber sprach er mit Miriam und Gerardo, die beide sowohl einen peruanischen als auch einen deutschen Pass besitzen. In unserem zweiten Beitrag berichtet Thomas Matamala über den Widerstand gegen eine neue Form des Extraktivismus, das Betreiben von Rechenzentren in den Ländern Lateinamerikas. Rechenzentren benötigen riesige Mengen an Energie und Wasser, was insbesondere in Regionen mit Wasserknappheit ein großes Problem ist. Thomas wirft auch die Frage auf, was globale Verantwortung bedeutet und betrachtet neue Formen der Solidarität zwischen Chile und Berlin. Um Wasserknappheit geht es auch in unserem letzten Beitrag, und zwar im südmexikanischen Bundesstaat Oaxaca. Miriam Flores und ich berichten darüber, wie die Gemeinde San Dionisio Ocotopec darum kämpft, trotz langer Trockenperioden und versiegender Grundwasserleiter ihre Wasserversorgung sicherzustellen. Doch zuvor berichtet Markus noch vom Ausgang der ersten Runde der Präsidentschaftswahlen in Kolumbien. Eine spannende halbe Stunde wünscht Knut im Namen der Ondistas.
4: Die erste Runde der Präsidentschaftswahl in Kolumbien ist gelaufen und das Ergebnis überrascht viele. Zwar erhielt Iván Cepeda, der Kandidat der Linken und möglicher Nachfolger von Gustavo Petro, knapp 41% der Stimmen. Das entspricht etwa den Erwartungen der Umfragen. Überraschend ist jedoch der Erfolg des ultrarechten Kandidaten Abelardo de la Espriella. Er kam auf fast 44% und trifft nun am 21. Juni gegen Cepeda in der Stichwahl an. Entscheidend wird sein, wie sich die WählerInnen der ausgeschiedenen KandidatInnen verhalten und wen die beiden verbliebenen Bewerber noch mobilisieren können. Die Kandidatin des Uribe-Lagers, Paloma Valencia, hat bereits dazu aufgerufen, de la Espriella zu unterstützen. Gleichzeitig wächst die Kampagne, ihn zu verhindern. Viral verbreitet sich derzeit ein Video des liberalen Politikers Juan Carlos Losada.
5: Jamás votaré por aquel que tiene a todos los aliados internacionales de la extrema derecha.
4: Losada wirft de la Espriella vor, faschistisch, homophob und frauenfeindlich zu sein. Er wolle die Reformen der Petro-Regierung zurückdrehen, einen Polizeistaat errichten und das Kulturministerium abschaffen. Auch Claudia López, die ehemalige Bürgermeisterin von Bogotá, ruft dazu auf, seine Wahl zu verhindern. In den sozialen Medien tobt derweil ein zunehmend erbitterter Streit, der bis in die Familien reicht. Die politische Anspannung dürfte bis zum Wahltag weiter zunehmen.
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6: Heute lernen wir Miriam und Gerardo kennen. Zwei Peruanerinnen, die die deutsche Staatsangehörigkeit geerbt haben und sich entschieden haben, als Erwachsene ein neues Leben in Berlin zu beginnen. Auch wenn ihnen die deutsche Staatsbürgerschaft mehr Rechte und rechtliche Möglichkeiten eröffnet als viele anderen migrantischen Gruppen, bedeutet das nicht, dass ein Neuanfang in einem anderen Land einfach ist. Im Folgenden berichten sie von ihren emotionalen, sozialen und bürokratischen Erfahrungen mit ihren doppelten Staatsangehörigkeit.
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0: in ein anderes Land umzuziehen bedeutet, von vorne anzufangen und persönliche sowie soziale Prioritäten neu zu ordnen, unabhängig von den Vorteilen der deutschen Staatsangehörigkeit.
1: Ich glaube nicht, dass sich meine Wahrnehmung von mir selbst verändert hat, aber meine Prioritäten sind definitiv nicht mehr dieselben. Und darin merke ich eine Veränderung, eine positive Veränderung. Das ist eigentlich das Wichtigste, was ich wahrnehme.
2: Ich habe mich komplett verändert, auf eine Weise, die ich nicht erwartet hatte. Durch meine Erziehung dachte ich, dass ich sehr stark mit Deutschland verbunden bin. Aber als ich nach Berlin gezogen bin, habe ich gemerkt, dass das nicht so war. Ich habe entdeckt, dass mir diese Gewohnheiten fehlen und auch das Bedürfnis, Zeit mit Freundinnen und Familie in Peru zu verbringen.
0: Der Umzug bringt auch einen sozialen Anpassungsprozess mit sich.
1: Man geht Schritt für Schritt voran und fängt praktisch bei Null an, auch sozial, wenn es darum geht, neue Menschen kennenzulernen. Ich bin mit der Idee gekommen, im ersten Jahr alle kennenzulernen. Mit der Zeit findet man seine Leute, baut sich eigene Freundeskreise auf und findet seinen Platz.
2: Und dann gibt es noch die Wahrnehmung, dass man zwar rechtlich die Papiere hat, aber die Gesellschaft einen trotzdem wie einen Fremden behandelt.
0: Die Verbindung zu Peru aufrechtzuerhalten wird wichtig, um sich im Alltag begleitet zu fühlen.
1: Meine Gruppe von peruanischen Freundinnen hier in Berlin hilft mir sehr dabei, mich nicht so weit weg zu fühlen. Zum Beispiel gehen wir oft in peruanische Restaurants und haben eine gute Zeit zusammen. Dadurch habe ich das Gefühl, mit peruanischen Menschen in Deutschland zu sein. Das hilft mir sehr dabei, mich nicht komplett vom Land getrennt zu fühlen.
2: Im Alltag begleitet mich die peruanische Kultur darin, wie ich mit anderen umgehe und in meinem Charakter. Ich würde sagen, dass wir oft improvisieren können. Hier ist vieles sehr strukturiert und wenn etwas nicht nach Plan läuft, wird schnell alles chaotisch. Wir dagegen sind flexibler und lösen Probleme spontan. Ich bin so etwas wie ein Botschafter dieser peruanischen Seite, vor allem durch das Essen. Es ist mir wichtig, das mit anderen zu teilen und Leute zum Essen nach Hause einzuladen.

0: Trotz der deutschen Staatsangehörigkeit mussten beide schwierige und unbekannte bürokratische Prozesse bewältigen, besonders im Gesundheitssystem und bei staatlichen Institutionen. Wichtig ist dabei, dass laut deutscher Gesetzgebung Deutsch die einzige Amtssprache ist.
1: Zuerst natürlich die berühmte Anmeldung. Das war schrecklich, weil ich keine Termine gefunden habe und alles auf Deutsch war. Und was die Krankenversicherung betrifft, wenn man hier in Deutschland keine Arbeit hat, bedeutet die deutsche Staatsangehörigkeit nicht automatisch, dass man krankenversichert ist. Das wusste ich in Peru nicht und das war eine Überraschung für mich und es war ein sehr langer und mühsamer Prozess, eine private Versicherung zu finden, die mich akzeptiert.
2: Mich hat die Langsamkeit überrascht und wie abhängig alles von Papier und Briefen ist. Auch die Betreuung in den Behörden. Wenn ich zum Beispiel zum Finanzamt gegangen bin und erklären wollte, was ich brauche, aber nicht perfekt gesprochen habe, hieß es oft, ich verstehe Sie nicht, kommen Sie an einem anderen Tag wieder. Und auf Englisch konnte man das auch nicht erklären.
0: Die Sprache zeigt sich als eine der größten Barrieren für die soziale und berufliche Integration.
1: Die Sprache ist wahrscheinlich die größte Schwierigkeit. Auch wenn man die deutsche Staatsangehörigkeit hat und Englisch spricht, bedeutet das nicht, dass man sofort Arbeit findet.
2: Die große Barriere war ganz klar die Sprache. Es gibt einen gewissen Druck, weil man auf dem Papier Deutsch ist und die Gesellschaft erwartet, dass man alles perfekt spricht und versteht. In der Zeit habe ich gelernt, dass man für solche Termine fast mit technischem Fachwortschatz vorbereitet sein muss, damit alles funktioniert.
0: Die beiden heben aber auch positive Erfahrungen in Deutschland hervor.
1: Es gibt Dinge, die ich an Deutschland wirklich schätze. Was ich besonders bemerke, ist der große Respekt vor dem Privatleben. Das finde ich sehr positiv.
2: Freundschaften zu schließen, dauert hier länger und braucht Geduld. Aber am Ende kann man wirklich tolle Menschen kennenlernen, auch wenn es am Anfang schwierig ist.
0: Die Erfahrungen von Miriam und Gerardo zeigen, dass eine doppelte Staatsangehörigkeit die Herausforderungen eines Umzugs in ein anderes Land nicht verschwinden lässt. Es war erleichtert, die deutsche Staatsbürgerschaft bestimmter rechtliche Aspekte, doch die kulturelle, emotionale und bürokratische Anpassung bleibt ein komplexer Prozess. Zwischen Peru und Deutschland bauen beide eine Identität auf, die von zwei Ländern und neuen Formen der Zugehörigkeit geprägt ist.
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4: Ihr wisst ja, dass Rechenzentren eine Menge Energie verbrauchen. Aber nicht nur das. Sie verschlingen auch enorme Mengen Wasser. Und immer häufiger werden solche Rechenzentren in Ländern wie Chile oder Mexiko gebaut. Ganze Regionen werden dabei zu Zonen der Wasserentnahme. Oft unter Regeln, die kaum kontrolliert werden.
0: Rund 60 Rechenzentren mittlerer Größe verbrauchen so viel Wasser wie eine Millionenstadt wie New York.
5: De tantos millones de habitantes como Nueva York.
4: Im Jahr 2025 entscheidet sich US-Präsident Donald Trump, den Columbus Day wieder als Feiertag einzuführen und den Tag der indigenen Völker abzuschaffen. Das ist mehr als eine symbolische Geste. Es ist eine klare Provokation gegenüber jahrhundertelangen Kämpfen um Anerkennung und ein Angriff auf die kulturelle und politische Selbstbestimmung des globalen Südens. Gleichzeitig wird damit ein Entwicklungsmodell gestärkt, das auf Ungleichheit basiert. Ein neokolonialer Extraktivismus, der Ressourcen aus dem Süden für den Wohlstand des Nordens ausbeutet.
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2: Willkommen zu dieser Sendung. Heute sprechen wir über Umweltkämpfe, Neoextraktivismus und über neue mögliche Allianzen zwischen Berlin und Lateinamerika. Wir kommen aus der Perspektive internationaler Solidarität. Uns verbinden Kämpfe, die auf beiden Seiten des Atlantiks geführt werden. Der Schutz von Umwelt und Wasser, alte Spannungen zwischen Nord und Süd und neue Formen der Rohstoffausbeutung. Wir haben zwei Organisationen kennengelernt, die sich seit Jahren für den Schutz von Territorien und für starke lokale Gemeinschaften einsetzen.
12: Zacate ist ein Movimiento Socioambiental Comunitario por el Agua y el Territorio.
13: Moscat ist eine soziale und ökologische Bewegung für Wasser und unsere Gebiete. Sie entstand 2019, als BewohnerInnen der Gemeinde Cerrillos erfuhren, dass Google dort ein Rechenzentrum bauen wollte. Gerade im Westen von Santiago werden solche Projekte angesiedelt, oft ohne Rücksicht auf die Menschen vor Ort. Und das in einer Region, die ohnehin unter massiver Wasserknappheit leidet. Moscat hat es geschafft, Nachbarinnen zusammenzubringen und den Schutz des Wassers in den Mittelpunkt zu stellen.
12: Moscate logra en el fondo reunir estos vecinos y proteger el recurso.
14: Seitdem arbeitet Moscat daran, die Folgen solcher Großprojekte sichtbar zu machen und sich gegen Vorhaben zu wehren, die Umwelt, Wasser und Lebensqualität der Menschen gefährden.
2: Parallel dazu haben wir in Berlin Kontakt zu Solisur aufgenommen. Solisur ist ein Kollektiv und Netzwerk, das sich für internationale Solidarität, Umweltgerechtigkeit und die Stärkung lokaler Initiativen einsetzt. Mit Workshops, Diskussionsrunden und politischen Analysen unterstützt Solisur Basisbewegungen und fragt kritisch danach, wie globale Entscheidungen ganz konkret das Leben in Lateinamerika beeinflussen. Judy, Aktivistin bei Solisur, ergänzt.
15: Solisur nace desde el interés de personas migrantes latinoamericas.
16: Solisur ist aus dem Engagement lateinamerikanischer Migrantinnen entstanden, aber auch von Menschen in Deutschland, die sich mit dem globalen Süden verbunden fühlen. Unser Ziel ist es, Kämpfe gegen Extraktivismus, für migrantische Rechte und für globale Gerechtigkeit miteinander zu verbinden, durch Solidarität und Internationalismus.
14: Tracy Duvestein ist Umweltaktivistin und Mitgründerin von Moscat. Sie erinnert sich an die Forderungen, die im Zusammenhang mit dem Google-Projekt gestellt wurden.
13: Wir forderten, dass dieses Unternehmen sein Kühlsystem ändert. Ein Verbrauch von 169 Litern Wasser pro Sekunde. Diese Menge war schlicht viel zu viel. Das führte dazu, dass sich die NachbarInnen organisierten, die Situation öffentlich machten und schließlich handelten.
12: So haben die Gemeinde in Cerrillos erreicht, dass Google das Design seines Rechenzentrums ändern musste. In der ursprünglichen Planung hätte es nahezu das gesamte Wasser des lokalen Grundwasserleiters verbraucht. In Quilicura wiederum trocknen die Feuchtgebiete der Region zunehmend aus.
17: Los humedales de la región.
14: Brian Seraye, ebenfalls Mitgründer von Moscat, engagiert sich im Westen der Metropolregion für den Schutz des Wassers und gegen die Auswirkungen großer Unternehmen auf die Territorien.
18: Durch Moscat konnte verhindert werden, dass Wasser zur Kühlung von Rechenzentren genutzt wird. Außerdem wurde die Installation neuer Abwasseranlagen im Viertel La Farfana in der Gemeinde Maipú gestoppt.
2: Brian berichtet von wichtigen Erfolgen, aber auch von Rückschlägen, die heute besonders besorgniserregend sind.
18: Die Regierung von Gabriel Boric setzt statt auf Regulierung und Schutz der Ökosysteme zunehmend auf eine extraktivistische Agenda, oft als Neo-Extraktivismus bezeichnet. Dazu gehören drei Großprojekte: die nationale Lithium-Strategie, der nationale Wasserstoffplan und der nationale Plan für Rechenzentren. Diese Vorhaben werden durch Änderungen in Umweltprüfungen und Genehmigungsverfahren Verwaltungsverfahren zusätzlich abgesichert, oft zu Lasten der Umweltkontrolle.
2: Zu den Gefahren des kürzlich verabschiedeten Gesetzes über sektorale Genehmigungen sagt Brian.
18: Kurz gesagt, die größte Gefahr ist Deregulierung. Gemeinsam mit anderen Bewegungen nennen wir das die Umweltmotorsäge. Es ist ein Rückschritt gegenüber früheren Umweltstandards. Prozesse werden flexibilisiert, um Investitionen anzuziehen, während Umweltkontrolle und Schutz massiv geschwächt werden.
14: Und was ist die Arbeit der Berliner Initiative Solisur in diesem Zusammenhang? Nochmal Judy.
16: In den letzten 2 Jahren haben wir zahlreiche Aktivitäten organisiert, um Brücken zwischen migrantischen Kämpfen und anti-extraktivistischen Bewegungen in Berlin zu schlagen und diese Räume politisch zu stärken.
2: Aus Sicht von Radio Matraca birgt die Verbindung zwischen den Kämpfen von Muscat in Chile und der Plattform von Solisur im globalen Norden großes Potenzial.
16: Wir haben Filmforen zu Extraktivismus, territorialem Widerstand und Transfeminismus organisiert. Workshops zur Würde von MigrantInnen, politische Dialoge und Begegnungen mit AktivistInnen aus Lateinamerika, um Informationen zu teilen und Widerstände sichtbar zu machen.
15: Esa primera información actual, político y social. Bueno, los eventos que se han realizado con activistas, líderes y lideresas latinoamericanas.
16: Diese Veranstaltung haben Aktivistinnen und Organisationen aus Berlin und aus anderen Ländern wie Ecuador, El Salvador, Kolumbien oder Chile zusammengebracht. Der direkte Austausch hier und in Lateinamerika war inspirierend und hat geholfen, gemeinsame Kämpfe und Handlungsmöglichkeiten zu erkennen.
2: Was sich hier zeigt, ist mehr als ein lokaler Umweltkonflikt. Es geht um neue Formen von Zusammenarbeit über Kontinente hinweg. Gemeinschaften im Süden, die Widerstand leisten, und Initiativen im Norden, die diese Kämpfe sichtbar machen und unterstützen. Wie eine solche Nord-Süd-Allianz aussehen kann, darüber sprechen unsere Aktivistinnen Tracy von Muscat und Judy von Solisur.
13: Chile ist ein Land, in dem der Neo-Extraktivismus sehr präsent ist. Der Staat schafft optimale Bedingungen, um Ressourcen für die Energiewende des globalen Nordens bereitzustellen. Eine Wende, die oft als grün bezeichnet wird, deren ökologische Kosten aber enorm sind. Betroffen sind vor allem sogenannte Opferzonen.
12: Sin duda va a afectar el ecosistema y los territorios que se vulneran actualmente y que son las zonas de sacrificio, así se les denomina.
15: Desde Solisur vemos un gran potencial en esas posibilidades de construir solidaridades con comunidades resistentes en el Abya Yala.
16: Wir sehen großes Potenzial darin, Solidarität mit widerständigen Gemeinschaften im Abya Yala aufzubauen und diesen Kämpfen eine Stimme zu geben.
15: De las resistencias desde los territorios en el Abya Yala.
2: Rechenzentren gelten als Schlüsseltechnologie der digitalen Zukunft. Doch während der Nutzen oft im globalen Norden liegt, sind es die Gemeinden im Süden, die die Folgen spüren. Vor allem dort, wo Wasser ohnehin knapp ist. Wie sich diese Ungleichheit konkret zeigt, erklärt die Wissenschaftlerin Marina Otero von der Harvard University.
12: Chile gehört zu den Regionen mit der höchsten Dichte an Rechenzentren in Lateinamerika, möglicherweise bald weltweit.
5: Posiblemente sean unos lugares con mayor concentración de esta industria.
14: Was in Quilicura und Cerrillos geschieht, steht exemplarisch für die Wasserkrise und die zunehmende Überlastung der Territorien.
4: Nochmal Marina Otero und Tracy Duvestein.
17: En este caso, hay tecnologías que permiten un menor consumo de agua.
12: Es gibt längst Technologien, mit denen Rechenzentren deutlich weniger Wasser verbrauchen könnten. Doch viele Unternehmen setzen sie nicht ein, solange sie nicht dazu gezwungen werden. Warum nutzt Google in Norwegen modernste Kühlung, in Chile aber veraltete Systeme? Auch hier haben wir ein Recht auf die beste verfügbare Technologie.
17: También queremos la última tecnología que es más eficiente.
6: Hay que mejorar o fortalecer nuestras leyes.
13: Es braucht ein ökologisches Gleichgewicht. Dafür müssen Umweltgesetze auf nationaler und globaler Ebene gestärkt werden.
15: Construir no solo esa solidaridad, sino también ese puente.
16: Diese Brücken der Solidarität sichtbar zu machen, hier wie dort, ist ein Teil unseres Widerstands und Teil der Veränderungen, die wir uns wünschen.
15: También parte de los cambios que queremos en esta sociedad.
2: Sagt Judy uns noch. In anderen Ländern werden Rechenzentren bereits abgelehnt, wegen veralteter Kühlsysteme und ihres enormen Wasserverbrauchs. Deshalb ist Transparenz über den Ressourcenverbrauch entscheidend und die Möglichkeit, Unternehmen zur Verantwortung zu ziehen.
4: Es ist dringend notwendig, über unsere Zukunftsprioritäten nachzudenken. Muscat hat in Chile einen Präzedenzfall geschaffen. Organisationen wie Solisur bauen diesen Weg weiter aus, durch Kooperation, Widerstand und internationale Solidarität.
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3: Im Winter 2023/24 brachen vielen Gemeinden des südmexikanischen Bundesstaates Oaxaca die Wasserversorgung zusammen. Die nationale Wasserbehörde CONAGUA warnte vor akuter Wasserknappheit in der Hauptstadt Oaxaca de Juárez. Ursache? Aufgrund der Klimakrise kommt es zu mehr und längeren Dürreperioden. Wegen des fehlenden Regens versiegen die Grundwasserleiter und trocknen die Speicherbecken aus. Um dem etwas entgegenzusetzen, gründete sich das Foro Oaxaqueño del Agua, das Wasserforum Oaxacas.
7: El Foro Oaxaqueño del Agua es un espacio.
8: Dem Wasserforum Oaxacas gehören Behörden, Kommunen, AkademikerInnen und vor Ort lebende Menschen an, welche auf regelmäßigen Treffen über das Thema Wasser diskutieren.
3: Erklärt Mauricio Del Villar, Projektkoordinator des Wasserforums. Im Dezember 2025 fand das 67. Treffen des Wasserforums in San Dionisio Ocotepec statt. Die Gemeinde wollte ihre Strategie, der zunehmenden Trockenheit und dem Wassermangel entgegenzutreten, vorstellen. Dazu noch einmal Mauricio Del Villar.
7: Pues ellos inician porque se empiezan a dar cuenta que hay un proceso de falta de agua a nivel de la comunidad en términos.
8: Es gab einen akuten Wassermangel in der Gemeinde. Es fehlte an Trinkwasser, aber auch an Wasser für die Felder. Und man stellte fest, dass der Grundwasserspiegel immer weiter absank. Daraufhin entschied die Dorfversammlung, die Grundwasserleiter wieder aufzufüllen, und zwar über die Versickerung von Regenwasser.
7: Trabajar temas que tuvieran que ver con recuperar el agua y sobre todo infiltrarla.
3: Die Gemeindevertreter wollten ihr Versickerungsprojekt aber nicht nur kurz vorstellen, sondern auch anschaulich erklären, wie es funktioniert. Und das geht am besten vor Ort. Deshalb trafen wir uns am darauffolgenden Morgen an der Gemeindeverwaltung und fuhren nach einem gemeinsamen Frühstück zu den im Rahmen des Projektes ausgehobenen Versickerungsbecken. Um San Dionisio herum wurden mehrere Speicherbecken ausgehoben. Das Besondere an diesen, sie dienen nicht der Wasserversorgung des Ortes. Das aufgefangene Regenwasser soll nämlich versickern und die Grundwasserleiter wieder auffüllen. Aus diesen kann dann wieder das Wasser für den täglichen Bedarf und die Bewässerung der Felder bezogen werden. Von dieser Idee konnte die Gemeinde nicht nur eine lokale Stiftung, sondern auch die Weltbank überzeugen. Beide zusammen sagten die Finanzierung für den Bau einer Reihe von Versickerungsbecken zu. Wie San Dionisio es schaffte, mehr als doppelt so viele zu bauen, erklärt Ciriaco Hipólito Núñez, San Dionisios Zuständiger für das Gemeinschaftsland.
19: Tenemos otras ideas. Aquí servir, no competir. Sí.
20: Bei uns zählt, gemeinsam etwas zu schaffen und nicht zu konkurrieren. In einem der Projekte haben wir 500.000 Pesos erhalten. Das reichte bestenfalls für 2 Versickerungsbecken. Wir haben aber 4 geschafft. Das war nur mit Hilfe des Tekio möglich.
3: Tekio ist fester Bestandteil des Lebens in den indigenen Gemeinden Oaxacas. Als Tekio wird unbezahlte Gemeinschaftsarbeit bezeichnet, die die Gemeindemitglieder zum Wohle aller verrichten. Auf Dorfversammlungen entscheiden die BewohnerInnen, welche wichtigen Arbeiten anstehen. Und in den Nachbarschaften organisieren sie sich dann, um diese gemeinsam zu verrichten. Am Tekio beteiligen sich alle Gemeindemitglieder, Männer, Frauen, Jugendliche und zum Teil auch Kinder.
20: Die Selbstverwaltung der indigenen Gemeinden Oaxacas, ihr System der öffentlichen Ämter, wurde schon immer bewundert. Hier dienen die Amtsträger der Dorfgemeinschaft, ohne einen Centavo zu erhalten. Ich denke, das Tekio muss erhalten bleiben. Es hilft uns, voranzuschreiten, und so werden unsere Projekte die Projekte aller.
3: Unterstreicht Crescencio Núñez Martínez, Präsident des Gemeinderates von San Dionisio Ocotepec, noch einmal die Bedeutung der indigenen Selbstverwaltung und des Tekios. Für Mauricio Del Villar ist Selbstverwaltung auch die Voraussetzung dafür, dass die Gemeinden ihre Daseinsvorsorge in die eigene Hand nehmen und sich so ihre Autonomie bewahren können.
8: Ich möchte noch einmal betonen, dass es Autonomie für die Gemeinden bedeutet, wenn sie sich selber um ihre Wasserversorgung kümmern. Sie verlieren diese Autonomie, wenn das andere übernehmen. Wenn eine Kommune die Wasserversorgung in ihre eigenen Hände nimmt, stärkt sie ihre Autonomie.
3: Vor der Rückfahrt erwartet die TeilnehmerInnen des Rundgangs noch ein kleiner Snack mit Tejate und Mezcal. Denn das gemeinsame Feiern ist wichtiger Bestandteil der indigenen Kultur. Es ermöglicht, Erlebtes zu reflektieren und neue Ideen zu diskutieren. Das komplette Interview mit Mauricio Del Villar könnt ihr auf unserer Webseite www.npla.de nachhören bzw. nachlesen. In Kürze findet ihr dort auch, neben weiteren Beiträgen von Radio Matraca,
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23: Hallo und herzlich willkommen zur 1135. Folge von Radio Attack. Heute mit einem Hörspiel, das sich unter anderem mit der Frage befasst, woran die Klimabewegung wirklich scheitert.
24: Herbststürme. Hörspiel von Kurt Rauball. Personen: Lisa, 63, Klimaforscherin. Yoshi, 60, Kabarettist. Juno, seine alte graue Katze, Sprecher. Szene 1, Ort, Yoshis Wohnung, Vormittag. Ein Vormittag im November. Ein Herbststurm tobt, Regen peitscht gegen die Fensterscheiben. Das alte Fenster knarrt und klappert im Wind. Leiser, hohler Klang einer großen, schlecht isolierten Wohnung. Im Vordergrund das leise Kratzen einer Schallplatte. Yoshi sitzt im Sessel. Er ist 60, fühlt sich aber wie 100. Vor ihm auf dem Tisch ein Foto, eine Flasche, ein Streichholz.
0: Juno, der Plan ist einfach. Ich mache die große Lisa Kirsch zum Thema. Blue Planet Preisgewinnerin. Lisa, wie ist ETH? Wie fühlt sich der Umweltnobelpreis an, Lisa?
24: Er nimmt das Foto vom Regal. Es ist alt, die Ecken sind verbogen. 30 Jahre, ein anderes Leben. Stille, nur der Sturm.
0: Hier hat es weggekürzt, Juno. Unser Kind. Ein Hindernis.
1: Die Karriere, Yoshi. Verstehst du das nicht?
0: Ich habe verstanden. Was bin ich geworden? Ein Kabarettist, der vor leeren Stühlen spielt. Das ist meine Pointe. Mach den Kopf leer. Und voll. With gloom everywhere. I sit and I stare. I know that I'll soon go mad. Heute schaut sie vorbei in ein Museum des Scheiterns. Ich werde lächeln und fragen, bis sie geht.
24: Seine Hand ballt sich um das Foto. Das Papier gibt nach.
0: Du siehst nichts als den alten Yoshi. Den du liebtest?
1: Der ist tot.
24: Ein leiser Satz. Juno springt vom Sofa. Ihre Pfoten auf dem Parkett. Dann Stille. Sie ist weg. Der Sturm heult auf und Billie Holiday, die langsam im Heulen des Windes versinkt. Szene 2, Ort, Gastgarten des Café Weidinger, später Nachmittag. Der Gastgarten des Café Weidinger ist leer, bis auf einen Tisch. Der Wind spielt mit dem Herbstlaub. Zwei Menschen sitzen sich gegenüber. Ein Vogel ruft, dann Stille. Im Vordergrund das feine Klappern einer Teetasse, die abgesetzt wird. Dann das energische Klacken einer Espresso-Tasse. Schweigen, das Rauschen der Blätter.
5: Du siehst gut aus, Yoshi.
0: Du, die große Preisträgerin. Erzähl, wie ist das? Steht der Preis im Wohnzimmer?
5: Er ist eine Anerkennung für das Team.
0: Das Team?
24: Eine plötzliche Böe. Blätter rascheln heftig. Lange Pause. Nur Wind.
0: Ich frage nur,
5: Du bist ein Meister der Worte.
24: Seine Hand zittert. Pause. Yoshi blickt auf seine zitternden Hände, die die Tasse umklammern.
5: Ich brauche dich, Yoshi. Die Klimabewegung ist verdammt humorlos.
24: Sie beugt sich vor.
5: Du könntest das ändern. Mit Witz, mit Biss. Ich habe die Daten, du bringst die Sprüche.
24: Langes Schweigen.
0: Wie viel?
5: Wie?
0: Das Honorar.
24: Stille. Lisas Blick wandert über sein Gesicht. Sie sieht die geweiteten Pupillen, den feinen Schweiß auf der Stirn, das krampfhafte Halten der Hände.
0: Du bist gegangen. Mit unserer Zukunft.
5: Meine Karriere stand am Anfang. Ein Kind war nicht...
0: Nicht Teil des Plans.
24: Ein heftiger Windstoß. Eine Masse von Blättern wird über den Tisch geweht. Beide schweigen, bis das Geräusch verebbt.
0: Anton Brocksch Institut. Nächste Woche.
5: Das ist gut. Danach kannst du arbeiten.
0: Du siehst mich immer noch als Ressource.
5: Schick mir eine Nachricht, wenn du wieder draußen bist.
24: Sie geht. Yoshi starrt auf den Geldschein. Dann nimmt er ihn, zerknüllt ihn langsam. Seine Hände zittern dabei so stark, dass er dabei Mühe hat.

0: Szene 3. Ort: Yoshis Wohnung. Abend: einige Tage später. Der Sturm ist vorbei. Müll türmt sich. Die Luft riecht nach Schimmel und Alkohol. Lisa steht in der Tür.
1: Du sagtest, du hättest was? Material? Skizzen?
2: Hab ich. Hier.
0: Er reißt ein Notizbuch vom Tisch, wedelt damit.
2: Herzschmelze. Ein kabarettistisches Requiem.
1: Lass sehen.
2: Du hast gesagt, Honorar. Ich brauche es. Jetzt.
1: Dein Manager hat mich angerufen. Er sucht dich.
2: Mein Manager.
3: Der versteht nichts.
2: Er muss ganz unten sein, Lisa, um nach oben schauen zu können. So wie ihr. Sie sagen, das Eis schmilzt. Ich sage, mein Herz ist schon geschmolzen.
0: Er bricht ab, sieht sie an. Sein Grinsen schwindet. Er hält ihr das Buch hin, sie nimmt es. Sie blättert kurz durch. Es ist bis auf die eine Zeile leer. Lisa schließt es langsam. Leises Pfeifen des Windes. Ein langer, trauriger Blick. Lisa dreht sich zum Gehen.
4: Warte, bitte. Seit dem Kaffee. Mein Hass ist verpufft. Ich habe nur noch dieses alte, verdammte Brennen. Tisch.
0: Lisa macht einen weiteren Schritt zurück. Yoshi fällt vor ihr auf die Knie.
4: Ich liebe dich, Lisa. Es ist nicht zu spät. Ich komme zurück. Ich schwöre es.
0: Er kramt in seiner Tasche. Seine Hand zittert. Er findet einen Plastikring, hält ihn ihr hin. Seine Hand zittert unkontrolliert. Sein Gesicht ist eine Mischung aus Hoffnung und Verzweiflung. Stille. Nur das Pfeifen des Winds. Lisa sieht auf ihn heran.

0: Stille. Seine Hand kann den Ring nicht mehr halten. Er fällt zu Boden. Er rollt und rollt unter das Sofa. Der Wind draußen heult leise auf. Drinnen ist es still. Nur das leise Rascheln von Juno, die aus dem Versteck kommt und neugierig den Ring beschnuppert.
1: Zu spät.
0: Draußen hebt der Wind wieder an. Drinnen ist nur noch die Katze und ein Mann, der gelernt hat, dass manche Liebe nicht wiederkehrt.

Ende. Das war das Hörspiel Herbststürme. Lisa, Lotte Löbenstein. Yoshi, Claudius Kölz. Erzähler, Kurt Raubal. Tontechnik 1, Adrian Silvi. Tontechnik 2, Matthias J. Resch. Autor und Regie, Kurt Raubal. Ich hoffe, wir hören uns in der nächsten Folge wieder und immer daran denken, eine positive Welt ist möglich.

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3: Guten Abend und herzlich willkommen zum Infomagazin Frohsinn auf Radio Froh 105,0 mit einer neuen Ausgabe des Weltempfängers und folgenden vier Themen. Die Krise in Haiti verschärft sich, die Zustände sind prekär. Die freie Journalistin Katja Maurer fasst für Radio Korax in einem Bericht die Situation zusammen. Debanking als neue Form der Repression? Radio Korax wollte mehr darüber erfahren. Und mit der GEAS-Reform verschärft die EU ihre Migrationspolitik? Radio Bern hat nachgefragt. Abschließend gibt es noch einen Beitrag zur Chatkontrolle. In zwei Wochen soll eine Einigung auf EU-Ebene erzielt werden. Am Mikrofon begrüßt Nora Niemetz.

0: Haiti steckt in einer tiefen Krise, die so dramatisch ist wie nach dem schweren Tsunami 2010. Andauernde Bandengewalt, 1 Million obdachlose Menschen, keine demokratisch gewählte Regierung und kein funktionierendes Gesundheitssystem. Das sind nur ein paar Aspekte, die die Krise bewirken. Nun wurden Anfang April erste Truppen einer internationalen Mission nach Haiti geschickt. Die freie Journalistin Katja Maurer fasst die Situation im folgenden Bericht für Radio Korax zusammen.
1: In Haiti ist die Situation eigentlich so dramatisch wie nach dem Erdbeben 2010. Wir haben also über 1 Million Menschen, die obdachlos sind und in Zeltstätten leben. Die Hälfte der Bevölkerung ist sozusagen von Nahrungsmittelhilfe abhängig, leidet Hunger. Schulen sind zerstört, die Gefängnisse sind voll. Es gibt aber keine Gerichte, die Leute freilassen. Es gibt keine Krankenhäuser zur Versorgung, jedenfalls nur noch sehr wenige, wo irgendwas passieren kann. Universitäten sind geschlossen. Also das ist eine unvergleichlich dramatische Situation, die eigentlich heute schlimmer ist als nach dem Erdbeben, weil die Einkommen sind, also gibt es so Zahlen, liegen 25% unter dem, was nach dem Erdbeben in Haiti war. Das alles hat Gründe, die haben damit zu tun, dass damit macht Haiti macht von sich reden mit der enormen Ganggewalt in den letzten 2, 3 Jahren, also letztes Jahr wurden 6.000 Menschen im Zuge von Ganggewalt, aber auch im Zuge der Bekämpfung von Gangs umgebracht. Wir haben einen regelrechten Drohnenkrieg in Haiti von Regierungschefseite aus. Also eine private amerikanische Firma bombardiert die Viertel, in denen die Gangs aktiv sind, also regelmäßig mit Drohnen. Und auch da hat es schon über 1.000 Tote gegeben. Und nicht nur Gangmitglieder, sondern natürlich auch Zivilisten, die dort leben. Das ist also das grobe, dramatische Bild. Alle Versuche, irgendeine Art von politischer Konstruktion in Haiti von außen einzuführen, sind zu Ende gegangen. Es gab so einen präsidialen Übergangsrat, den gibt es nicht mehr. Wir haben also jetzt nur noch einen Premierminister, der mit dieser Anti-Gang-Bekämpfung auch eine gewisse militärische Macht aufgebaut hat, insbesondere mit dem Drohneneinsatz. Und jetzt kommen neue UN-Truppen an in Haiti aufgrund eines Beschlusses des UN-Sicherheitsrates. Und diese UN-Truppen haben, wie noch nie zuvor in der Geschichte der UNO, ein Mandat, auch wirklich militärisch aktiv einzugreifen. Denn der Drohnenkrieg hat den Nachteil, dass man dann zwar versuchen kann, Gangführer umzubringen, aber Drohnen können ja kein Territorium zurückholen. Das sollen jetzt diese neuen UNO-Truppen machen, die jetzt gerade eingeflogen werden nach Haiti und für irgendeine Form von Stabilität sorgen sollen. Diese Stabilität ist natürlich keine Stabilität für die Haitianer selbst, auch wenn sie natürlich froh sind, wenn die Gangs zurückgedrängt werden, weil die eine extrem brutale Macht darstellen. Aber also das ist eigentlich ein Versuch, der immer scheitert. Aus Tschad kommen da jetzt irgendwelche Truppen, die den islamistische Gruppen bekämpft haben, also die aber ja überhaupt kein Kreol oder Französisch sprechen. Also das ist ein reiner Versuch von außen. Wie kann man jetzt eine Krise in Haiti, die überhaupt keine militärische Lösung hat, sondern das muss andere Wege genommen. Dieses Land braucht Rechtsstaat, braucht eine soziale Infrastruktur, muss Friedensprozesse haben. Dafür wird nicht gesorgt. Das geht vor allen Dingen darum, zu behaupten, dass in Haiti die Lage wieder besser geworden ist und man damit dann auch Haitianer aus den USA nach Haiti abschieben kann. Darum gibt es jetzt gerade sehr starke Kämpfe in den USA, die sich wesentlich vor Gericht abspielen. Trump hat ja die Haitianer also beschuldigt, Katzen und Hunde zu essen, und sie müssen also abgeschoben werden. Und bislang verhindern die Gerichte, diesen Übergangsstatus aufzuheben. Aber wenn man sozusagen so tun kann, als ob jetzt eine bestimmte militärische Intervention zu irgendeiner Form von Stabilität geführt hat, könnte es schon sein, dass es dann gelingt, Hunderttausende Haitianer abzuschieben. Das würde nicht nur bedeuten, dass die dann in diese wahnsinnige Situation geraten, die in Haiti jetzt ist, und die noch verschärfen werden, sondern dass es natürlich auch überhaupt keine Rücküberweisungen aus den USA gibt, die also eigentlich Haiti am Leben halten, also die haitianischen Familien. Wer sich an nichts hält, ist das Nachbarland Dominikanische Republik. Die schieben monatlich ca. 60.000 Haitianer nach Haiti ab. Also in eine vollkommen haltlose Situation, in der es vorerst keine Perspektiven gibt, diese Situation in irgendeiner Weise nachhaltig zu verbessern.
0: Zu hören war die freie Journalistin Katja Maurer. Sie sprach über die Krise in Haiti. Im heutigen Frosin-Eintrag finden sich zwei von ihr verfasste Artikel zu dem Thema als Link. D-Banking steht für das Abschneiden von Privatpersonen, Unternehmen oder Organisationen vom regulären Bankensystem. Dies passiert durch das Kündigen von Konten, die Verweigerung von Zahlungsdiensten oder das Einschränken von Finanzdienstleistungen durch Banken. In Deutschland scheint es immer mehr Vereine zu betreffen, die von einem unerwarteten D-Banking betroffen sind. Bernd Drücke ist Herausgeber der Graswurzelrevolution, einer anarchistischen Zeitung aus Münster. Radio Korax sprach mit ihm über das Thema, da auch der Verein Graswurzelrevolution vom D-Banking betroffen war.
2: Das ist letzten Sommer passiert und das war eigentlich völlig überraschend bei uns. Also das heißt, unser Kassenwart hat plötzlich Post bekommen der Postbank, bei der die Zeitung Graswurzelrevolution seit 1981 eigentlich schon war. Und das war dann so, dass er den Brief erstmal gar nicht ernst genommen hat. Also da stand halt drin, dass ihr Konto wird so dann und dann gekündigt zum 17. Juli. Und bis dahin müssen die Konten abgeräumt sein. Es ging um zwei Konten vom Verlag Graswurzelrevolution, das ist also der Buchverlag, und von der Zeitung Graswurzelrevolution. Und es waren auch nicht die richtigen Kontonummern angegeben, deshalb hat unser Kassenwart erstmal geglaubt, das ist ein Fake-Brief. Und der hat halt das so eigentlich im wahrsten Sinne des Wortes nicht ernst genommen. Und dann war es tatsächlich so, dass Mitte Juli dann beide Konten gesperrt waren und wir keinen Zugriff mehr hatten. Also auch, was natürlich eine Katastrophe ist, also vielleicht kurz zur Einordnung, die Zeitung Graswurzelrevolution, die erscheint seit 1972, ist also eine Monatszeitung für eine gewaltfreie, herrschaftslose Gesellschaft. Und das heißt natürlich, dass auch sämtliche so 3000 Abos darüber verwaltet werden, über diese Konten. Und natürlich auch die Ausgaben, die wir haben. Also wir haben Hauptamtliche in Freiburg, die das Büro machen, also den Vertrieb. Und natürlich das Büro selber auch. Und hier in Münster halt das Redaktionsbüro. Das heißt, es war dann praktisch von einem Tag auf den anderen kein Geld mehr da. Und eine Zeitung kann man ohne Geld natürlich nicht machen. Und schon gar nicht, wenn es eine relativ große Zeitung ist, mit ein paar tausend Abonnentinnen und Abonnenten. Und das war natürlich erstmal das totale Chaos. Wir haben dann versucht, so schnell wie möglich ein neues Konto, also beziehungsweise zwei neue Konten zu organisieren. Das erstmal dann auch angefragt bei der Ethikbank. Die haben das ohne Angabe von Gründen abgelehnt und sind dann letztlich bei der GLS-Bank, also der Gemeinschaftsbank Leihen und Schenken gelandet, die ja eine genossenschaftliche Bank ist, und konnten dann da zwei neue Konten einrichten. Und es hat tatsächlich bei uns einen richtigen Schock ausgelöst. Man kann sagen, zum Glück in der Sommerpause, wo wir keine Zeitungsproduktion hatten. Aber das hat natürlich total an den Nerven gezerrt, gerade auch bei den Kolleginnen vom Vertrieb oder auch beim Kassenwart natürlich auch und beim Verein. Das war so ein totales Chaos, praktisch da mitten in der Sommerpause das erstmal alles neu organisieren zu müssen und neue Konten zu organisieren. Und das hat sich ja auch als schwieriger erwiesen als gedacht. Und das zeigt aber meiner Meinung nach eben auch ganz klar, wie krass diese Anti-Antifa-Politik der US-Regierung, die dann versucht, weltweiten Faschismus durchzusetzen.
3: Ich würde gerne Jens mal noch ins Boot holen, weil der hat nämlich dazu recherchiert, wer noch so alles betroffen ist. Also wer da mit euch im Boot sitzt. Also das ist ja gar kein seltenes Phänomen, wie es scheint. Also Rote Hilfe, Graswurzelrevolution.
4: Genau, das hat man ja schon dann auch noch betroffen, war das Anarchist Black Cross in Dresden. Und auch einige Vereine und Privatpersonen, die da im Zusammenhang sind mit dieser Organisation. Dann gab es, die MLPD, okay. Aber ging auch schon eher los sozusagen. Letztendlich 2010, 2017 und 2021 fanden da Kündigungen statt. Dann waren einige Initiativen betroffen, die so Solidarität mit Rojava oder also Kurdistan oder auch Palästina-Solidarität sozusagen zum Zweck hatten. Da wurde auch einiges debankt. Dann zum Beispiel auch die Sozialistische Gleichheitspartei, was natürlich auch so ein sehr politisches Ding war die letzte Generation beziehungsweise neuen Generation oder auch das Widerstandskollektiv, die es da auch getroffen hat.
3: Also der Zusammenhang, du hast es ja schon angedeutet, Bernd, ist, dass eben ein Herr Trump in Amerika eine sogenannte Antifa Ost auf eine Liste der Terrororganisationen gesetzt hat. Aber welche Arbeit macht ihr denn, dass ihr in den Fokus mit antifaschistischer Arbeit einer faschistischen Trump-Regierung kommt?
2: Ja, da kann man natürlich nur spekulieren. Also die Zeitung Graswurzelrevolution, ich meine, die erscheint seit 1972. Wir haben natürlich auch Antifa als ein Schwerpunktthema. Und zum Beispiel Andreas Kemper hat ja in der Graswurzelrevolution auch berichtet über Höcke, ne? Björn Höcke, der unter dem Pseudonym Landolf Ladig in Neonazi-Zeitungen auch geschrieben hat. Und Andreas Kemper hat das aufgedeckt und da in der Graswurzelrevolution ziemlich viel darüber berichtet. Und das führte ja dazu, dass der Thüringer Verfassungsschutzchef aus der Graswurzelrevolution vorgelesen hatte 2018, als er begründen wollte, warum jetzt Höcke ein Verdachtsfall ist. Und daraufhin gab es eine Hetzkampagne von der AfD und aber auch von der Bild-Zeitung gegen die Anarcho-Postille Graswurzelrevolution. Und ich meine, wir haben ja gesehen, wie stark die Rechten auch vernetzt sind und wie stark auch die Trump-Regierung ganz klar auch die AfD und andere rechtsextreme und auch faschistische Organisationen weltweit unterstützt. Das könnte man vermuten, das ist auch nicht ganz unwahrscheinlich, weil natürlich Trump ja Antifaschismus generell als terroristisch eingestuft hat. Und mit diesem Druckmittel kann man natürlich eigentlich jede Organisation der Zivilgesellschaft angreifen. Und wenn man dann die Mittel hat, die die USA haben, eben auch Druck auf die Banken ausüben, auch auf europäische Banken, dass sie dann antifaschistischen Organisationen oder auch Mitgliedern des Internationalen Gerichtshofs für Menschenrechte die Konten kündigen. Und bei der Graswurzelrevolution, denke ich, ist ein Hintergrund einmal diese Geschichte, dass wir eben sehr viel über die AfD berichten und vor allen Dingen einen Antifa-Schwerpunkt eigentlich auch immer haben in der Zeitung und deswegen natürlich als antifaschistische Zeitung eingestuft werden. Auf der anderen Seite wird die Zeitung selber seit 1972 vom Verfassungsschutz natürlich überwacht und als oft in den Verfassungsschutzberichten eben auch als verfassungsfeindliche linksextremistische Zeitung bezeichnet.
3: Was macht das verfassungsfeindlich?
2: Also die Zeitung selber versteht sich ja eben als Monatszeitung für eine gewaltfrei herrschaftslose Gesellschaft und unsere Definition von Gewaltfreiheit entspricht nicht dem, was der Staat unter Gewaltfreiheit versteht. Also wir verstehen unter Gewaltfreiheit, dass man Menschen nicht verletzt oder tötet. Das heißt, dass wir eben auch Sabotageaktionen, zum Beispiel gegen Panzer oder andere Gegenstände, die eben auch keinen Schmerz empfinden, nicht als Gewalt einstufen. Also wenn jemand einen Panzer sabotiert, indem man da Zucker in den Tank kippt, dann ist das für uns keine terroristische Tat, sondern es verhindert, dass mit dem Panzer Menschen getötet werden können. Und das ist von daher eine Definitionsfrage. Also wir verstehen uns als gewaltfrei anarchistisch. Und beim Wort anarchistisch springt den meisten Leuten sowieso schon die Kinnlade direkt runter. Die denken also immer, das ist Chaos und Terror. Hat es damit nichts zu tun. Ne? Anarchie ist eine herrschaftsfreie Gesellschaft, eine soziale Gesellschaft, die nicht kapitalistisch, sondern eben auf dem Prinzip der gegenseitigen Hilfe beruht. Und das propagieren wir. Und von daher ist das im Prinzip nichts Neues. Dass es jetzt über die Banken läuft, ist natürlich eine neue Dimension. Weil heute ist es, glaube ich, nicht mehr möglich, eine Zeitung zu organisieren, wenn du kein Bankkonto mehr hast. Würde ich das auch ganz klar sehen als schweren Angriff auf die Pressefreiheit, weil ja, die Zeitung selber ja eben auch ein wichtiges Organ ist, weil sie eben eine Stimme wiedergibt, die in der Regel nicht gehört wird. Von auch, was jetzt eben, ihr habt ja eben auch schon noch ein paar weitere Gruppen genannt. Also wer noch nicht genannt ist, ist zum Beispiel die VVN-BDA. Das sind in dem Fall jetzt zum Beispiel vier Ortsgruppen der Vereinigung der Verfolgten des Naziregimes, Bund der Antifaschistinnen und Antifaschisten aus Berlin. Ja. Und betroffen ist auch die DKP, die Deutsche Kommunistische Partei. Da gehe ich mal davon aus, dass das mit Kuba zusammenhängt, weil die DKP ja eben auch Kuba unterstützt und Donald Trump gerade versucht, Kuba komplett zu isolieren und auszuhungern. Also das könnte ich mir vorstellen, dass da der Hintergrund zu finden ist.
3: Jens hat vorhin noch eine Initiative genannt. Das fand ich ja fast ein bisschen witzig. Warum Verdi von der Postbank gekündigt wurde, willst du es mal kurz nochmal sagen? Ich fand das ja...
4: Ach ja, die wollten sich wehren gegen die Schließung von, ich glaube, so 200 Postbank-Filialen. Ist schon eine Weile her, genau. Und daraufhin hat praktisch die Postbank dann die Konten gekündigt.
3: Von Verdi. Und noch mal ganz kurz zu dem Geldwäschegesetz was vorlesen, um das ein bisschen zu verstehen, warum die Banken da so viel Mehraufwand haben. Die Banken müssen also laut Paragraph 25h des Kreditwirtschaftsgesetzes sicherstellen, dass ihre Kunden weder Geldwäsche noch Terrorismusfinanzierung betreiben. Und jetzt dieses mit dem Terrorismus finanzieren, da kommt das mit der Antifa dann eben ins Spiel. Und wenn sie auch nur einen Verdacht entdecken, dass eine Transaktion mit jeglichen Straftaten in Verbindung stehen könnte, muss das an eine Behörde gemeldet werden und das Konto muss noch mehr überwacht werden. Und wenn sie das nicht machen, dann werden sie bestraft bis hin zum, also in verschiedenen Abstufungen halt bis hin zu dem Ausschluss aus dem SWIFT-System und dem Kreditkartensystem. Und deswegen haben die gar keine Lust drauf, sich mit Leuten zu befassen, die irgendwo auf irgendeiner Terrorliste stehen, weil dann müssen sie ja genauer hingucken. So. Ich würde gerne nochmal über die Graswurzelrevolution sprechen und über die, also aus der betroffenen Perspektive heraus mal von dir gerne hören, was konkret das eigentlich für die Arbeit einer Zeitung bedeutet, wenn die Gelder eingefroren sind oder weg sind.
2: Also es war natürlich erstmal die totale Sabotage, weil du musst dir ja vorstellen, ich meine, da werden die ganzen Abos und die Büros der Zeitung, die es halt in Freiburg und in Münster gibt. Also in Freiburg sitzt der Vertrieb der Graswurzelrevolution, das ist also getrennt. Und in Münster die Redaktion. Und das ist als, es gibt ja auch mehrere Hauptamtliche, die natürlich über die Zeitung auch ein bisschen Geld kriegen, unter anderem ich. Und bei den Abos, es geht halt um 3000 Leute, die dann plötzlich, wo halt die Geldflüsse nicht funktionieren. Und das war natürlich das totale Chaos. Und in gewisser Weise kann man auch sagen, schon ist eine gewisse Panik ausgebrochen, weil wir tatsächlich befürchten mussten, erst recht, nachdem dann die GLS-Bank auch der Roten Hilfe gekündigt hat, dass wir dann auch bei der GLS auch rausfliegen. Das war wirklich auch so natürlich eine Befürchtung. Und dass wir dann einfach keine Bank mehr finden, die uns aufnimmt. Einfach nur, weil wir eine antifaschistische, anarchistische Zeitung sind. Das ist natürlich eigentlich ein Zustand, der ist katastrophal. Also man sieht halt, wie leicht Zivilgesellschaften über Banken oder und Staaten dann angegriffen werden können. Und darum geht es hier letztlich. Es geht darum, tatsächlich antifaschistische Strukturen weltweit zu zerschlagen. Das ist das Ziel der rechtsextremen US-Regierung. Ne? Und natürlich sind dann Organisationen, die weltweit mit Basisgruppen organisiert und vernetzt sind. Also wir haben ja auch zum Beispiel sehr, sehr viel über den Widerstand in Minneapolis und in den USA berichtet in der Graswurzelrevolution. Wir haben halt auch ein weltweites Netzwerk, in dem die Zeitung organisiert ist, also die War Resistance International. Und sowas wird natürlich von Faschisten erst recht natürlich nicht gern gesehen. Und ich glaube, dass das auch damit zusammenhängt, dass dieser Angriff jetzt auch gerade uns getroffen hat, als kleine, also vergleichsweise kleine Zeitung, die aber eben eine relativ große Wirkung entfalten kann, weil sie vor allen Dingen Aktivistinnen und Aktivisten erreicht. Das heißt, wir waren dann erstmal lahmgelegt, haben dann aber einfach so getan, als wäre nichts wäre. Wir haben einfach weitergearbeitet und dann im September die nächste Ausgabe rausgebracht. Und dann bis dahin haben wir dann ja auch wieder die neuen Konten gehabt. Ne? Die konnten wir dann auch bekannt geben. Und es war aber natürlich erstmal war es ein Riesenschock, was da passiert ist, weil wir auch gesehen haben, wie angreifbar unsere Struktur letztlich ist. Und ich glaube, dass das, dass wir uns darauf einstellen müssen, dass solche Angriffe in den nächsten Jahren noch drastisch zunehmen werden. Und wir haben aber jetzt auch gesehen, was können wir dagegen tun? Die Rote Hilfe hat es ja eigentlich jetzt vorgemacht, indem sie natürlich dieses Eilverfahren gegen die Sparkasse Göttingen gemacht hat, was dann erfreulich ausgegangen ist. Das heißt, die Sparkasse hat dann ja klar gesagt, das geht gar nicht, dass die Rote Hilfe, dass die Konten der Roten Hilfe bei der Sparkasse gekündigt werden, die müssen wieder eingerichtet werden. Ne? Nachdem die Sparkasse eingeräumt hat, dass das auf Druck der USA passiert ist. Ich finde, wir müssen darauf als Antifaschistinnen, aber eben auch als Zivilgesellschaft reagieren und gucken, dass sowas nicht passieren kann. Und da gibt es natürlich mehrere Wege. Was, glaube ich, einfach wichtig ist, ist, dass man sieht, man ist nicht hilflos. Wir können uns dagegen wehren. Und das ist ja auch passiert. Also die Rote Hilfe hat das gezeigt, wie es geht. Und wir waren also sehr erleichtert, als dann die Rote Hilfe auch durchsetzen konnte, mit Hilfe natürlich von Solidaritätsbriefen und auch Protestbriefen, die gekommen sind an die GLS, dass die GLS dann alle 10 gekündigten Konten der Roten Hilfe auch wieder eingerichtet hat. Und es da eine Einigung gab, weil also unsere größte Angst war eigentlich, dass die GLS-Bank uns rausschmeißt und wir dann ohne Bank letztlich weder die Zeitung noch den Buchverlag weiterführen könnten und im Grunde ohne Grund in die Insolvenz gerutscht wären.
3: Ne? Frage ist, was hat ein Trump in Amerika in der Hand, um diese Entwicklung hier in die Richtung voranzutreiben? Das ist das, was ich mich immer wieder frage, wie viel Macht hat denn der eigentlich und warum hat er die?
2: Ja, der hat natürlich schon eine enorme Macht, weil er natürlich der Präsident der mächtigsten Militärmacht der Weltgeschichte ist. Ne? Also die USA wollen ihre Militärausgaben auf 1,6 Billionen Dollar erhöhen, also 1.600 Milliarden. Ja, man muss sich das mal vorstellen. Ich meine, was man mit dem Geld Vernünftiges machen könnte, könntest du den Welthunger, da gibt's ganz viele Möglichkeiten, um die Welt zu einer besseren zu machen, aber es wird einfach in den Wahnsinn gesteckt. Und es ist einfach momentan natürlich, man muss klar sagen, Trump ist ein Faschist und die USA transformieren sich eben von einer schadhaften Demokratie, muss man sagen, in ein autokratisches, faschistisches Regime. Und da gilt es natürlich, Widerstand zu leisten. Den gibt es, das muss man auch sehen. Und man muss halt gerade diese Leute, die dagegen Widerstand leisten, auch in den USA unterstützen. Aber wir müssen hier halt auch Widerstand leisten. Also es ist ja nicht so, dass es nur solche Leute wie Trump nur in den USA gibt. Die gibt es ja hier auch. Also ich meine, Höcke halte ich für ähnlich gefährlich, wenn er an die Macht käme. Dann hätten wir hier natürlich eine ganz ähnliche Entwicklung, wie wir sie in den USA haben. Und das gilt es natürlich hier auch zu verhindern. Also
3: der hat natürlich nicht ganz so einen finanziellen Hintergrund, ne? Der kann sich das nicht einfach alles so kaufen, wie das der Trump macht.
2: Aber trotzdem, was natürlich, aber die AfD wird ja auch schon massiv von Multimillionären unterstützt oder so. Es ist ja nicht so. Ne, News zum Beispiel, das ist ja so ein rechtsextremes Online-Medium oder so. Das wird von einem Milliardär unterstützt, also da wird Geld reingepumpt. Und das ist nichts anderes als rechtsextreme Hetze. Da ist der ehemalige Bild-Zeitungs-Chefredakteur da, der dann die Hetze da betreibt und mit seinem Team und die Regierung lässt sich aber auch davon treiben. Also man sieht es ja am Kulturstaatsminister Weimar, der dann eben sich weigert, linke Buchläden auszuzeichnen, die eigentlich von einer unabhängigen Jury eben ausgezeichnet werden sollten. Und oder eben, ich befürchte, dass es dann auch das nächstes Jahr genauso abläuft in Sachen Verlagspreise, ne? Also deutscher Verlagspreis, kann ich mir nicht mehr vorstellen, dass linke Verlage wie Graswurzelrevolution, Unrast oder Edition Assemblage den bekommen, sondern in der Zukunft wird das wahrscheinlich nur noch an handzahme Verlage verliehen und so. Ne? Das sind einfach so, das ist ein Rechtsrutsch, der sich eben nicht nur auf AfD und Trump-Regime begrenzt, sondern eben auch in weite Teile auch der momentanen Regierung auch gehen. Ne? Also da müssen wir natürlich auch gegensteuern. Wir müssen eine soziale Bewegung aufstellen auf die Beine, die sich dem Faschismus auf allen Ebenen entgegenstellt.
3: Als das losging vor einem Jahr oder so, hat sich eine Initiative gegründet, die heißt Debanking Stoppen. Die haben auch eine Webseite, die sagen wir gleich an. Da kann man auch das alles nochmal nachlesen, worüber wir jetzt gesprochen haben. Und es geht auch noch ein bisschen tiefergründig. Okay, debankingstoppen.de, da könnt ihr das alles nochmal nachlesen. Ja, und wie gesagt, auf der Webseite finden sich ziemlich viele Informationen und auch Erklärungen, wie das Bankensystem funktioniert und warum das eben einfach gerade ein Problem ist. Was kann man denn alles machen, um sich der gesellschaftlichen Entwicklung entgegenzustellen? Was kann man machen, was wirklich wirksam ist, Bernd? Was machst du? Du schreibst Texte.
2: Also ja, ich bin halt Redakteur der Zeitung Graswurzelrevolution und wir geben Leuten das Mikro in die Hand beziehungsweise die Zeitung. Man sollte niemals aufgeben, das ist, glaube ich, ganz wichtig. Wir müssen uns organisieren. Ich finde, so Aktionen, Demonstrationen haben auch den Vorteil natürlich, dass sie relativ einfach sind, dass wir da auch neue Menschen mit erreichen können. Also in Münster wo ich wohne, da ist es eine kleine Stadt mit 320.000 Einwohnern und Einwohnerinnen. Da haben wir es tatsächlich geschafft, die AfD unter 5% zu halten. Es kommt ja eben darauf an, dass man die Faschisten stoppt. Und das, denke ich, das dürfen wir auch nicht vergessen. Also wir müssen bündnisfähig sein. Wir müssen auch mit eben anderen Linken oder auch Linken oder auch Christen und so weiter zusammenarbeiten, um den Faschismus aufzuhalten. Also ich glaube tatsächlich, sehr gut ist es, wenn man Utopien verbreitet und auch gute Ideen verbreitet für eine andere Gesellschaft, nämlich eine solidarische Gesellschaft. Und wenn man dem auch was entgegensetzt, also nicht nur gegen, was weiß ich, gegen den Faschismus agieren, sondern eben auch für eine herrschaftsfreie, gewaltlose, solidarische Gesellschaft, die natürlich ein ganz anderes Konzept hat als dieses kapitalistische System, in dem wir leben. Alles, was wir an sozialen Errungenschaften haben, wurde letztlich von sozialen Bewegungen durchgesetzt. Und da müssen wir natürlich dran arbeiten, die müssen wir auch erhalten. Und wir müssen dafür sorgen, dass die Menschen sich auch wehren, also sich gegen Unrecht wehren, gegen Unterdrückung und dafür sorgen, dass man sich selbst auch verändert und vielleicht auch dazu beiträgt, dass andere Menschen sich verändern, um eine andere Gesellschaft zu realisieren, die eben viel menschenfreundlicher ist als das, in dem wir jetzt gerade leben.
0: Zu hören war ein Beitrag über Debanking als neue Form der Repression. Die GEAS-Reform der Europäischen Union wird von Menschenrechtsorganisationen kritisiert. GEAS steht für gemeinsames europäisches Asylsystem und damit für vereinheitlichte EU-weite Verfahren und Standards in der Migrationspolitik. Internierung und Freiheitsbeschränkungen, mangelnde Zugangschancen für Asylsuchende, Datenschutz und Überwachung oder die politische Instrumentalisierung sind nur ein paar Punkte, die zur Kritik führen. Ursi Grimm sprach darüber mit Bartholomäus Laffert. Er ist Journalist und Mitglied beim deutschen Verein Selbstlautkollektiv.
5: Was wir seit 2015 sehen können, also seit dem sogenannten Sommer der Migration, ist, dass sich die Situation an den Außengrenzen Stück für Stück verschärft hat. Angefangen hat das mit dem sogenannten EU-Türkei-Deal, wo man gesagt hat, man bringt Leute, die in Griechenland ankommen, in die Türkei zurück. Und dann hat man zunehmend auch zu immer mehr brutalen und illegalen Mitteln mit untergegriffen. Meine Kollegin Franzi Grillmeier hat das mal als Gürtel der Gewalt bezeichnet, der sich um die griechischen Inseln, aber insgesamt auch um Europa legt, der aber im Verborgenen bleiben soll. Das heißt, Menschen werden auf See abgefangen und werden zurückgeschleppt. Also es gibt sogenannte Pushbacks durch die europäischen Behörden, durch Frontex, durch die Küstenwachen oder Pullbacks durch eben die türkischen Behörden oder durch libysche Milizen, die sogenannte libysche Küstenwache. Und auch an den Landgrenzen ist so diese Gewalt in den letzten Jahren immer mehr bekannt geworden. Das gibt es schon seit fast einem Jahrzehnt. Jetzt haben zuletzt vor 2 Wochen die Kollegen vom WAF-Kollektiv aus der Schweiz in der Republik eine Recherche veröffentlicht, wonach sogar Geflüchtete selbst gezwungen worden sind, illegale Pushbacks für griechische Grenzwächter am Grenzfluss Evros, seiner Grenze zur Türkei, durchzuführen.
6: Vergangenes Jahr starben gemäß UNO-Flüchtlingshilfe über 1900 Menschen beim Versuch, das Mittelmeer zu überqueren. Bartholomäus Laffert, Sie waren im Frühling mit einem Aufklärungsflugzeug der Seenotrettungsorganisation Sea-Watch unterwegs. Welches Bild hat sich Ihnen da gezeigt?
5: Ich war tatsächlich eine Woche auf Lampedusa und war da quasi embedded, also als Teil der Crew der Seabird, des Aufklärungsflugzeugs unterwegs, das Sea-Watch gemeinsam mit HPI, also der Humanitarian Pilots Initiative, das eine Schweizer Initiative betreibt. Und ich war mal zunächst mega baff, wie die überhaupt arbeiten, weil es operieren ja auch Frontex-Flugzeuge über dem Mittelmeer und die haben irgendwie Radargeräte, mit denen sie Boote aufspüren können und detekten können. Und die Aktivistinnen und Aktivisten von Sea-Watch sind sehr behelfsmäßig unterwegs, haben Ferngläser, mit denen sie das Meer absuchen. Und dann gibt es so 2 Arten von Einsätzen, so wie ich das verstanden habe. Das eine ist, wenn das Wetter gut ist und man das Gefühl hat, okay, es könnten heute irgendwie Boote von Libyen losgeschickt werden von den Schleppern. Dann fliegt die Crew raus, um zu schauen, sind da Boote in Seenot, können wir irgendwas finden. Und die andere Option ist, dass man alarmiert wird von der Bodencrew. Zum Beispiel, wenn Alarmfon, so eine zivile Meldung, Stelle für Boote in Seenot Wind davon bekommt, dass ein Boot in Seenot ist, dann melden die das an die Behörden der Mittelmeeranrainerstaaten und eben auch an zivile Organisationen wie Sea-Watch. Und so war das auch, als ich Mitte April vor Ort war, dass wir so eine Nachricht bekommen haben, dass ein Boot seit 5 Tagen draußen ist mit circa 50 Menschen an Bord. Und wir sind dann hingeflogen und haben dann aber nur ein leeres Boot vorgefunden, was halt einerseits sehr unwahrscheinlicherweise bedeuten kann, dass die Leute tatsächlich gerettet worden sind von irgendwie in dem Fall der maltesischen oder der italienischen Küstenwache und ans europäische Festland gebracht worden sind. Oder im viel wahrscheinlicheren Fall ist, dass die Menschen zurückgeschleppt wurden nach Libyen und da weiter eingesperrt werden. Was ich besonders krass fand an dem Fall, war, dass es gar nicht so weit weg von Malta war. Also es wäre von der maltesischen Küstenwache innerhalb von ein paar Stunden zu erreichen gewesen. Aber die Behörden haben nicht eingegriffen. Und die Aktivistinnen meinten dann zu mir, dass es öfter passiert, dass Malta solche Seenotfälle einfach ignoriert oder sogar zu diesen Booten hinfährt, die volltankt und sie zurückschickt in internationale Gewässer, wo sie dann abgefangen werden von der sogenannten libyschen Küstenwache, libyschen Milizen und dann zurückgeschleppt werden nach Libyen, dass sie ja nicht nach Europa kommen und dann einen Asylantrag stellen können.
6: Nun kam es in letzter Zeit immer wieder vor, dass die libysche Küstenwache Schiffe ziviler Seenotrettungsorganisationen mit scharfer Munition angreift. So auch erst kürzlich im Falle der Sea-Watch 5. Was bedeutet das für die zivile Seenotrettung?
5: Ja, es ist auf jeden Fall eine neue Eskalationsstufe. Schon im vergangenen Jahr wurde das gleiche Schiff, also auch die Sea-Watch 5, ebenfalls beschossen. Das sind größtenteils libysche Milizen, die teilweise schon im Krieg in Libyen gekämpft haben. Da ist jetzt gar nicht so viel anderes zu erwarten. Was ich hingegen krasser finde, ist, dass bis jetzt eine klare Verurteilung dessen durch die europäischen Behörden und durch die Bundesregierung in Deutschland ausgeblieben ist. Auch nicht auf Nachfrage, weil was klar ist, dass diese libysche Küstenwache von der EU unterstützt wird. Einerseits gibt es da Boote, die von Italien aus zur Verfügung gestellt worden sind. Andererseits gibt es Trainings, was auch auf meine Anfrage hin nochmal bestätigt wurde. Und das ist natürlich dann krass, wenn eine Küstenwache, die ausgebildet wird von der EU, auf ein, in dem Fall, Schiff schießt, das unter deutscher Flagge fährt, um Menschen zu retten. Und das ist das eine. Und das andere ist das sogenannte Piantedosi-Dekret, das im Januar 2023 in Kraft getreten ist in Italien, mit dem die Regierung Meloni versucht, Seenotrettung zu kriminalisieren. Mit Zuhilfenahme dieses Dekrets sind in den letzten Jahren zahlreiche zivile Seenotrettungsschiffe mit teils nichtigen Gründen festgesetzt worden. Ich glaube, inzwischen sind so mehr als 1100 Tage, die Seenotrettungsschiffe deshalb aus dem Gefecht unter Anführungsstrichen gezogen worden sind, das heißt nicht retten können. Und das haben wir jetzt auch bei der Sea-Watch 5 gesehen, dass zum einen nach dieser richtig heftigen Aktion, wo sie beschossen worden sind, sie nicht den nächsten Hafen anlaufen durften, sondern mit mehr als 160 Menschen, glaube ich, waren es an Bord, bis in den Hafen von Brindisi fahren mussten und dann dort auch umgehend festgesetzt wurden. Und dann rauskam, dass nun strafrechtliche Ermittlungen in Italien gegen den Kapitän der Sea-Watch eingeleitet worden sind. Das muss man sich mal vorstellen, weil für mich steht das so ein bisschen sinnbildlich für den Umsturz in der europäischen Asyl- und Migrationspolitik, dass nicht mehr verurteilt wird, dass auf dem Rettungsschiff geschossen wird, sondern dass der Kapitän des beschossenen Seenotrettungsschiffs jetzt vor Gericht gestellt werden soll.
6: Es gibt also gleichzeitig diese Kriminalisierung der Seenotrettung und die zunehmende Abschottung mit dem Ziel, zu verhindern, dass Leute in der EU einen Asylantrag stellen. Nun trat per Anfang Juni die Reform des gemeinsamen europäischen Asylsystems, kurz GAS-Reform, in Kraft. Damit will die EU nun die Grenzen noch besser kontrollieren können. Was ist denn das Ziel dieser Reform?
5: Das Ziel dieser Reform ist quasi die Fortführung dessen, über das wir gerade gesprochen haben und was wir seit Jahren sehen. Die EU hat einerseits versucht mit Frontex, andererseits auch mit Deals mit Staaten wie Libyen, Tunesien, der Türkei, aber auch auf dem Balkan, die Grenzen nach außen hin so dicht wie möglich zu machen, um zu verhindern, dass Menschen nach Europa kommen. Jetzt kann man sagen, es sind zwar weniger Menschen geworden, die nach Europa flüchten und die es tatsächlich schaffen. Frontex spricht von 40% weniger Geflüchteten, die nach Europa gekommen sind im Vergleich zum ersten Quartal im Jahr 2025. Aber es ist eben nicht geschafft worden, Migration auf Null zurückzuschrauben, was sich viele Konservative und Rechte innerhalb der EU wünschen. Und deswegen versucht man jetzt noch einen Schritt weiter zu gehen und sagt so, okay, wir haben es nicht komplett geschafft, Leute an der Außengrenze abzuhalten, überhaupt nach Europa zu kommen mit diesen brutalen Maßnahmen, über die wir vorhin gesprochen haben, sondern wir wollen auch, dass die Leute, die es aufs europäische Festland schaffen, die es in die EU schaffen, davon abzuhalten, hier einen Asylantrag zu stellen, beziehungsweise wir wollen sie schnellstmöglich wieder loswerden. Und das ist das Ziel dieser GEAS-Reform. Das soll klappen, einerseits mit beschleunigten Grenzverfahren, an deren Rechtmäßigkeit es im Moment noch große juristische Zweifel gibt, mit schnelleren Abschiebungen und mit Auslagerung von Asylverfahren in sogenannte Drittstaaten, also in Länder des globalen Südens, wie zum Beispiel Ruanda und Uganda, denen man Geld verspricht, damit dann dort diese Asylverfahren abgehalten werden können. Auch das ist einerseits juristisch höchst fragwürdig, weil ähnliche Versuche von Italien und vor allem von Großbritannien vor 2 Jahren gescheitert sind und von den Gerichten einkassiert wurden. Und andererseits ist es natürlich so, dass man hier versucht, wieder diesen Gürtel der Gewalt, den wir vorher beschrieben haben, nochmal weiterzuziehen. Dass man sagt so, okay, aus den Augen, aus den Sinn, die Leute sind jetzt in Ruanda, die Leute sind in Uganda, egal wie da Asylverfahren ablaufen, da gibt es auch irgendwie bislang noch keine Kontrollmechanismen, die sollen dann da bleiben. Und zwar soll das funktionieren mit der Fiktion der Nicht-Einreise, dass quasi simuliert wird, dass wenn sie in eines dieser Camps kommen, aus denen sie dann nach Ruanda, Uganda oder wohin auch immer gebracht werden sollen, sie noch gar nicht in die EU eingereist sind. Ich persönlich finde das zuletzt auch ziemlich fadenscheinig, weil anstatt, dass die Fluchtursachen der Menschen, wie zum Beispiel Kriege oder die Klimakrise, wirtschaftliche Probleme bekämpft werden, sich diese Gewalt und sich diese Maßnahmen allein gegen die Menschen richten, die davor fliehen.
0: Zu hören war ein Gespräch zur GEAS-Reform und die Situation an den europäischen Außengrenzen. Wie bereits mehrmals im Frosin berichtet, hat die EU Vorschläge zur erweiterten Überwachung von Online-Kommunikation vorgelegt. Darunter finden sich verpflichtende Zugangsmaßnahmen für Strafverfolgungsbehörden und technische Praktiken zur Inhaltskontrolle. Besonders umstritten ist dabei der Einsatz von sogenannten Client-Side-Scanning. Das würde bedeuten, dass die Ende-zu-Ende-Verschlüsselung untergraben werden würde, welche normalerweise das Fundament für die Sicherheit und Vertraulichkeit von digitaler Kommunikation ist. Unverschlüsselte Kommunikation würde mutmaßlich bei der Übertragung auf den Servern der Dienste durchleuchtet, bevor sie zugestellt wird. Spätestens zum 29. Juni 2026 soll eine Einigung erzielt werden. Radio Korax sprach mit Konstantin Macher von der Digitalen Gesellschaft, einem gemeinnützigen Verein, der sich für Grundrechte und Verbraucherschutz im digitalen Raum einsetzt, über die geplante Chatkontrolle.
7: Konstantin, im April konnte die Digitale Gesellschaft ja noch auf ihrer Webseite verkünden, dass sie die sogenannte Chatkontrolle 1.0 abwenden konnten, welches Unternehmen erlaubte, private Nachrichten zu durchleuchten. Was genau ist denn seitdem passiert und worüber wird auf EU-Ebene denn gerade genau verhandelt?
8: Genau, wir haben vor kurzem tatsächlich einen Etappensieg errungen bei dem Kampf ums Recht auf private Kommunikation. Und dabei ist es vielleicht nochmal wichtig zu differenzieren, weil das kann manchmal verwirrend sein. Was ist hier diese Chatkontrolle 1.0 und was ist 2.0? Die Chatkontrolle 1.0, um die es da im April ging, war eine vorübergehende Ausnahmeregelung, welche die EU-Kommission auf den Weg gebracht hatte, während gerade die EU-Institutionen für eine langfristige Regelung, die sogenannte 2.0, verhandeln. Und bei diesen Verhandlungen über die dauerhafte langfristige Regelung, da sind wir jetzt im Endspurt angekommen. Das ist ein Verfahren, das zieht sich seit über 4 Jahren. 2022 hat die EU-Kommission vorgeschlagen, das hat es ja gerade schon vorgestellt, es würden Anbieter verpflichtet, anlasslos Nachrichten, Memes, Fotos, was auch immer, Menschen über digitale Kommunikationswege versenden, zu durchleuchten. Und dann würden quasi so die Privatsphäre bei Chats vollkommen ausgehebelt. Außerdem hat die EU-Kommission noch vorgeschlagen, dass sie gerne möchte, dass Menschen, wenn sie sich Apps installieren oder Internetdienste verwenden, dass sie dort an technische Alterskontrollen verpflichtet wären. Auch das gehört zum Teil dieses Gesamtpakets der Chatkontrolle 2.0. Und das ist jetzt in den Schlussverhandlungen beim sogenannten Trilog, Jetzt am 29. Juni ist der allerletzte Termin angesetzt, zu dem sie eine Einigung haben möchten. Und auf dem Weg dorthin werden gerade auf technischer Ebene, das heißt zwischen den tatsächlichen Fachpersonen im Europäischen Parlament und bei den Regierungen, ausgelotet, wo denn die Kompromisse sein könnten dafür. Und das verfolgen wir natürlich mit Spannung, weil jetzt steht nochmal alles auf dem Spiel. Es könnte darum gehen, ob tatsächlich Internetdienste, so wie von der EU-Kommission gewünscht, verpflichtet werden, alles anlasslos zu scannen. Es könnte sein, dass diese Regelungen, die wir zuletzt erfolgreich abgewehrt hatten, dass Internetdienste auf freiwilliger Basis scannen dürfen, aber nicht müssen. Auch das könnte wiederkommen auf diesem Wege. Oder wenn wir das bekommen, was wir uns wünschen, dann würden statt solchen anlasslosen Massenüberwachungen nur auf zielgerichtete Maßnahmen, die auch tatsächlich mit Evidenz belegt sind, dass sie funktionieren können, dann würde stattdessen auch so etwas gesetzt, anstatt grundsätzlich in alle Freiheiten von allen EU-BürgerInnen einzugreifen.
7: Massenüberwachung etc. klingt ja erstmal schlimm. Im Einzelnen werden sich aber manche Menschen ja vielleicht auch denken, ja gut, warum betrifft mich das denn überhaupt? Ich habe überhaupt nichts zu verbergen, ich bin nicht kriminell, ich mache doch nichts Verbotenes. Deshalb vielleicht nochmal einfach erklärt, warum geht denn das Thema private Chatkontrolle uns alle an? Haben Sie da vielleicht ein einfaches Beispiel?
8: Ja, also das fängt schon damit an, dass ich natürlich heute noch gar kein Problem mit meiner Regierung haben möchte oder muss. Aber wenn morgen die AfD die Macht übernimmt, sieht das vielleicht für manche Leute ganz anders aus, dass sie sich mehr Sorgen darum machen, wer ihre privaten Nachrichten gelesen bekommt. Oder wer eine andere politische Präferenz hat, für den mag das eine andere Partei sein. Also da darf man sich nicht die Illusion machen, dass heutige politische Verhältnisse immer die gleichen bleiben. Sondern auch das ist dann durchaus eine Gefahr, wenn sich politische Machtverhältnisse verschieben, bin ich dann immer noch in einer Situation, wo ich sage, ich habe ja gar nichts zu verbergen. Also das ist dieser eine Aspekt und der andere ist, dass selbst wenn jemand gar nicht zielgerichtet irgendwo ins Visier der Behörden geraten würde, haben wir gesehen, dass diese Scanning-Technologien, die dort verwendet werden, extrem fehleranfällig sind. In der Vergangenheit hatte

0: dann festgestellt, dass es unbegründet war. Aber trotzdem wurde er erstmal vollkommen zu Unrecht verdächtigt. Und das ist kein leichtes Brett. Das sind die schlimmsten Verbrechen, die Menschen dort unterstellt werden. Und dazu kommt ja auch noch, dass manche Menschen ganz sensible Informationen in ihrem Alltag verarbeiten müssen mit ihren digitalen Geräten. Das sind Menschen, die sind vielleicht BerufsgeheimnisträgerInnen, ne, Ärztinnen, Anwältinnen, Menschen, die vielleicht als JournalistInnen arbeiten und Quellen schützen müssen. Das kann aber auch Menschen betreffen, die sich selber als Betroffene von Gewalt Schutz suchen möchten. Und auch die brauchen vertrauliche Kommunikationswege. Und wenn die gefährdet sind, dann gefährdet das tatsächlich die Sicherheit von uns allen.
1: Was wäre denn eine geeignete Alternative zur Chatkontrolle, beziehungsweise welche Potenziale werden denn vielleicht auch noch gar nicht ausreichend genutzt, um zum Beispiel gegen Pädokriminalität im Netz vorzugehen? Weil die wird ja zum Beispiel auch als Grund genannt, warum diese Chatkontrolle überhaupt eingeführt werden soll.
0: Genau, wir wissen tatsächlich, dass es vollkommen unausgeschöpfte Möglichkeiten der Strafverfolgungsbehörden gibt. Und das schon seit vielen Jahren. Noch bevor das Gesetz vorgeschlagen wurde, Ende 2021, hatte der Spiegel, Panorama und Steuerung F in einer gemeinsamen Recherche nachgewiesen, dass Polizeibehörden pädokriminelle Aufnahmen, die ihnen bekannt geworden sind in Ermittlungen, online gar nicht löschen lassen, obwohl sie das jetzt schon machen könnten. Und da hatten JournalistInnen gezeigt, dass sie da terabyteweise, also unglaublich große Datenmengen, innerhalb kürzester Zeit offline nehmen konnten, alleine mit bestehenden Mitteln, die es gerade schon gibt, wofür gar keine neuen Gesetze erlassen werden müssten. Und diese Praxis, die hat sich bis heute nicht verändert. Die Konferenz deutscher InnenministerInnen hat 2023 noch einen Beschluss gefasst, der an dieser Praxis festhält, dass Strafverfolgungsbehörden überhaupt nicht verpflichtet sind, die ihnen bekannten Inhalte zu löschen. Aber das sind für mich vollkommen unnachvollziehbare Praktiken. Da geht es um ganz konkrete Fälle, die unstreitbar sind, in denen wir wissen, dass wirklich Opfer davon betroffen sind und dass die Polizei hier etwas machen könnte mit den bestehenden Mitteln. Die werden überhaupt nicht ausgeschöpft. Also das ist etwas, wo meiner Meinung nach erstmal überhaupt mit dem, was schon möglich ist, gearbeitet werden müsste. Und das passiert nicht. Zum anderen ist auch diese Vorstellung, dass man überhaupt rein mit technischen Überwachungsmaßnahmen ein hochkomplexes soziales Problem lösen könnte. TäterInnen, gerade im Bereich sexuelle Gewalt an Kindern, kommen häufig aus dem sozialen Nahfeld. Das heißt, es muss viel mehr darum gehen, mit sozialer Arbeit, mit Stellen, an die sich Betroffene wenden können, an Schulen, an Aufklärung, Menschen tatsächlich zu helfen, in solchen Momenten sich zu befreien und Hilfe zu bekommen oder gar nicht erst in solche Situationen zu geraten. Dieser Blick auf die rein technischen Überwachungsmaßnahmen verbirgt da aber quasi die Aufmerksamkeit auf die tatsächlich wichtigen Maßnahmen, die da getroffen werden müssen.
1: Was da jetzt in den kommenden Tagen verhandelt wird und auch über die anstehenden Termine, darüber hattest du ja jetzt schon gesprochen. Wie blickst du denn ganz persönlich auf die aktuellen Verhandlungen und was sind auch deine Erwartungen bzw. Befürchtungen dabei? Wie schätzt du das Ganze ein?
0: Man sagt, bei solchen Trilogverhandlungen steht nichts fest, bevor nicht alles feststeht. Insofern bin ich da noch vollkommen unentschlossen, wie das Ergebnis am Ende aussehen wird. Wir haben da durchaus positive Signale gesehen in der Vergangenheit. Das ist zum Beispiel beim Thema Schutz von Ende-zu-Ende-Verschlüsselung scheint die Botschaft schon durchgedrungen zu sein, auch wenn bei den aktuellen Verhandlungen dort durchaus noch Fragezeichen sind, wie es am Ende aussieht. Auch beim Thema Alterskontrollen scheint sich da manches in eine gute Richtung zu bewegen. Bei dem Kernthema, dem Scannen privater Kommunikation, da beharren die Mitgliedstaaten, also ne, unsere gewählten Regierungen, die mit dem Europäischen Parlament verhandeln, die beharren da nach wie vor darauf, dass sie mindestens die Regelungen, die Big Tech-Unternehmen bisher erlaubt hatte, massenhaft zu scannen, die wollen sie unbedingt weiterführen. Da sage ich, das kann auf keinen Fall sein. Wir haben in der Vergangenheit gesehen, dass es vollkommen ineffektiv ist und hauptsächlich unschuldige Menschen betrifft. Wir haben aber auch gesehen, wie viel Einfluss tatsächlich die Zivilgesellschaft auf solche Verhandlungen nehmen kann, wenn sie sich lautstark einbringen. Wir haben über die vergangenen 4 Jahre immer wieder gesehen, wie Menschen massenhaft E-Mails und Briefe an Abgeordnete geschrieben haben, um zu sagen, mir ist dieses Thema wichtig. Verteidigen Sie hier meine Grundrechte, setzen Sie sich für eine zielgerichtete, verhältnismäßige Gesetzgebung ein, die Kinder schützt, ohne unverhältnismäßig in unsere Rechte

0: Privatwelt einzugreifen, weil das ist möglich. Und wenn sich viele Menschen auf diese Art und Weise einbringen, dann haben wir in der Vergangenheit auch große Erfolge gesehen. Wir haben gesehen, wie das Europäische Parlament von der ursprünglichen Position, die eher so aussah wie die Pläne von der EU-Kommission, also diese Massenüberwachung, sich davon abgewendet hat und gesagt hat, nein, wir wollen tatsächlich zielgerichtete Maßnahmen, wenn es konkrete Verdachtsfälle gibt. Wir haben gesehen, wie die Ausnahmeregelung, die millionenfach Big Tech erlaubt hatte, privates Nachrichten zu durchleuchten, jetzt im April ausgelaufen ist, weil sich eben so viele Menschen lautstark eingebracht haben und gesagt haben, nein, das kann nicht der richtige Weg sein. Das heißt, wir haben tatsächlich eine Möglichkeit einzuwirken auf diese Verhandlungen. Und es kommt wirklich darauf an, wie viele Menschen sich jetzt in diesen entscheidenden Wochen nochmal einbringen. Und da ist alles offen.
1: Zu hören mein Gespräch über die geplante Chat-Kontrolle der EU. Das war das Infomagazin Frosin mit einem Wellenempfänger und Sisi Beimusik von Ronald K. mit dem Track Water Song. Die Sendung wurde gestaltet und moderiert von Nora Niemetz. Zum Nachhören gibt es sie auf www.fo.at oder cba.media. Ich bedanke mich fürs Zuhören und wünsche noch einen.
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1: Guten Tag, meine Damen und Herren, werte Freundinnen und Freunde. Rudolf Schober am Mikrofon begrüßt Sie und euch im heutigen Werkstattradio. Mit der Frage: Ist Sicherheit die Mutter aller Nachhaltigkeit oder nur ein todsicheres Geschäft? Der Chef des deutschen Rüstungsunternehmens Heckler & Koch, Jens Bodo Koch, ist der Überzeugung:
2: Wenn wir unseren freiheitsdemokratischen Wertekanon verteidigen wollen, dann brauchen wir Soldaten und Polizisten. Und wenn ich als Staat meinen Wertekanon mit solchen Strukturen sichern will, dann braucht es auch eine Sicherheits- und Verteidigungsindustrie, die diese Männer und Frauen vernünftig ausstattet. Insofern sind wir systemrelevant.
1: Als Aktionär, als Politiker, als industrieller Investor, weit weg vom Gefechtsfeld, ohne Kälte, Hunger und Dreck im Schützengraben, im gut beheizten Büro der strategischen Entscheidungsfinder, ist diese todbringende Selbstgerechtigkeit kaum als nachhaltig im Sinne von Frieden, Menschenrechten, Umweltschutz und Klimawandel zu betrachten. Diese manipulative Mitteilung breitet jedoch in der Öffentlichkeit mit Sicherheit den Boden auf, egal ob in mitsprachefernen Demokratien oder systemischen Diktaturen. Das Thema Sicherheit ausschließlich über das todbringende Gefechtsfeld auszubuchstabieren. Jede nur erdenkliche Ausformung von sozialer Sicherheit innerhalb von Gesellschaften wird mit profitorientiertem Interesse der mächtigen Waffenlobby zurückgedrängt, reduziert, eingespart. Um mit massiver Unterstützung der expansiven Politikinteressen in Waffen investieren zu können, welche direkt dazu ausschließlich Unsicherheiten lokal und global verbreiten.
2: Gerade der Krieg in der Ukraine zeigt, dass man wehrhaft sein muss als Demokratie, als Staat, als Bundesheer. Und in diesem Sinne sage ich, ja, wir sind nachhaltig. Der Branchenverband der Sicherheitsindustrie hat das in dem Claim zusammengefasst: Sicherheit ist die Mutter der Nachhaltigkeit.
1: So posaunt es der aus egoistischen Geschäftsinteressen getriebene Unternehmer Jens Bodo Koch vom Rüstungskonzern Heckler & Koch frech in die staunende Welt von Unsicherheit. Die politische Unterfütterung solch investiver Vorbereitungen für todbringende Geschäfte erledigen Forschende im Thema internationale Politik. Zum Beispiel an der Universität der Bundeswehr in München im Fachgebiet Sicherheits- und Militärpolitik. Der honorige Professor Carlo Massala glaubt in seinem Buch Weltunordnung: Unordentlich wird es zugehen. Das 21. Jahrhundert wird dadurch gekennzeichnet sein, dass man das Unerwartete erwarten muss und dass keine großen Strategien für eine stabile Ordnung in der internationalen Politik entwickelt werden können. Was aber ist ordentliche internationale, sprich Außenpolitik, in Zeiten stabiler Unordnung der kapitalistischen Wirtschaft? Als gelernte Europäer im für alle freien Markt dürfen wir Steuerzahlenden mit Unsicherheit Bedrohten einmal nachfragen: Was ist systemrelevant? Was ist weltweite Ordnung? Und welchen Preis hat die präsentierte Unordnung, welche uns täglich im Print, Fernsehen und Internet wortreich moderiert wird? Der von den Massen bezahlende Preis dafür ist schnell und kurz erläutert. Weltweit verbreitete Armut großer Teile der gehorsamen Gesellschaften durch Ausbeutung von regulären und irregulären Regimen, Gesundheitsschädigung bis zum Tod durch Waffen und deren Technologien, flächendeckende Zerstörung von geschaffener Infrastruktur, umfängliche Verwüstung der belasteten Umwelt, Raubbau an unwiederbringlichen Rohstoffen, Beschleunigen des menschengemachten Klimawandel. Das alles und mehr soll, so die Politik und Militär wohlwollend meinend, der Menschheit ein wohliges Gefühl von Sicherheit geben, von Zufriedenheit und Geborgenheit auf unserer Erde –

0: Wir müssen das Vokabular nur etwas punktgenauer einordnen lernen, welche täglich die abnorme Normalität von Außenpolitik und Wirtschaft uns zu erklären drängt. Wenn über die Medien die Begriffe wie Verhandlungen, Frontverläufe, Luftabwehrraketen, Hyperschallraketen, Nuklearsprengköpfe oder Drohnen in unsere Wohnzimmer gespendet werden, dann haben die Sprecherinnen im Sinne der nunmehr aufstrebenden Rüstungswirtschaft den Ton komplett verfehlt. Da noch immer die Industrie und Wirtschaft in Europa und darüber hinaus wortführend die Politik bestimmt, spricht diese Wort wiederholend nicht von todbringenden Waffen, sondern von ausgeklügelter Verteidigungstechnologie, Schutzschilden wie Sky Shield und mehr. Natürlich mit extrem hohem Exportpotenzial, welche in unserer immer wieder notleidenden Wirtschaft nur zur Stütze von dringend zu sichernden Arbeitsplätzen produziert werden. Um dieser Kriegsideologie zum Durchbruch verhelfend, werden keine Mühen gescheut, die Kosten dafür über flächendeckende Kürzungen in den Bereichen Daseinsfürsorge zu bekommen. Beim Friedensnobelpreisträger Europäische Union funktioniert das flächendeckend einigermaßen im Gleichschritt. Durch die Beschlüsse von Maastricht, den Lissabonner Vertrag, dem Europäischen Kompass für Aufrüstung und Militarisierung sowie der sofortigen Bereitstellung von Sonderbudgets für Waffen und Rüstung. Natürlich mit der einen oder anderen Reibungsfläche einzelner Staaten, letztendlich aber immer wieder beratend und paktiert von der EU-Kommission, demokratisch beschlossen im Europäischen Parlament. Also alles demokratisch legitimiert, oder? Das Geld dafür kommt, weil leider anders politisch kaum möglich, aus unseren Gesundheitskassen, aus unseren Pensionskassen, aus dem Bildungsbereich und dem Zusammensparen der öffentlichen Infrastruktur. Und das europäisch solidarisch, europaweit. Europäisches Extrembeispiel dafür ist Griechenland, welches durch Aufrüstung von der EU bewusst in den Staatsbankrott getrieben wurde. Dem Rest von Europa wurde das soziale Elend mittels rassistischem Bild vom faulen Griechen monatelang in Szene gesetzt. Die Wahrheit war und ist aber eine andere. Aufgrund fehlender Rüstungsindustrie in Griechenland musste samt und sonders das militärische Bedrohungspotenzial von Waffen aus den USA, Europäischer Union, im Speziellen aus Deutschland, teuer importiert werden. Der vermeintliche Sicherheitskonterpart von Griechenland war und soll die Türkei sein, welche ebenso wie Griechenland in der NATO kriegsrelevant organisiert ist und im NATO-Bündnisfall paradoxerweise dem sogenannten Aggressor beistehen soll. Die Militärausgaben Griechenlands stiegen von $272 pro Kopf im Jahr 1988 innerhalb von 20 Jahren bis 2008 auf sage und schreibe annähernd $1,000 pro Einwohnerin und stehen derzeit bei ca. $8,3 Milliarden pro Jahr. Das sind ungefähr 3,7% der gesamten griechischen Wirtschaftsleistung. Weit über den 2%, welche den NATO-Ländern für militärische Ausgaben bislang vorgeschrieben wurde. Im Gegenzug hat die EU das griechische Parlament erpresst, ihre Sozialausgaben drastisch zu kürzen, damit diese von deutschen Banken kreditfinanzierten Rüstungsgeschäfte auch zurückbezahlt werden können. Dadurch wurde der noch minimal bestehende Sozialstaat in Griechenland völlig zerschlagen. Das Rentenniveau bewegt sich auf europaweit auf niedrigster Stufe. Zu viel zum Sterben, aber zu wenig zum Leben. Staatseigentum musste en gros verkauft werden. Investiv konnte dabei die griechische Wirtschaft nicht belebt werden. Investiert wird nunmehr in Europa ausschließlich was der Sicherheit, gemeint ist für Krieg und Rüstung, relevant erscheint. Ob die Menschen in den Ländern das so wollen, dass Politik nicht durch Wort und Verhandlung, sondern durch primitive Machtdemonstration, Bedrohung und letztendlich mittels Krieg stattfinden soll, so wie seit der Steinzeit, interessiert die herrschende Politik und Wirtschaft nicht. Diese meint noch immer,
1: Sicherheit ist die Mutter der Nachhaltigkeit.
0: Ob Mütter, Väter und Kinder an den Kriegsschauplätzen und dessen Hinterland das ebenso sehen, wird medial kaum bis nicht verbreitet. Egal, ob in der Ukraine oder Russland, Jugoslawien oder Kosovo, Provokation und Reaktion mit Waffen. Entschuldigung für den Versprecher. Provokation und Reaktion durch Verteidigungstechnologie kann keine Konflikte lösen. Und seien diese noch so verfahren. Kluge Diplomatie ist damit der größte Feind der politisch-militärischen Interessen, auch der Rüstungsindustrie und deren Zulieferer. Profiteur ist allein der militärisch-industrielle Komplex, deren Investoren und Aktionäre, die mit Produktion von Gegenständen, welche zivil, aber auch mehrheitlich militärisch genutzt werden, ihre satten Gewinne in private Investorentaschen lenken. Wieso und wofür? Ja, alle sollen sich bedroht fühlen, wiederholt vorgebetet von Brüssel, der nationalen Politik, Rüstungslobby und Kriegsprofiteuren. Von wem eigentlich sind wir alle bedroht? Ja, was für eine dumme Frage! Natürlich von allen. Früher waren es die bösen Kommunisten, der bedrohliche Ostblock. Und dafür wurde gerüstet, bis dem Osten die Luft ausging. Und heute? Wer ist heute überall und sowieso der Feind oder der drohende Unsicherheitsfaktor? Kommt auf den eingeengten Blickwinkel an, aus dem die Wirtschaft unter kalkulatorischer Einbeziehung ihrer Interessen der Politik und diese ihren Militärstrategen, den Medien die Offerte legen, gegen wen ab jetzt die Hetze losgetreten werden muss. Eigentlich noch immer in Richtung Osten. Das wussten schon die Altvorderen, Großväter.

Für oder in Europa sind die Grenzen der diplomatischen Korrespondenz mittlerweile klar abgegrenzt. Unter der Parole »Unsere Freiheit für unsere Märkte« rückte Europa und die NATO schrittweise mit ihren Grenzen in den Osten bis Belarus und nunmehr Russland vor. Bis, ja sämtliche blumige Revolutionen in den Oststaaten, und darin liegt eine gewisse Logik, die russische Föderation die Geduld verlor. Das leidliche Produkt daraus ist für uns der völkerrechtswidrige Einmarsch Russlands in die Ukraine und ein seit Jahren andauernder Krieg zwischen Russland und eigentlich dem Westen. Für andere in Europa ist das Produkt daraus ein riesiges Geschäftsfeld in Milliardengröße ohne einen finanziellen Deckel und bezahlt aus Steuertöpfen, welche für die Lohnabhängigen und ihren sozialen Interessen angeblich leer sind. Nicht nur die Amerikaner, sondern ebenso und vor allem die Europäische Union mischt bei diesem Aufrüsten kräftig mit. In der Rüstungsindustrie knallen seit dem Ukraine-Krieg die Sektkorken im Stundentakt. Europa und seine Mitgliedstaaten leisten in unterschiedlichen Größen ihren Anteil an der europäischen Aufrüstung für gegenwärtige und kommende Kriege und somit für zukünftige Unsicherheit unserer Gesellschaften. Der Friedensnobelpreisträger Europäische Union billigt schon 2017 eine Finanzierung militärischer Rüstungsprojekte für Entwicklung neuer Waffen und Kriegstechnologien. Seit 2021 bis 2027 stehen somit dem Europäischen Verteidigungsfonds European Defence Fund gut 8 Milliarden Euro für Kriegstechnologieforschung zur Verfügung. Todsichere Forschung. Damit folgt der Hysterie. Das richtungsweisende Hochamt des führenden europäischen Leader Deutschland. Sofort und gleich werden hunderte Milliarden Euro für Ausrüstung und Hochrüstung des eigenen Militärs flüssig gemacht. In Deutschland, einem Staat, in welchem Hartz IV die Menschen zur Verzweiflung bringt. Und in Europa, welches flächendeckend Soziales und Daseinsfürsorge abbaut. Europa folgte mit der Aufforderung an seine Mitglieder, ihre Militärbudgets auf mindestens 2%, besser 3-4% des Bruttoinlandsproduktes hochzufahren. Dem wurde untertänig von der Kommission, EU-Parlament und somit mehrheitlich allen nationalen Politikerinnen Folge geleistet. Aber für was? Und für wen? Eines ist sicher. Der europäisch-industrielle Rüstungskomplex bricht unter diesen Umständen in gewaltige Ströme von Tränen aus. Die Freude ist kaum zu messen über diese Geschenke, welche aus der Steuerkasse direkt in die Taschen der Aktionäre fließt. Große wie kleine, dem Militär zuarbeitende Betriebe stopfen sich nun das Geld in ihre Tasche, welches bei Bildung, Gesundheit, Pensionen und Infrastruktur uns allen Steuerzahlerinnen abgepresst wird. Die Großen wie die französische Thales, Airbus, Leonardo, Saab, Indra, Fraunhofer nutzen mit ihren Konglomeraten von Dutzenden Tochterbetrieben dieses großzügige Geschenk der Politik weidlich aus. Die börsennotierten Konzerne erleben dadurch einen bislang unbekannten Höhenflug ihrer Kurse, dass es zum Fremdschämen ist. Viele 100%
stieg beispielsweise der Börsenkurs des deutschen Rüstungsmulti Rheinmetall an. Medial wird in der Wochenzeitung Die Zeit am 9. März 2023 verkündet: Der Erfolg des Konzerns Rheinmetall hat auch damit zu tun, dass er gerade an vielen weiteren Stellen seine Geschäfte strategisch klug ausbaut. Rheinmetall übernimmt derzeit für 1,2 Milliarden Euro einen spanischen Munitionshersteller, baut in Ungarn ein neues Werk für Munition und will sogar eine Fabrik für einen völlig neuen Panzertyp in der Ukraine errichten.

Mit dem russischen Überfall auf die Ukraine stieg Rheinmetall zum wertvollsten Unternehmen an Deutschlands Börse auf. Das Geschäft mit dem Tod beschert märchenhafte Gewinne für anonyme Aktionäre. Die Leichen der von ihren Produkten zerfetzten Leiber, die Schäden an der zerstörten Infrastruktur werden den ausgebluteten Gesellschaften und ihren Familien überlassen. Kollateralschaden ist wie immer üblich und die Wirtschaft ist stolz darauf. Denn es gibt ja danach wieder Arbeit mit dem sogenannten Wiederaufbau. Vor kurzem bekam Rheinmetall von der Ukraine den Auftrag, 300.000 Schuss Munition für den Flak-Panzer Gepard herzustellen. Die Kosten übernimmt Deutschland. Militärlastwagen liefert das Unternehmen auch an die Regierung in Kiew. Deutschland bezahlt ebenfalls. Rheinmetall-Chef Armin Papperger geht davon aus, dass der Konflikt in der Ukraine noch Jahre dauern wird. Dort eine Fabrik zu haben, die direkt den Bedarf der Streitkräfte deckt, wäre in diesem Fall auch auf lange Sicht sinnvoll. Können wir mit solchen Aussagen davon ausgehen, wenn es der Wirtschaft gut geht, geht es uns allen gut? Oder haben die Vertreterinnen der Rüstungslobby ihren politischen Arm in Europa, den politischen Verstand, in Anbetracht der geschichtlichen Ereignisse der letzten 200 Jahre geraubt? Das Wissen um völkerverbindende Organisationen und Verträge ist globales Menschenrecht nur noch unter dem Blickwinkel von Macht, Profit, Märkte und grenzenloses Besitztum weniger zu beurteilen?

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1: Der politische Muskelprotz Europas, Deutschland, lässt 2024 über dessen Verteidigungsminister Boris Pistorius der Welt ausrichten, dass dieses Amt bald Kriegsministerium genannt wird. Er teilte hoheitlich mit, Zitat, Deutschland müsse sich in 5 bis 8 Jahren auf einen Krieg mit Russland einstellen. Steht dem der Europäische Friedensnobelpreis entgegen? Oder gab es schon längere Zeit ehrgeizige Ziele für den deutschen Imperialismusprojekt im Umkreis von 5000 Kilometern? Der Verwaltungsratsvorsitzende des europäischen Rüstungskonzerns Airbus, René Obermann, blickt 2024 mit solchen Zielstrategien und der Frage nach einer deutschen Atombombe weit nach vorne. In der Zeit vom 1. Februar 2024 meint René Obermann, auch wenn dafür rechtlich derzeit keine Voraussetzungen gegeben ist, Deutschland wird über kurz oder lang gezwungen sein, im Rahmen einer europäischen nuklearen Sicherheitsarchitektur mehr Verantwortung zu übernehmen, über die heutige Teilhabe hinaus. Wir müssen uns ehrlich machen und sollten uns nicht darauf verlassen, dass andere, vor allem die USA, immer für unsere Sicherheit garantieren. Nun kündigt sich 2026 durch Überdehnung der militärischen Fähigkeiten und Arsenale der USA genau diese Situation von womöglich fehlender Beistandspflicht innerhalb der NATO durch die USA lautstark an. Die Konsequenz daraus ist verhaltener Applaus aus Europa, politischen und Wirtschaftseliten. Nun ist die lang gehütete Katze mit ihrer Kriegsfratze aus dem Sack gesprungen. Europa will unter allen Umständen eine gewichtige Rolle im Ringen um Rohstoff, Absatz und generell Märkte einnehmen. Und dazu brauchen diese Akteure Waffen, um politische Drohungen durchsetzen zu wollen und können. Hunderte Milliarden Euro werden nunmehr für europaweite Aufrüstung und Kriegsmaterial umgehend flüssig gemacht. Wer hätte im Angesicht des ewigen Spardrucks bei sozialen Bedürfnissen und öffentlicher Daseinsfürsorge geahnt, wie viel Geld für Kriegsmaterial sofort zur Verfügung steht? Ein Wort des deutschen Kanzlers genügte, damit unser Steuergeld für Jahrzehnte verplempert wird, damit unsere Nachkommen damit zerfetzt werden. Bomben, Panzer, Drohnen, Raketen und überhaupt Waffen aller Art. Um uns zu erklären, es geht doch nur um unsere Sicherheit, zum Schutz unserer Arbeitsplätze, unserer Häuser und der heißgeliebten Autos, ja unserer Kinder. Ja, wir müssen uns schützen. Vor was? Vor wem? Vielleicht vor der rasend gewordenen Kriegspolitik?

da Österreich ebenso Mitglied der Europäischen Union ist, seine immerwährende Neutralität seit dem EU-Beitritt nicht mehr gerne unter Beweis stellt, reiht es sich unter dem europäischen Diktat der Aufrüstung für kommende heraufbeschworene Kriege ein. Verkauft wird dieser unverschämte Akt von Kriegsvorbereitung unter dem euphemischen Schlagwort mehr Sicherheit durch militärische Stärke. Die zukünftige Kriegs- oder derzeitige Rüstungsministerin in Österreich, Claudia Tanner, macht stellvertretend für die gesamte Politikgesellschaft zum Beitritt der europäischen Sky-Shield-Initiative, einem teuren, raketengestützten Luftabwehrsystem, den naiven Bajazzo. Sie gaukelt den Menschen in Österreich vor, Sky-Shield sei im Grunde nur eine Einkaufsgemeinschaft. Auch deshalb gebe es keine Probleme mit der Neutralität. Der Politikwissenschaftler Heinz Gärtner sieht das im Bündnisfalle eines NATO-Einsatzes gänzlich anders. Er sieht das Problem mit Sky Shield eher umgekehrt. Zitat: Diese Raketen sind nicht nur ein Schutz. Sie können auch zu einem Magnet werden. Man weiß ja noch nicht genau, welche Waffen Österreich am Ende kaufen wird. Aber die Rede bei Sky Shield ist zum Beispiel von solchen, die 20 bis 80 Kilometer fliegen können. Diese könnten nicht nur als Defensiv, sondern auch als Offensivwaffen betrachtet und damit zu einem Ziel sein. Auf die Frage des Zeitjournalisten, ob Österreich davon profitiert, meint Heinz Gärtner klar, Zitat: Ich sehe das Bedrohungsszenario nicht. Wer soll plötzlich eine Rakete auf das neutrale Österreich abschießen? Und weiter: Die Menschen sind nicht dumm und es gibt ein kollektives historisches Bewusstsein. Man erinnert sich schon daran, dass Österreich in den vergangenen 200 Jahren alle militärischen Konflikte verloren und nicht durch sie gewonnen hat. Es ist doch eine ganz vernünftige Einstellung, wenn man sich aus Kriegen heraushalten will. So Heinz Gärtner in der Zeit von 13.07.2023. Zum selben Kriegsziel können natürlich alle Produktionsstätten von Rüstungsgütern und dessen wichtigen Komponenten werden. Natürlich auch in Österreich. Der vorhin zitierte Rheinmetall-Vorstandschef Paperga lässt auch im schönen Österreich produzieren. Genauer im oberösterreichischen Schwanenstadt. Und zwar Granaten verschiedenster Größe. Granaten für Panzer und Kanonen, die, so Paperga, zukunftsfähig mit umweltfreundlichen Antrieben ausstatten wolle. Paperga dazu, Zitat: Wir haben ein erstes elektrisches Militärfahrzeug. Im nächsten Jahr planen wir einen Radpanzer mit Hybridantrieb. So Paperga in der Zeit von 7.8.2025. Diese Innovation für umweltschonenden Krieg begründet Paperga altruistisch. Nachhaltigkeit kann und wird es immer dort geben, wo Sicherheit gewährleistet wird. Und Sicherheit kann nur dort gewährleistet werden, wo es Wehrhaftigkeit, wo es Verteidigungsfähigkeit gibt. So Paperga. So aber, jetzt wissen wir schwurbelnd ganz genau, was Sicherheit überhaupt ist. Aber ob mit dem Umlenken von öffentlichen Geldern aus dem Sozialstaat hinein

Die Bundeswehr will und kann im Kriegsfall Menschen aus der Wirtschaft und Zivilgesellschaft zwangsweise für Dienste in ihrem Interesse rekrutieren. Männer gleich wie Frauen. Wenn das eine neue Information ist, dann ist diese seit 1968 nicht an die Öffentlichkeit durchgedrungen. Damals, 1968 im Kalten Krieg, wurde eine Notstandsregelung beschlossen, welche extrem in die Grundrechte aller Bürgerinnen in Deutschland eingreift. Beschlossen im damaligen Bundestag wurde damit das sogenannte Arbeitssicherstellungsgesetz, das im Verteidigungsfall die freie Wahl des Arbeitsplatzes einschränkt. Klingt irgendwie nach späten 30er Jahren im selben Land. Angewandt wurde es bis heute noch nicht, aber seit dem Ukraine-Krieg wesentlich konkretisiert und verschärft. Die Deutsche Arbeitsagentur darf Menschen im wehrfähigen Alter, also zwischen 18 und 60 Jahren, Betrieben zwangsweise zuweisen, welche das Land mit Energie wie Kohle, Gas und Wasserstoff versorgen. Zusätzlich kritische Bereiche definiert das Gesetz die Landesverteidigung, also Bundeswehr und Rüstungsbetriebe und weiter die öffentliche Verwaltung, Lebensmittelbetriebe, Logistikkonzerne, Wasser- und Stromwerke, Krankenhäuser, Müllentsorger, Banken, Telekommunikation und Zivilschutz und das Technische Hilfswerk. Wenn also die Regierung den Verteidigungsfall oder nur die Vorstufe dazu, den Spannungsfall im Bundestag mit 2/3 Mehrheit beschließt, dann ist es vorbei mit Freiheit und Frieden sowieso. Dann herrscht nämlich Krieg und das für alle, die diese Unfähigkeit zur Diplomatie mit Leib und Leben sowie finanziell nicht bezahlen möchten.

Trotzdem, wie schon vorhin festgestellt, muss diese Kriegsvorbereitung durch massive Aufrüstung in Europa und damit auch in Österreich bezahlt werden. Geschenkt bekommen wir diesen Schrott, der nur zum Töten hergestellt wird, nicht. Ja, von wem wird dieser Wahnsinn denn bezahlt? Die Aktionäre und Investoren wollen ja nur den Profit in Dividenden sehen und nicht für den europäischen Patriotismus bezahlen, welchen unser Herr Bundespräsident van der Bellen so inbrünstigst zu Neujahr heraufbeschwören, uns einzuimpfen, versuchte. Die Spardiktate von Maastricht, Lissabonner Vertrag, Schuldenbremse und viele weitere kreative Bezeichnungen der Zerstörung von öffentlichen Sozialsystemen werden nunmehr mit der europäischen Sicherheitspeitsche der militärischen Aufrüstung auf uns alle verstärkt in Richtung Sozialabbau niederknallen. Die Begehrlichkeiten der Militärs und kriegsfreundlichen Politik sind kaum in eine Reihe vom menschlichen Verstand zu bringen, ganz zu schweigen, in ein sozialverträgliches Budget zu bringen. Die österreichische Ministerin für solchen Unfug, Claudia Tanner, ist sehr wohl für Sparen zu haben, aber nicht bei Militär und massiver Aufrüstung. Für Kanonen ist viel mehr an Geld noch immer viel zu wenig. Oder anders gesagt, ist das Explodieren des österreichischen Rüstungsbudgets für Frau Tanner noch immer zu viel gespart. Allein das raketenbasierte Kriegsprojekt Sky Shield und der Neubeschaffung von 35 Kampfflugzeugen als Ersatz für die absolut nicht notwendigen Eurofighter steht der derzeitige Kalkulationsrahmen bei unglaublichen 12 Milliarden Euro. Dafür hat der Generalstabschef Rudolf Striedinger vor kurzem als Sprachrohr für die derzeitige Regierung in Österreich gemeint, es braucht eine Sonderlösung. Damit tut Striedinger kund, die Kosten für Sky Shield und Kampfflugzeuge von 12 Milliarden Euro sind in keinem bisherigen Budget berücksichtigt und müssen zusätzlich zu den bisher bekannten Rüstungsprojekten in Österreich aufsummiert werden. Und diese bisherigen Militärausgaben haben es bis 2033 wirklich in sich und wiegen schwer. Ein kleiner Menüauszug des Militärwunschzettels, welcher im Parlament folglich durchgewunken wurde und wir alle, aber auch unsere Kinder und Enkel bezahlen müssen. Der im Herbst abgeschlossene Kaufvertrag für 12 neue Leonardo Militärjets kostet uns 1.500 Millionen Euro. Ab 2028 werden die 4 neuen Transportflugzeuge des Militärs durch Embraer C-390 Maschinen ersetzt. Kosten für 4x 150 Millionen macht nach Adam Riese 600 Millionen Euro für Transportflugzeuge. Als Draufgabe liefern unsere Freunde noch im selben Jahr 2028 12 Stück neue Black Hawk Hubschrauber zu schlanken 720 Millionen Euro. Falls die Amis diese nicht selber für die Nachwirkungen ihrer völkerrechtswidrigen Kriege im Nahen Osten und Südamerika brauchen. Um alle luftbasierten Angriffe auf Österreich abwehren zu können, erneuert das Bundesheer seine 35 mm Luftabwehrsysteme um geschätzte 700 Millionen Euro. Wieso Luftabwehrsysteme in Österreich erneuern? Nun, da in den letzten 80 Jahren kein feindlicher Luftangriff auf Österreich stattgefunden hat, ist dadurch die zu erwartende Gefahr einer luftbasierten Invasion
von Feinden auf unser neutrales Österreich umso größer geworden. In der Logik der vorherrschenden Politik und deren Rüstungslobby. Ach ja, und die so beliebten Ulan-Schützenpanzer, auf welche die Kinder alle Jahre am Heldenplatz am 26. Oktober herumturnen dürfen, werden um satte 760 Millionen Euro modernisiert. Dazu noch unzählige Kleinigkeiten, welche uns vor dem Feind, wie immer aus dem Osten, seit längerem als Russland betitelt, schützen soll, gehen ordentlich ins Geld. Genauer ins Steuergeld. Österreichs Finanzminister Martha Bauer, welcher auf einem SPÖ-Ticket in der Regierungsbank sitzt, meint allen Ernstes, die Kürzungen im Sozialbereich, im Speziellen bei Pensionen, Mindestsicherung und viel mehr seien notwendig, um Staatsfinanzen in Ordnung zu bringen. Nun ja, wenn sich die politischen Vertreterinnen der Arbeitnehmer, der Arbeitnehmerinnen, sich zu Kürzungen im sozialen Bereich bequemen, nur um die massive Aufrüstung der hysterischen, raumgreifenden Eliten zu bedienen, dann ist das untote Gespenst eines weiteren Ostfeldzuges in nahezu greifbarer Nähe. Um die Machtfantasien der Großindustrie umzusetzen, braucht es einen Verbund an Staaten, welche sich dem Mächtigsten beugen und folgen. Damit wird unsere Zukunft umweltfreundlich gestalten können, brauchen wir keine Hybrid- oder gar Elektropanzer, welche der Rheinmetall-Vorsitzende Pappberger gerne in das Kriegsfeld schicken möchte. Denn Eliten, Investoren und Aktionäre, welche sich auf vielleicht privaten einsamen Inseln den zukünftigen Kriegsschauplätze via Television zusehen, wie ihr Investment in Rüstung gewinnbringend die Leiber unserer Kinder zerfetzt, können wir nur eines mitteilen. Für unser Wohl, für unsere Gesundheit, für Klimaschutz und soziale Sicherheit bedarf es keinerlei Kasernen, Waffen, keinerlei Sparpakete und nicht notwendige Budgetkonsolidierungen. Mit etwas Innehalten und politischer Vernunft kann mit aktiver Friedens- und Neutralitätspolitik genau die Sicherheit allen Menschen gegeben werden, die Menschen in Wirklichkeit zunehmend brauchen. Einen Solidarstaat, eine Solidargesellschaft, welche die Schwachen schützt und die Wohlhabenden in die Pflicht nimmt, das können wir als Mutter aller nachhaltiger Sicherheit gebrauchen.

Gestaltung, Moderation und Technik Rudolf Schober. Musikalisch begleitet hat uns Mischa Jaukowski. Sie können das Schriftmanuskript dieser Sendung mitsamt seinen Quellen verweisen auf der Seite www.solidarwerkstatt.at unter dem Button Werkstattradio nachlesen. Ich bedanke mich für Ihre und eure Aufmerksamkeit und freue mich auf ein Wiederhören im nächsten Werkstattradio. Und gesund bleiben!

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Guten Abend bei Rumble am Mikrofon gehört Fluch. The Screaming Kick sind eine Garage Rock'n'Roll Band aus Edinburgh. Ihr erstes Album He's Looking From My World war selbst veröffentlicht und auf Angry Apple Tree Records herausgekommen. Jetzt gibt es eine 2-Song, nein, eine 4-Song 7 Inch von dieser Band auf Rock Records, diesem Toulouse Singles Only Label. The Screaming Kick, King of the Past.

Gut, der Garage Rock Stuff kommt auch aus den Vereinigten Staaten mit Ray Brandes and the Wild Gooms. Eine 7-Inch mit zwei Songs gibt's auf Outro Records. Something is wrong.

Auch von der englischen Garage Rock Band The Morning After gibt es wieder eine neue 7 Inch, eine 2-Song 7 Inch, ebenfalls auf Rock Records erschienen. Eine Garage Punk Single, allerdings ist diese Nummer Let the Love In Begin eine Hammond Freak Out Nummer.

The Gruesomes sind eine Garage-Rock-Band aus Kanada. Die Band gibt schon ganz, ganz lange. Es war lange ruhig um diese Band, aber im Frühjahr hat es wieder eine LP gegeben, und zwar auf Soundflat Records mit dem Titel Dimension of Fear, Wave of Lies.

Auch vom englischen Label Detour Records gibt es wieder etwas Neues, und zwar eine Zusammenstellung von Les Bides Bespoke. Dieses Mal ist es bereits die Volume 11, also 11 Volumes gibt es schon von dieser Serie. Und da stellen DJs einen DJ-Set zusammen, in diesem Fall mit eher unbekannten 60s Bands. The Night Watchman, I Need It.

60s Garage Sound kommt auch von den Sound Reasons, einer Band aus Los Angeles. Eine 2-Song 7-Inch gibt's da auf dem kalifornischen Label Outro Records. Open up those eyes.

Noch eine 60s Band aus der Compilation Le Beat Bespoke Volume 11 auf Detour Records. Dieses Mal sind's The Basement Wall mit Never Existed.

Auf dem amerikanischen Label Slovently Records ist eine 10-Inch von King Automatic, dieser One-Man-Band aus Frankreich, erschienen. Das Album oder diese 10-Inch heißt Playing 6 Garage and 60s Hits. Einer dieser 60s Hits ist von den Seeds, Pushing Too Hard.

Push Into Heart klingt auch als Rocksteady-Version nicht schlecht. Eine andere Coverversion kommt von den Holy Brothers, The Holy Brothers, dieses Mal eine Black Sabbath-Nummer, Sweet Leaf.

Die südkalifornische Bär und Foxy tourt gerade durch ihr Heimatland Kalifornien und hat eine Tour Edition Maxi-Single im Gebäck. Und aus dieser Maxi-Single Not For Sale.

Ein schwedisch-kanadisches Duo sind The Fuses, mittlerweile in Kanada, in Toronto zu Hause. Wir haben ein neues Album oder ein Album auf dem kanadischen Label Having Fun Records. 60s Folkrock inspiriert. Garden of Ashes.

Pop-Sound kommt von der nächsten Band The Numbers. Das neue Album ist auf Cool Cat Records erschienen und heißt My Beautiful Distance, Love and Doubt.

The Dixie Girls sind eine All-Female Garage Punk Band aus Montreal in Kanada. Gegründet 2022 halten sie die Fahne des Garage Punk hoch. Das neue Album heißt Static und wird in Europa über Wild Honey Records und in Kanada über Stomp Records veröffentlicht. Secret Handshake.

Eine weitere Rockband habe ich aus Kanada, The Get Alongs. Ihr neues Album heißt Second to None und ist auf Having Fun gemeinsam mit We Are Busy Bodies.

herausgekommen. Eine Rockband, die 60s Garage, 70s Power Pop und 90s Psychedelia mischt. Also eine interessante Mischung, wie sie selbst meinen. The Get-Alongs, Sunday Afternoon.

0: Eine Bostoner Band habe ich auch noch. Stop Calling Me Frank auf Rumba Records zu Hause mit dem Album Miles to Go. Irritant.
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Aus Rotterdam kommen J.C. Thomas and the Missing Slippers. Ihr neues Album ist auf Slovenly Records erschienen. Da ist wieder Punkrock angesagt, ein trashiger Punkrock. My Cocaine.

Danke fürs Zuhören. Das war Rambl am Mikrofon, Gerhard Fluch. Wir hören uns wieder am kommenden Montag von 21 Uhr bis 22 Uhr. Bis dahin alles Gute. Zum Schluss gibt es noch zwei Nummern. Die erste Nummer stammt von Nestor Donuts, eine One-Man-Band aus dem Album Flamenco Trash auf Voodoo Rhythm Records erschienen. Eine Wiederveröffentlichung. Und der zweite Titel nennt sich Druglust, stammt von den Dwarfs aus dem Album Jankam auf Greedy Records erschienen.

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